0: Depeche Mode in DT64 Electronics 1988.
1: Aber zurück in die Biografie.
2: Speak and Spell, die erste Depeche Mode LP, bestand aus 9 Kompositionen von Vince Clarke und Martin Gore steuerte Tora, Tora, Tora und Big Mouth bei. Produziert wurde das Material in den Blackwing Studios London.
1: Im Dezember 1981 verließ Vince Clarke Depeche Mode, um zunächst mit Alison Moyet-Azou ins Leben zu rufen. Später dann Assembly und in jüngster Zeit ist er mit Erasure erfolgreich. Mit dem Keyboarder und Background-Sänger Alan Wilder wurde das Quartett wieder komplettiert. Erst Ende 1982 erfolgte seine endgültige Aufnahme in die Gruppe.
2: Verlassen wir an dieser Stelle die Biografie und blicken einmal hinter die Kulissen, um das Erfolgskonzept von Depeche Mode kennenzulernen. Dazu Martin Gore und Andrew Fletcher.
3: Good songs, hard work, good advice. What else?
4: Luck. Ich bin Nick der Chef.
5: Gute Songs, harte Arbeit, gute Beratung, Glück. Ich bin nicht der Chef. Wir haben keinen Chef in der Band und treffen alle Entscheidungen gemeinsam. Ich schreibe die Songs, aber alles Weitere geht streng demokratisch vor sich. Wir benutzen alle Arten von Keyboards, Samplern und ein Synth-Klavier für die Schlagzeugklänge. Weiterhin nehmen wir Emulatoren, um eine hohe Soundqualität zu erzielen. Darüber hinaus verfügen wir auch über ein analoges Equipment, wie zum Beispiel ARP 20-6100 oder das Roland 100M-System.

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1: Hören Sie jetzt den Leiter des Amtes für Wasserwirtschaft, Diplom-Ingenieur Rochlitzer, zum Stand der Wasserversorgung in der DDR.
2: Liebe Zuschauer, viele von Ihnen werden sich die Frage gestellt haben, ob sich die Sorgen der Wasserwirtschaft in den letzten Tagen etwas vermindert haben, da es doch in vielen Gegenden der Deutschen Demokratischen Republik Niederschläge manchmal sogar recht reichlich gab. Nun, ich muss Sie leider etwas enttäuschen. Die Niederschläge haben zwar die Wasserführung in einigen Gewässern geringfügig aufgebessert, aber im Allgemeinen hält die sinkende Tendenz weiter an. Als Beispiel darf ich die Elbe anführen, die wichtigste Wasserversorgungsquelle unserer Republik, die anstelle der 7 Milliarden Kubikmeter Abfluss, die bis 31. Juli gebracht werden sollten, nur 4 Milliarden gebracht hat. Ähnlich sieht es in vielen anderen Gewässern aus. So haben wir an der Neiße, an der Aller und an der Helme den bisher überhaupt niedrigsten Wasserstand zu verzeichnen. Es ist verständlich, dass sich die niedrige Wasserführung auch auf den Grundwasserstand auswirkt. Und es ist besonders in den Gebieten, die flachliegende Wasserfassungen haben, zu Schwierigkeiten kommt. Das betrifft insbesondere die Südbezirke, Gera, Suhl, Erfurt, Karl-Marx-Stadt, zum Teil auch Dresden und Cottbus. Die Bevölkerung hat eine große Initiative entwickelt, um den örtlich auftretenden Schwierigkeiten zu begegnen. Sehr begrüßenswert ist die Initiative der Werktätigen der wassernutzenden Industriebetriebe, die aus der Frostperiode des vergangenen Jahres Schlussfolgerungen gezogen haben und sich gründlich auf einen sinkenden Wasserstand vorbereitet haben. Allerdings kann ich nicht verschweigen, dass eines der wichtigsten Probleme der Wasserwirtschaft in der Deutschen Demokratischen Republik, nämlich das Abwasser, uns sehr ernste Sorgen bereitet. Durch die sinkende Wasserführung wächst die Konzentration der Abwässer und damit die Schwierigkeit, dieses Wasser für den unterliegenden Nutzer wieder zu verwenden.
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1: Ja, auch eine wesentlich längere Unterhaltungsmusiksendung der Reihe Ich lade gern mir Gäste ein, hat im Gegensatz zur Wurst ein Ende. Sollten Sie zu so später Stunde keinen Partner zur Hand haben, dann nehmen Sie doch vielleicht mal ein Bier zur Brust. Mit einem goldenen Ohrring geschmückt verabschiedet sich Martin Wagner wieder für 14 Tage von Ihnen, meine Hörer. Ab 25. Februar sind wir wieder um 9.30 Uhr. Ja, das wäre schön, morgens um 19.30 Uhr im Äther. Wie jetzt mit Rather Love von Golden Earring. Auf Wiederzuhören.
2: Verehrte Hörer, wir beschließen unser Programm mit der Hymne der DDR.

0: Auf DDR 1 spricht Erich Honecker.
1: Vorwärts immer, rückwärts nimmer.
0: Und das galt natürlich auch für die Wunderwelt des Beat.
2: Über eine lange Zeit hat DD64 in seinem Musikprogramm einseitig die Beatmusik propagiert. Hinzu kam, dass im Zentralrat der Freien Deutschen Jugend eine fehlerhafte Beurteilung der Beatmusik gab. Sie wurde als musikalischer Ausdruck des Zeitalters der technischen Revolution entdeckt. Dabei wurde übersehen, dass der Gegner diese Art Musik ausnutzt, um durch die Übersteigerung der Beat-Rhythmen Jugendliche zu Exzessen aufzuputschen. Der schädliche Einfluss solcher Musik auf das Denken und Handeln von Jugendlichen wurde grob unterschätzt. Niemand in unserem Staate hat etwas gegen eine gepflegte Beat-Musik. Sie kann jedoch nicht als die alleinige und hauptsächliche Form der Tanzmusik betrachtet werden.
0: Diese Betrachtung brachte auch die Vielfalt der DDR-Rockmusik.

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1: das
0: Kamera.
1: Das Elbe-Kraftwerk Fockerode bei Dessau. Wichtiger Energielieferant für ein großes Industriegebiet. Nur eine gleichbleibende Kühlwasserversorgung aus der Elbe garantiert die Energieerzeugung. Wegen des sehr niedrigen Wasserstandes haben die Kraftwerke geeignete Vorkehrungen getroffen. Ein Schwimmbacker bewahrt das Einlaufbecken vor dem Versanden. Dadurch kann das Elbwasser ungehindert zulaufen. Trotz der Trockenheit können so die Kraftwerke in Fockerode die volle Strommenge in das Netz.
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1: Guten Tag, Schönefeld.
0: Eine Kultsendung auf Radio DDR1, die wir als Luftfracht aufleben lassen. Die Kollegen von MDR Sachsen ließen Peter Nicella aufleben, den Originalmoderator Ende 2022.
2: Tanzmusikneuheiten des Auslands.
0: Hört er noch aktuelle Musik?
3: Ja, ich vergleiche ein bisschen, was sich in der Musik entwickelt hat. Also von angefangen Karat zu unseren Zeiten. Hochkarätige Musik, muss man sagen, auch heute noch. Bis zu denen, was man heute als modern bezeichnet, bin ich dabei, aber kann vieles in der heutigen Zeit nicht ganz akzeptieren. Ja, die DDR war bestrebt, überhaupt in internationalen Beziehungen ein bisschen etwas wettzumachen. Klar, sich als Staat immer mehr anerkennen zu lassen. Es war ähnlich in den Institutionen, also wie dem Radio. Das Radio versuchte also im Musikaustausch internationale Musik zu bringen. Wir schickten dafür sogar Klassik raus. Große Ensemble, müssen wir ja nicht sagen, wer und was. Aber es war so, dass natürlich auch Karat gespielt wurde. Warum hat wohl Peter Maffay dann so einen Titel übernommen?
0: Ja.
3: Und da waren wir ein bisschen die Vorboten der Musik und haben dann mit der Abteilung Internationale Verbindungen einen Deal gemacht und haben gesagt, wollen wir nicht mal pro Woche oder alle 14 Tage das vorstellen, was uns die ausländischen Radiostationen schicken, wie Helsinki oder Amsterdam oder Ö3 in Österreich. Und das haben wir dann auch gemacht, ohne Wertung natürlich, erstmal nur präsentiert.
0: Zum Namen der Sendung.
3: Ja, es gab auf der anderen Seite von Berlin zum Beispiel Hey Music, fand ich viel prägnanter als dieses etwas gestelzte Wort musikalische Luftfracht. Aber es hat sich so eingebürgert. Die Leute haben drauf gestanden und spätestens die Männer haben es bei der Armee gehört.

0: Die Schauspielerin Ariane Burbach lebte von 1962 bis 2024. Zu DDR-Zeiten war sie in Hauptrollen im Kino zu erleben. Fariaho, Das Haus am Fluss, Vorspiel, Motivsuche, aber auch Liane. Dieser Film trägt biografische Züge. Hören wir den Einstieg.
1: Also ich bin jetzt 20. Mein Vater ist Maschinenschlosser. Meine Mutter arbeitet im Büro. Sind beide geschieden und ich arbeite in der Mikroelektronik.
2: Was hat Sie denn bewogen, sich auf unsere Annonce zu melden?
1: Ich bin eigentlich bloß mitgekommen. Marion hat sich alleine nicht getraut.
3: Na, wisst ihr.
2: Wie gefällt Ihnen Ihre Arbeit?
1: In der Schule klingt das ja halt immer so doll, ne? So Beruf mit Zukunft, weißer Kittel und so. Naja, ist ja auch nicht schlecht und die Kollegen sind ganz nett. Ist eben bloß alles ein bisschen klein. Und da ist man abends schon kaputt. Wird aber ganz gut bezahlt, oder? Ich weiß ja nicht, was sie verdienen. Ist doch wahr. Ich will jedenfalls nicht mit 40 mit einem weißen Stöckchen in den Bordstein klappern.
2: Wie stellen Sie sich denn Ihre Zukunft vor?
1: Zukunft? Na, ich bin so ein Mensch. Man darf nicht so viel planen. Am besten ist so, man nimmt sich was vor und dann macht man das und dann ist gut. So Abwechslung. Ich bin ja noch ein bisschen jung und ich möchte einfach nur was erleben.
2: Und Männer?
1: Was Männer?
2: Na, gibt's welche in Ihrem Leben?
1: Mal ja, mal nee. Sie bloß Bescheuerte? Und solche, die gehen.
2: Beschreiben Sie doch mal Ihren Typ.
1: Naja, groß, dunkel, ist aber nicht Bedingung, sportlich. Zum Lachen muss er mich bringen können. Na, eben so, gleiche Wellenlänge.
2: Treue?
1: Hoffentlich. Naja, die Männer sind ja automatisch untreu. Sonst verlieren sie ihr Image.
2: Wären Sie lieber ein Mann?
1: Das sind Fragen. Nee, wünschen wir uns ja ein Mädchen.
2: Gut, danke schön.
1: Das war alles?
0: Liane, beim Vorstellungsgespräch Erinnerungen an Ariane Burbach. 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

0: Radio DDR1 hieß ab 1990 Radio Aktuell.
1: Der Schlagermarkt, das ist die 39. Ausgabe der deutschen Hitparade auf Radio Aktuell.
2: Unter Mikrofon auch heute wieder André Tonn
1: und Hans Meserski.
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0: hineingehört in eine Nachrichtensendung des Berliner Rundfunk.
1: Berliner Rundfunk. 15.30 Uhr, Berliner Rundfunk. Wir senden Nachrichten. Im Auftrage Erich Honeckers hat heute Verteidigungsminister Armeegeneral Heinz Hoffmann, Mitglied des Politbüros des ZK der SED, der Offiziershochschule Rosa Luxemburg der Grenztruppen der DDR, den Scharnhorst-Orden überreicht. Die hohe Auszeichnung war der Einrichtung vom Generalsekretär des ZK der SED und Vorsitzenden des Staatsrates und des Nationalen Verteidigungsrates in Anerkennung langjähriger Verdienste.
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0: Freundschaft, proklamiert Klaus Feldmann in der aktuellen Kamera.
1: Guten Abend, meine Damen und Herren. Das Zentralkomitee der Sozialistischen Einheitspartei Deutschlands hat dem Zentralkomitee der KPdSU zum heutigen 60. Jahrestag des zweiten Parteitages der Sozialdemokratischen Arbeiterpartei Russlands brüderliche Kampfesgrüße übermittelt. In dem vom ersten Sekretär des Zentralkomitees Walter Ulbricht unterzeichneten Grußschreiben heißt es: Die deutsche Arbeiterklasse verdankt der Partei Lenins unendlich viel. Sie hat in entscheidendem Maße der internationalen kommunistischen Bewegung, so auch der deutschen Arbeiterbewegung, mit ihren reichen Erfahrungen den Weg gewiesen, um die Mehrheit der Arbeiterklasse zu gewinnen, eine marxistisch-leninistische Bündnispolitik zu entwickeln und die Massen an den Kampf um die politische Macht heranzuführen. Unter der Führung so aufrechter Freunde des Sowjetvolkes wie der Genossen Ernst Thälmann, Wilhelm Pieck und Walter Ulbricht kämpften die Kommunistische Partei Deutschlands und die Sozialistische Einheitspartei Deutschlands für die systematische Durchsetzung des Leninismus in der deutschen Arbeiterbewegung, für die Anerkennung der führenden Rolle der KPdSU und für die feste Freundschaft zur Sowjetunion. Vom zweiten Parteitag der Sozialdemokratischen Arbeiterpartei Russlands bis zum 22. Parteitag der Kommunistischen Partei der Sowjetunion, vom ersten Parteiprogramm bis zum neuen Programm der KPdSU, dem wegweisenden Leitstern unserer Epoche, spannt sich ein weiter Bogen. 60 Jahre unermüdlichen Kampfes für das Glück und den Frieden der Menschheit hat die KPdSU zur anerkannten Vorhut der gesamten internationalen kommunistischen Bewegung gemacht. Heute steht die KPdSU gestählter und geschlossener denn je als leuchtendes Vorbild für das große Heer der mehr als 42 Millionen Mitglieder umfassenden internationalen kommunistischen Bewegung.
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0: Beim Rocksommer 1988 moderierte auf der Bühne neben Katharina Witt in Berlin Dieter Dehm. Wir hören ihn jetzt an der Seite von Heinz-Rudolf Kunze.
1: Keinen persönlichen Anteil an zustande gekommen.
2: Nur sei ehrlich, komm.
1: Nein, ich habe die Einladung von Katharina Witt gehört und der Einladung einer solchen Frau kann, glaube ich, keiner standhalten. Zumindest wenn er älterer Herr ist wie ich. Und wir haben bei Künstler in Aktion drüber geredet, ob wir das mitmachen sollen, und wir haben uns dann entschieden, das zu tun. Es war eine weise Entscheidung, wie wir jetzt wissen, eine richtige Entscheidung. Ich glaube, dass ein Moderator nicht mehr machen kann, als anzusagen, was kommt, die Stimmung der Leute zu beobachten, Schärfe rauszunehmen, wo vielleicht welche wäre, aber heute war keine da. Also deswegen habe ich kaum einen Anteil an guten Gelingen der Veranstaltung, weil das Publikum toll war. Weil das Publikum 120.000 Menschen, die so gut mitgehen, na gut, die so ein paar Fingerzeige hatten, sie wollten manchmal 800 oder 600 Leute mal zeigen, den mag ich mehr, den mag ich weniger, aber das waren 600, 800 Leute, das war keine relevante Anzahl. Nein, sie haben allen Künstlern das Gefühl gegeben, hier herzlich willkommen zu sein. Allen Künstlern. Das sind so unterschiedlichste Künstler. Sie haben Hannes Wader, einem Liedermacher, neben den vielen Rockbands, eine Zugabe abgeklatscht. Das finde ich toll.
2: Ich finde, die Leute haben unter Beweis gestellt, dass hier wirklich eine Veranstaltung aus eigenem Recht stattgefunden hat und aus eigenem Sinn. Und dass diejenigen etwas miesmacherischen Stimmen bei uns Unrecht haben, die versucht haben, diese Veranstaltungsreihe hier darzustellen als trotzige Gegenreaktion gegen ähnliche Geschichten auf der anderen Seite der Mauer.
3: Ich bin gegen den Frieden. Morgen nennen sie sich Schutzstaffel und sprechen mir das nach. Morgen werde ich wieder für den Frieden sein.

0: Deutsch-sowjetische Freundschaft gab es einst auch in Erfurt.
1: Mit eindrucksvollen Kundgebungen wurde gestern die große Aussprache über die Ergebnisse des Staatsbesuches unseres Staatsratsvorsitzenden in der Sowjetunion fortgesetzt. In der Erfurter Thüringenhalle trafen sich gestern Nachmittag über 3000 Einwohner der Stadt. Dr. Erich Apel, Kandidat des Politbüros des ZK der SED und stellvertretender Vorsitzender des Ministerrats, berichtete über die Reise der Freundschaft. Dr. Apel erinnerte an den 22. Juni 1941, als die Faschisten heimtückisch die Sowjetunion überfielen. Den Weg unserer Politik heute zeigt der von Walter Ulbricht und Nikita Khrushchev unterzeichnete Freundschaftsvertrag.
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0: Radio DDR 1 in den 80er Jahren.
1: Der Tag geht zur Neige und zärtliche Melodien begleiten uns in seiner letzten Stunde. Musik zum Träumen, Musik zum Tagesausklang. Das ist die Mitternachtsmelodie von Radio DDR.
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0: der kommunistische belgische Politiker Willy Freere im Fernsehen der DDR.
1: Willy Freere, wir erhalten jetzt viele Meldungen aus Belgien über den wachsenden Widerstand gegen die Errichtung westdeutscher Stützpunkte, zum Beispiel Arendon, Barneville, Saint-Nicolas. Können Sie uns darüber etwas Näheres sagen?
2: Die Bevölkerung ist erregt, weil man in der Nähe des westdeutschen Stützpunktes Arendon ein Denkmal entfernt hat, das zum Andenken an die von deutschen Truppen erschossenen Widerstandskämpfer dort errichtet worden ist. Das hat im ganzen Land den Protest der Bevölkerung hervorgerufen. Bei uns sind die Arbeiter und viele Parlamentarier für Verhandlungen über einen deutschen Friedensvertrag. Diese Verhandlungen sind unabdingbar, denn sie sollen dazu führen, West-Berlin den Status einer freien und neutralen Stadt zu geben. Diese Verhandlungen sollen zur Entmilitarisierung und Neutralität beider deutscher Staaten durch den Abschluss eines Friedensvertrages beitragen.
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0: DDR1 Medien- und Musikgeschichte. Das ist Tino Eisbrenner in den 80er Jahren.
1: Jessica ist bei der Armee und ich bin also vor die Frage gestellt worden, willst du anderthalb Jahre lang mit einer Kassette mit Jessica-Titeln durch die Lande ziehen und überall die rote Mütze zücken und sagen, hier bin ich und mein Geld verdienen damit? Oder willst du weiter kreativ sein, weiter live spielen? Dafür habe ich mich entschieden und mir also eine Liveband zusammengestellt, die aus 9 Musikern besteht, mit mir, 9 Mann auf der Bühne. Wir waren im Studio zusammen, haben bei Amiga eine Quartett-Single produziert, haben aber eigentlich mehr Lieder gemacht, als Amiga uns da abgenommen hat. Bringen diese Lieder live. Namentlich sollte man erwähnen, dass also Peter Papst von der Jonathan Blues Band mit in dieser Band spielt und dass wir 2 Monate lang auf Tournee waren. Die Tournee ist eigentlich gerade vorbei, ich schwitze noch. Ja, auf die Texte bezogen muss man sagen, ich habe einfach Spaß dran, die Texte selber zu machen, weil das ist eben die kreative Phase, die man als Künstler will und braucht, und die würde mir verloren gehen, wenn jemand anders texten würde für mich. Ansonsten wird euch wohl jeder bestätigen, dass ich furchtbar anstrengender junger Mensch bin, der viele eigene Ideen hat und die möglichst in seiner eigenen Art irgendwie durchsetzen will. Und das überträgt sich natürlich auch auf die Band Jessica. Und wir ziehen alle an einem Strang.

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1: Nachrichten. Dem Bundesamt für Verfassungsschutz sollen die Namen sämtlicher 103.000 ehemaligen hauptamtlichen Stasi-Mitarbeiter bekannt sein. Sie hörten Nachrichten, Redaktion Uwe Winkler. 4.57 Uhr, noch 3 Minuten bis 5. 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

hatte ein mächtiges Reich gegründet und alle Tiere waren es zufrieden, auch die Spechte. Natürlich gab es Probleme, da machte ein Specht ein Gedicht auf die Probleme. Wozu brauchen wir solche Gedichte, fragte der Bär, wir haben doch schon Probleme genug.

0: Aufschuss das Rappen unterwegs in Bautzen auf der Spur des Faserschreibers.
1: Gerne, liebe Zuschauer, hätte ich an einem solchen frühlingshaften Bild mitgemalt, zumal es zurzeit an Frühlingsblumen in der Natur mangelt, aber das ist nicht möglich, denn mein Faserschreiber ist gerade zu Ende gegangen. Für mich ein zusätzlicher Anlass, dem VEB Schreibgeräte Markant Stammbetrieb in Singwitz einen Besuch abzustatten. Und hier bin ich verabredet mit dem ersten Stellvertreter des Betriebsdirektors, Dieter Brunne. Für Faserschreiber sind Sie ja der Alleinhersteller in der Republik.
2: Ja, wir stellen Faserschreiber nur in Singwitz her, entgegen anderen Betriebsteilen, die wir noch besitzen oder die wir noch haben. Und wir stellen etwa 70 Millionen Fasermaler her und davon am Tage etwa 320 bis 350.000 Stück.
1: Und was darüber hinaus?
2: Darüber hinaus stellen wir noch Kugelschreiberminen, Kugelschreiber, Füllhalter, Duschezeichengerät und technische Artikel für Schreiber.
1: Woraus besteht denn nun ein solcher Faserschreiber im Einzelnen?
2: Ein Faserschreiber besteht einmal aus der Kappe, aus dem Behälter, aus dem Abschlussstopfen, aus der Schreibspitze und natürlich aus dem Tintenträger.
1: Tampon.
2: Und den, ja, aus dem Tampon, der in jedem Fall die Tinte trägt und zum Schreiben beiträgt und nachfüllbar ist.
1: Also wenn er leer ist, kann man ihn einfach wieder in Tinte stecken?
2: Jawohl, wenn er leer ist, kann man den wieder in eine Tinte, in Faserschreibertinte stecken und warten, bis die Tinte nach oben gezogen ist und ihn wieder verwenden.
1: Und wie lange schreibt er dann?
2: Etwa kann man 0,25 Quadratmeter damit ausmalen oder eben 100 Briefe damit schreiben.
1: Auch Liebesbriefe?
2: Auch Liebesbriefe.
1: Danke, Dieter Brunner, da wird sich ja Daniela freuen, da kann sie noch viele Briefe erhalten, wie sie ihn heute bekommen hat.
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0: 1. April 1990, kein Aprilscherz. 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
1: Das Wetter, die Temperatur in der Nacht 7 bis 2 Grad und klar. Am Tagesverlauf dann sonnig und trocken. 16 bis 21 Grad, schwacher Wind aus südlichen Richtungen. Das waren die Nachrichten bei Jugendradio in der Redaktion von Petra Joswiakowski. Es sprach Steffen Hampel. Abschließend die Zeit, 0 Uhr 3 Minuten.
2: Schlaf.
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Glockengeläut und Fanfarenstöße. Etwas feierlich sollte es schon zugehen. Es ist soweit. Alle, die uns jetzt hören, erleben eine gewissermaßen historische Stunde mit. Jugendradio DD64 beginnt in diesen Augenblicken sein 24-Stunden-Programm. Von nun an sind wir täglich rund um die Uhr im Äther und so, wie sich's für ein Jugendprogramm geziemt, immer ein wenig gegen den Strich bürstend. Und das sowohl in Wort als auch in Musik. Mein Name ist Holger Lukas. Wir haben gemeinsam das Vergnügen der ersten Nacht. Ja, die goldenen Zitronen haben uns erklärt, was sie wollen, nur die Regierung stürzen. Und ich erzähle euch jetzt am besten mal, was ich heute Nacht will, nämlich ein wenig informieren über das, was neu ist bei Jugendradio DD64 ab 1. April. Es gibt neben dem Nachtprogramm namens Schlafstörung, das eben gerade begonnen hat, noch die ein oder andere Neuerung in der Programmstruktur unseres Radios. Ich möchte zumindest die erste Stunde dieser Nacht nutzen, um das neue Schema vorzustellen. In groben Zügen, versteht sich, denn allzu viel reden möchte ich nicht, denn die Schlafstörung ist vor allem ein Musikprogramm.

0: Bursi lebte vom 18. Januar 1956 bis zum 14. Februar 2022. Mit Jürgen Schulz sprach er im Fernsehen der DDR 1989.
1: Also, herzlich willkommen, Ralf Bummi Bursi. Hast du etwas auf dem Kerbholz, das man dir vielleicht anlasten könnte im Augenblick?
2: Ich glaube, dass die Leute im Augenblick Probleme kriegen werden, die sich auf Kosten anderer bereichert haben. Und wenn der Ruf laut wird, die müssen vor Gericht oder sonst irgendwas, dann ist das richtig bei den Leuten, die sich wirklich auf Kosten anderer bereichert haben.
1: Ja, muss man alles wegschmeißen, was man bislang gemacht hat?
2: Nein, das glaube ich nicht. Ja. Also wir sollten das, was gut war und was von Qualität war, darauf aufbauen. Ah. Und Sachen, die also absolut nicht gehen, müssen rigoros verändert werden. Ah. Das ist ganz normal. Aber man kann aber nun auch nicht sagen, dass also rigoros alles am Boden war und so. Es ist problematisch, dass jetzt natürlich Namen aufgerissen werden und früher unsere Pläne hoch erfüllt waren. Mhm. Und auf einmal guckt man da runter und sieht, Mensch, das ist ja doch gar nicht ganz so.
1: Ja, wir brauchen gar nicht in andere Bereiche gehen. Wir können ja im Bereich der Popmusik bleiben, nicht? Wo stehen die Popsänger so in dieser bewegten Zeit, beispielsweise du?
2: Ja, gut. Es ist bei den Leuten, die freischaffend arbeiten, die haben ja mehr oder weniger für sich rumgewurschtelt. Jeder für sich, ja. Es ist nicht so.
1: Aber mit einer hohen Verantwortung doch auch.
2: Ja, logisch. Nicht. Aber es ist nicht so, dass wir eben einen Plan hatten. Wir haben eigentlich mit dieser Form von Planwirtschaft nicht viel zu tun gehabt. Wir haben unsere Sachen alleine gemacht.

0: Freundschaft proklamiert Klaus Feldmann in der aktuellen Kamera.
1: Guten Abend, meine Damen und Herren. Das Zentralkomitee der Sozialistischen Einheitspartei Deutschlands hat im Zentralkomitee der KPdSU zum heutigen 60. Jahrestag des zweiten Parteitages der Sozialdemokratischen Arbeiterpartei Russlands brüderliche Kampfesgrüße übermittelt. In dem vom ersten Sekretär des Zentralkomitees, Walter Ulbricht, unterzeichneten Grußschreiben heißt es: Die deutsche Arbeiterklasse verdankt der Partei Lenins unendlich viel. Sie hat in entscheidendem Maße der internationalen kommunistischen Bewegung, so auch der deutschen Arbeiterbewegung, mit ihren reichen Erfahrungen den Weg gewiesen, um die Mehrheit der Arbeiterklasse zu gewinnen, eine marxistisch-leninistische Bündnispolitik zu entwickeln und die Massen an den Kampf um die politische Macht heranzuführen. Unter der Führung so aufrechter Freunde des Sowjetvolkes wie der Genossen Ernst Thälmann, Wilhelm Pieck und Walter Ulbricht kämpften die Kommunistische Partei Deutschlands und die Sozialistische Einheitspartei Deutschlands für die systematische Durchsetzung des Leninismus in der deutschen Arbeiterbewegung, für die Anerkennung der führenden Rolle der KPdSU und für die feste Freundschaft zur Sowjetunion. Vom zweiten Parteitag der Sozialdemokratischen Arbeiterpartei Russlands bis zum 22. Parteitag der Kommunistischen Partei der Sowjetunion, vom ersten Parteiprogramm bis zum neuen Programm der KPdSU, dem wegweisenden Leitstern unserer Epoche, spannt sich ein weiter Bogen. 60 Jahre unermüdlichen Kampfes für das Glück und den Frieden der Menschheit hat die KPdSU zur anerkannten Vorhut der gesamten internationalen kommunistischen Bewegung gemacht. Heute steht die KPdSU gestählter und geschlossener denn je als leuchtendes Vorbild für das große Heer der mehr als 42 Millionen Mitglieder umfassenden internationalen kommunistischen Bewegung.
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0: Den Berliner Rundfunk gibt es heute noch als kommerzielles Hörfunkprogramm. Wir gehen zurück in die späten 80er Jahre, in die Zeit der DDR.
1: 13:30 Uhr, Berliner Rundfunk.

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1: Ich begrüße Sie zur Mittagsausgabe und bitte um Aufmerksamkeit für die Meldungen der Nachrichtenredaktion. Am Mikrofon Peter Müller-Brandt.
2: In der DDR-Handelsmetropole Leipzig sind die Vorbereitungen für die am Sonntag beginnende Frühjahrsmesse nahezu abgeschlossen.

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1: Sie empfangen unser Programm über folgende Frequenzen. Die Langwelle 179 kHz, die beiden Mittelwellen 783 und 1359 kHz, die Kurzwelle 6115 kHz und die Ultrakurzwellen 94,2 MHz Sonneberg, 95,25 Schwerin, 96,6 Leipzig, 96,65 Marlow, 96,9 Diekwede, 97,05 Karl-Marx-Stadt, 97,15 Inselsberg, 97,25 Dresden, 97,4 Brocken und 97,65 MHz Berlin. Guten Morgen, verehrte Hörerinnen und Hörer. Das Frühprogramm beginnt mit den Nachrichten.
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0: Freundschaft, proklamiert Klaus Feldmann in der aktuellen Kamera.
1: Guten Abend, meine Damen und Herren. Das Zentralkomitee der Sozialistischen Einheitspartei Deutschlands hat dem Zentralkomitee der KPdSU zum heutigen 60. Jahrestag des zweiten Parteitages der Sozialdemokratischen Arbeiterpartei Russlands brüderliche Kampfesgrüße übermittelt. In dem vom ersten Sekretär des Zentralkomitees Walter Ulbricht unterzeichneten Grußschreiben heißt es: Die deutsche Arbeiterklasse verdankt der Partei Lenins unendlich viel. Sie hat in entscheidendem Maße der internationalen kommunistischen Bewegung, so auch der deutschen Arbeiterbewegung, mit ihren reichen Erfahrungen den Weg gewiesen, um die Mehrheit der Arbeiterklasse zu gewinnen, eine marxistisch-leninistische Bündnispolitik zu entwickeln und die Massen an den Kampf um die politische Macht heranzuführen. Unter der Führung so aufrechter Freunde des Sowjetvolkes wie der Genossen Ernst Thälmann, Wilhelm Pieck und Walter Ulbricht kämpften die Kommunistische Partei Deutschlands und die Sozialistische Einheitspartei Deutschlands für die systematische Durchsetzung des Leninismus in der deutschen Arbeiterbewegung, für die Anerkennung der führenden Rolle der KPdSU und für die feste Freundschaft zur Sowjetunion. Vom zweiten Parteitag der Sozialdemokratischen Arbeiterpartei Russlands bis zum 22. Parteitag der Kommunistischen Partei der Sowjetunion, vom ersten Parteiprogramm bis zum neuen Programm der KPdSU, dem wegweisenden Leitstern unserer Epoche, spannt sich ein weiter Bogen. 60 Jahre unermüdlichen Kampfes für das Glück und den Frieden der Menschheit hat die KPdSU zur anerkannten Vorhut der gesamten internationalen kommunistischen Bewegung gemacht. Heute steht die KPdSU gestählter und geschlossener denn je als leuchtendes Vorbild für das große Heer der mehr als 42 Millionen Mitglieder umfassenden internationalen kommunistischen Bewegung.
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0: 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Eine wunderschöne Sendung war Alte Liebe rostet nicht. Wir hören mal rein. Carmens.
1: Guten Tag, liebe Gäste und herzlich willkommen, verehrte Hörer, bei der 47. Folge unserer Sendereihe Alte Liebe rostet nicht. Ja, heute ist ein wunderschöner Tag. Meine Beschwörungen zur letzten Folge und unser aller Flehen sind endlich gehört worden. Und wenn der April uns auch noch hin und wieder in die Frühlingssuppe spuckt, es ist Frühling und wir fühlen uns wie neu geboren nach diesem, wie die Meteorologen sagen, Winter des Jahrhunderts. Wie wäre es denn nun als ausgleichende Gerechtigkeit mal mit einem Sommer des Jahrhunderts? Nicht zu kühl und nicht zu heiß, nicht zu nass und nicht zu kalt, mit jubilierenden Vogelkehlen, aber ohne Mücken, mit duftenden Linden und schönen Sternennächten. Und lang soll er sein, dieser Sommer, vergleichsweise so lang wie der vermaledeite Winter, der hinter uns liegt. Heute ist ein wunderschöner Tag und auch die Landschaft hier hat sich ein wenig frühlingshaft herausgeputzt, die Lausitzer Landschaft um Carmens.

0: Deutsch-sowjetische Freundschaft gab es einst auch in Erfurt.
1: Mit eindrucksvollen Kundgebungen wurde gestern die große Aussprache über die Ergebnisse des Staatsbesuches unseres Staatsratsvorsitzenden in der Sowjetunion fortgesetzt. In der Erfurter Thüringenhalle trafen sich gestern Nachmittag über 3000 Einwohner der Stadt. Dr. Erich Apel, Kandidat des Politbüros des ZK der SED und stellvertretender Vorsitzender des Ministerrats, berichtete über die Reise der Freundschaft. Dr. Apel erinnerte an den 22. Juni 1941, als die Faschisten heimtückisch die Sowjetunion überfielen. Den Weg unserer Politik heute zeigt der von Walter Ulbricht und Nikita Chruschtschow unterzeichnete Freundschaftsvertrag.
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0: Wichtiger Mann bei Amiga, dem staatlichen Schallplattenlabel der DDR, Dr. René Büttner. Neuveröffentlichung stellte er vor im Jugendclub des Fernsehens der DDR 1981.
1: Das ist alles in Tüten, das ist eine LP, die heißt 100.000 Urgewalten. Und neben diesen Gewalten und dem Bermuda-Dreieck und anderen auch Glaube an dich.
2: Glaube!
1: An die Musik unserer Gruppen glauben neuerdings nicht nur sie selbst, sondern auch die Fans. Ich möchte euch noch drei weitere Tipps geben. Zum einen auf die vierte LP von Karat hinweisen, die vor etwa einem Monat erschienen ist und sich einen ungeheuer großen Publikumskreis inzwischen erkämpft hat. Kann ich euch sehr empfehlen. Weiter auch ist interessant, neu und lohnt zum Zuhören. Reinhard Lacourmi auf einer ganz anderen Strecke, auf dem Gebiet der elektronischen Musik. Die Platte heißt Das geheime Leben. Dann so vorsichtshalber, damit man auch weiß, was gemeint ist, noch dahinter gesetzt Electronics. Und als drittes, wir haben vorhin auch über das Pioniertreffen gesprochen. Es gibt einen Liedermacher unseres Landes, der sehr viel für Kinder und Pioniere natürlich macht, Gerhard Schöne. Ein Titel, Jule wächt sich nie, die erschreckliche Moralität eines Pioniers, der sich nicht wächt. Es geht aber alles gut aus. Und das die kleinen Tipps für das, was man sich bei uns erwerben kann. Es gibt eine interessante musikalische Rubrik, die wir haben, und zwar, wo wir auf internationale musikalische Tendenzen aufmerksam machen. Wir haben heute wieder was dabei aus Schweden von der Gruppe Secret Service mit dem Titel Oh Susie.

0: 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September. Dessau, Marienkirche, 18. Oktober, Reichenbach, Neuberienhaus, Dresden Komödie, 19. Oktober, 20. Oktober, die Bottiswalde, die Parkseele, 21. Oktober, Stolberg, Erzgebirge, der Bürgergarten, Oelsnitz, Stadthalle, 22. 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November, 7. November, Frankfurt Kleistforum, 8. November Finsterwalde Kulturweberei, 17. November Ilmenau Festhalle, 18. November Pößneck Schützenhaus und am 19. November Staßfurt das Salzland Theater. Regina Toss, Dagmar Gelbke.
1: Wir sind die Nachbarattraktion von Kleinpang.
0: Dagmar Friedrich.
2: Halten Sie vom Tango.
0: Auferstehung der Ruinen.

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1: Berliner Rundfunk. 15.30 Uhr, Berliner Rundfunk. Wir senden Nachrichten. Im Auftrage Erich Honeckers hat heute Verteidigungsminister Armeegeneral Heinz Hoffmann, Mitglied des Politbüros des ZK der SED, der Offiziershochschule Rosa Luxemburg der Grenztruppen der DDR, den Scharnhorst-Orden überreicht. Die hohe Auszeichnung war der Einrichtung vom Generalsekretär des ZK der SED und Vorsitzenden des Staatsrates und des Nationalen Verteidigungsrates in Anerkennung langjähriger Verdienste.
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3: Unseren heutigen zweiten Duettteil, der wie immer montags den frühen

Jahren eingeräumt ist, wollen wir den Anfängen einer ganz großen der polnischen Unterhaltungskunst widmen, Marila Rodowicz. Vielmehr den Produktionen, mit denen sie bei uns die vorderen Plätze der Wertungsfindungen erstürmte. Das war vor allem mit einer 1973er Produktionsserie, für die ihre besten polnischen Erfolgstitel nachgedichtet und von ihr im DDR-Rundfunk neu aufgenommen wurden. Dazu gehörten Lieder wie die kleine Eisenbahnballade, Maria und Alles war mal da, die wir für heute wieder einmal herausgesucht haben. Viele werden sich noch daran erinnern, denn Marilas Lieder haben wunderschöne Melodien und erzählen Geschichten, die man sich merkt. Obwohl sie um drei Ecken herum fast Czesław Niemens Nichte ist, schlug sie keineswegs von Anfang an eine musikalische Laufbahn ein, sondern gehörte zunächst zu Polens, aufgemerkt, talentiertesten 80-Meter-Hürdenläuferinnen. Allerdings musste sie sich wegen schlechter Leistungen in mathematisch-physikalischen Fächern davon verabschieden. Die Akademie der schönen Künste, wohin sie ihre anderen Hobbys schließlich führten, hatte wegen reichlicher Bewerber in den bildnerischen Fächern leider auch keinen Studienplatz für sie. So wurde sie Heilgymnastin mit Spezialstrecke postoperative Rehabilitation und dem weiteren Hobby Gitarre in der Freizeit. Preise bei nationalen Talentewettbewerben 1962 kurz vor dem Abitur zum ersten Male und dann immer wieder schoben sie dann allmählich auf das Gleis, von dem der Zug für sie schließlich richtig abfuhr. 1969 war sie zum ersten Male Sängerin des Jahres in Polen. Von da an blieb ihr der Erfolg treu, schien sie bei Wettbewerben und Festivals die Plätze und Preise förmlich einzusammeln. Ihre ausgeprägte Individualität und Vielseitigkeit, für die sie heute bei Showkonzerten und Auftritten im In- und Ausland begeistert gefeiert wird, ist auch in den frühen Produktionen schon zu bemerken. Beispielsweise in den Liedern Mary Lou 1975 und Einmal eine Dame sein 1976. Bevor wir uns in einem späteren Duett ihren aktuellen LPs zuwenden, beschließen wir die heutigen Reminiszenzenfolge mit einem ihrer ausgesprochenen Ohrwürmer der 1979er deutschsprachigen Produktion Steig in den Zug. Gute Unterhaltung mit Marila Rodowicz aus Polen. Yeah.

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Die zweite hat ein Zimmer mir vermacht. Das war so klein, da ging nur gerade ein Bett rein. Ein Kleiderschrank, ein halber Tisch, ein Stuhl. Da durfte der Student jedoch nicht fett sein. Dass erst durch die Bewegungsarmut nicht noch wird, hielt sie ihn ständig in Bewegung. Und über das Besorgungen erledigen für sie blieb keine Zeit für eine eigene Regung. Da hat sich unter meinem Hemd mit den Jahren was verklemmt. 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Die dritte redete ohne Unterlass in einem Dialekt, den ich nicht mochte, womit sie immer sehr auf die Moral, einmal sogar beim ABV pochte. In allem witterte sie Gruppensex und war ich selbst allein auf meinem Zimmer, lugte sie ab und zu durch Schlüsselloch, denn es allein zu machen ist noch schlimmer.

vierte war sowas von mütterlich. Die putzte jeden Morgen mir die Schuhe und nähte, was zu nähen war für mich. Und wollte immer wissen, was ich tue. Und wollte, dass ich abends mit ihr fernsehe. Besonders Montagabend 20 Uhr. Ich musste auch noch tun, als ob ich's gern sehe. So kam ich nie auf eine grüne Tour. Da hat sich unter meinem Hemd mit den Jahren was verklemmt. Da hat sich unter meinem Hemd allerhand verklemmt. Doch an der fünften, liebe Leute, hört, wie an der fünften sich dann alles rächte. Die hatte eine Tochter, nicht verkehrt, und auch vom Ansehen her war's keine schlechte. Ich war inzwischen Akademiker, so traute sie mir ihre Tochter an. Doch als sie kleine Enkel haben wollte, bemerkte man, ich war nunmehr kein Mann. Hat sich doch um.

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0: 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Peter Tschernig.
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2: davon. Schnörkellos, direkt und meist ein wenig sentimental, Peter Tschernig. Als Diskjockey hatte er jahrelang die Platten anderer gepriesen, dann machte er vor 10 Jahren selbst eine und hat es nicht bereut.
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wollte ich nie, aber ich musste eben damals als Neunjähriger Akkordeon lernen von meinen Eltern aus und das war überhaupt nicht für mich. Und irgendwann kam natürlich mal der Punkt, als die Musik und alles das, was damit zu tun hat, für mich schon wichtig wurde und mir Spaß gemacht hat. Darum geht es ja, es muss ja Spaß machen. Und letztendlich habe ich dann so ab 62 vielleicht, ja doch, mich ganz intensiv mit dem Ding beschäftigt. Und richtig Musik gemacht, Popmusik, also damals wieder so war eine Amateurband. Ich bin nicht der Musikant oder sowas, der komponieren kann in dem Sinne, wie man das vielleicht versteht. Weil ich nie diese theoretische Ausbildung hatte, um das zu machen, also alles zu Papier zu bringen und so weiter. Und ich bin eigentlich schon immer der Ansicht gewesen, dass Komponieren, oder zu dem Begriff Komponieren auch der Begriff Erfinden gehört, weil wenn man die Idee nicht hat zu einer Melodie, ganz einfach, ob es C-Stimme ist, du wirst das ja selber, spielst du auch Klavier und so weiter, ohne diesen Einfall geht gar nichts und erst dann kann man sich hinsetzen und könnte das schreiben.

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1: Professor Reinhold, die ersten Fragen vielleicht mal zusammengenommen. Doris Schmidt aus Berlin fragt, haben wir denn im Rahmen des Völkerrechts die Möglichkeit, die BRD zu verklagen oder Schadenersatzforderungen zu stellen, eben wegen dieser Obhutspflicht? Schaden haben wir ja nur ohne Zweifel davon.
2: Ja, natürlich haben wir prinzipiell die Möglichkeit, im Rahmen des Völkerrechts und im Rahmen internationaler Organisationen und auch des internationalen Gerichtshofes die BRD zu verklagen. Nur in diesen Organisationen, in diesen Einrichtungen sind ja hauptsächlich westliche Vertreter und es würde sicher nicht sehr viel Sinn haben, höchstens einen propagandistischen, agitatorischen Effekt, aber real wird das nicht sein, sondern wir müssen schon im Zusammenhang mit dem ganzen KSZE-Prozess, den Diskussionen, die es auf diesem Gebiet gibt, diese Fragen immer wieder aufwerfen und unseren Rechtsstandpunkt immer klar machen und deutlich machen, dass dieser Rechtsstandpunkt der Bundesrepublik mit dem Völkerrecht nicht in Übereinstimmung steht.
1: Professor Reinhold, Rektor an der Akademie für Gesellschaftswissenschaften.
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1: Berliner Rundfunk. 15.30 Uhr, Berliner Rundfunk. Wir senden Nachrichten. Im Auftrage Erich Honeckers hat heute Verteidigungsminister Armeegeneral Heinz Hoffmann, Mitglied des Politbüros des ZK der SED, der Offiziershochschule Rosa Luxemburg der Grenztruppen der DDR, den Scharnhorst-Orden überreicht. Die hohe Auszeichnung war der Einrichtung vom Generalsekretär des ZK der SED und Vorsitzenden des Staatsrates und des Nationalen Verteidigungsrates in Anerkennung langjähriger Verdienste.
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24 Uhr. 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Wir senden Nachrichten. Soweit die Meldungen, hier die Wetterinformation. Mit einer nördlichen Strömung wird vorerst noch relativ kühle Luft herangeführt. Schwacher bis mäßiger Wind aus Nord bis Nordwest. Im gemeinsamen Nachtprogramm von Radio DDR und des Berliner Rundfunks hörten Sie Nachrichten. Es ist genau 0 Uhr 5. Liebe Hörer, blicken wir kurz auf die Sendefolge des heutigen Nachtprogramms. Da geht es zunächst bis 2 Uhr vom 100. ins 1000. Nach dieser rätselhaften Plauderei beginnt das Kurzhörspiel von Paul Biegel, Der Name. Die Radio DDR Tipparade senden wir ab 2.05 Uhr und ab 3.05 Uhr begleiten wir Sie musikalisch bis in den frühen Morgen. Soweit die Vorschau. Wir wünschen recht gute Unterhaltung.

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1: Neun Minuten, 10 Sekunden, Shake Hands. Und kaum hat man sich wieder losgelassen, da ist mit unserer Nummer 5 ein Lied an der Reihe, das mich nicht mehr loslässt. Ein bisschen Sonne ist eben zu schön. Bitte, Bärbel, lass sie für uns scheinen mit Sole, Sole, Sole.
2: Von der Sonne zum Mond, vom Tage zur Nacht, vom Melodiefox zum Twist, von Bärbel Wachholz zu Perikles Fotopoulos. Es gibt da in manchen Anlagen wunderschöne, lebensgroße Plastiken, die hübsche Mädchen darstellen, zum Beispiel die Diskuswerferin oder die Gymnastiktreibende. Wirklich, Sie sollten sich mal in Ihrer näheren Umgebung umsehen. Naja, das Problem ist nur, wenn das einer sieht, wie Sie sich mit einer Statue unterhalten. Wenn zum Beispiel gerade die Helga Brauer des Weges kommt, dann heißt es am nächsten Tag gleich wieder, oh, die Männer sind ja so gefährlich.

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1: Es waren nur wenige große Hits, aber die sind doch in schöner Erinnerung geblieben. Shattered Dreams oder auch Turn Back the Clock, Johnny Hates Jazz. Jetzt gibt es eine Neuveröffentlichung in 2026, Soul Believer.

0: DDR 1 macht eine kleine Pause, aber wir sind gleich zurück.
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2: 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Die Nacht als Soldaten-Verkehrspolizisten wurden, gibt es noch eine deutsche Frage, erschienen im Westend Verlag.
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Der Dienstag gehört den Fab Four aus Liverpool. Mit mehr als 600 Millionen, nach Schätzungen ihrer Plattenfirma EMI, sogar mehr als einer Milliarde verkauften Tonträgern, die erfolgreichste Band der Musikgeschichte. John Lennon, Paul McCartney, George Harrison und Ringo Starr. Auch bei Amiga erschienen ihre frühen Singles und ein Album. 1970 löste sich die Band auf, die Mitglieder begannen Solokarrieren. Zwei Titel der Beatles wollen wir jetzt spielen auf DDR 1. Gute Unterhaltung mit ihrem Frühprogramm.

Das waren die Beatles, Dienstag, ihr Frühprogramm auf DDR1, gleich die kleine Audiodatei von gestern, die neue um 9:30 bei Knutschnalle.

0: Rahmen der Möglichkeiten innerhalb dieses Formates verbreitet, hatte ich mich ja bereit zu dem Buch Endlich Frieden, 100 Persönlichkeiten zeigen Zivilcourage. Die Idee zu diesem Buch hatte Friedrich Krüger, organisatorisch geholfen Kiefer Suvisia Wasch, Mitorganisator Olaf Kretschmann dankt ausdrücklich im Vorwort auch denjenigen prominenten Menschen, die grundsätzlich offen für dieses Buchprojekt waren und sich mit ihm dazu austauschten, aber sich aktuell noch nicht vorstellen konnten, bei diesem Buch teilnehmen zu können. Texte aus diesem Buch in zwei Teilen und nebenbei, heute ist ja Montag.
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0: Michael Main am Montag. Auch er ist dabei und ich habe ihn gebeten, für uns exklusiv seinen Text einzusprechen. Er hat es sofort gemacht.

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0: Norbert Hering. Der Krieg in unseren Köpfen. Die erfolgreiche Einstimmung der Bevölkerung auf Krieg hat eine gemeinsame Basis mit der Akzeptanz der Corona- und Klimamaßnahmen und der Verlotterung der parlamentarischen Sitten. Unsere Bereitschaft, Politik als Kampf gegen einen Feind, gegen das Böse zu verstehen, egal ob der Feind Covid, CO2, AfD, Putin oder von der Leyen heißt. Die Corona-Maßnahmen sollten ein Gesundheitsproblem bekämpfen. Der Umgang mit dem Problem war militant, eindimensional. Der Feind war ein Virus, seine Bösartigkeit wurde so überhöht, dass kein Mittel zu radikal, kein Opfer zu groß war, wenn es helfen konnte, den Feind zu eliminieren. Wer auf weitere Ursachen des Problems hinwies, wie Mängel des Gesundheitssystems und geschwächte Abwehrkräfte, der wurde ebenso entschlossen bekämpft wie das Virus. Auch der Kampf gegen den Klimawandel ist militant, eindimensional, gegen den Bösewicht CO2 gerichtet und lässt keinen Widerspruch zu. Wer am Dogma zweifelt, dass allein CO2 an der Klimaerwärmung schuld ist, wird mitbekämpft. Auch hier wird die Gefährlichkeit des Feindes so stark dramatisiert, dass radikalste Maßnahmen und größte Opfer gerechtfertigt werden können. Der Kampf gegen rechts speist sich ebenfalls aus dem Bedürfnis nach einem als extrem gedachten Feind, den man mit Mitteln des Kampfes beseitigen kann. So böse ist der Feind, dass fast jedes Mittel recht ist, ihn zu besiegen. Da werden Wahlen annulliert und aussichtsreiche Kandidaten von der Wahl ausgeschlossen. Althergebrachte parlamentarische Gepflogenheiten werden missachtet oder zielgerichtet geändert, damit der Feind Feind bleibt und sich nicht den Mantel des normalen Menschen oder Politikers umhängen kann. Wladimir Putin und Russland eignen sich nur vordergründig besser als externer Feind, den man besiegen kann, selbst wenn Putin gewaltsam beseitigt würde, so wie der libysche Präsident Muammar al-Gaddafi oder der irakische Präsident Saddam Hussein. Russland und die Russen kann man nicht von der Erdoberfläche schubsen. Die Welt ist durch die Siege der vermeintlich Guten über die vermeintlichen Teufel Gaddafi und Hussein nicht wie verheißen zu einem besseren Ort geworden, sondern für viele Millionen Menschen zu einem viel schlechteren. Viele von diesen sind als Flüchtlinge zu uns gekommen. Donald Trump beweist seit seiner Machtübernahme, dass unterkomplexes Denken in Freund und Feind, Gut und Böse zur Rechtfertigung radikaler Maßnahmen keinesfalls nur eine Schwäche der Linken ist. Man muss Ähnliches auch in Deutschland befürchten, wenn die AfD an die Macht kommen sollte. Eine Problemdiagnose, die unsere Neigung zur Einteilung der Welt in Gut und Böse bedient und die Illusion nährt, durch einen Sieg gegen Ursula von der Leyen, Friedrich Merz oder einen anderen Bösen die Welt besser machen zu können, führt zu einem Therapievorschlag, der das Problem vergrößert. Jeder einzelne von diesen ist ein entbehrlicher Diener eines in langer Reifezeit gewachsenen und etablierten Systems, das die Ergebnisse hervorbringt, gegen die wir aufbegehren wollen. Es ist ein System, das von der Mehrheit unserer Mitbürger zwar vielleicht für mangelhaft, aber doch für das Beste realistisch Erreichbare gehalten wird. Solange das so ist, werden wir mit einem Kampf gegen die Exponenten dieses Systems nicht ausrichten. Wenn wir den Repräsentanten des Systems moralische Verderbtheit und böse Absichten unterstellen und damit indirekt so tun, als würde es etwas helfen, wenn wir sie besiegen würden, dann spielen wir ein Spiel mit, dessen Regeln darauf abzielen, das System, dem sie dienen, unsichtbar zu machen und aus der Schusslinie zu nehmen. Wir dürfen uns nicht ablenken lassen, sondern müssen uns konzentriert Gedanken darüber machen, wie man Missstände bei den systemischen Ursachen statt bei den Symptomen und dem Personal angehen könnte. Beiträge aus dem Buch Endlich Frieden, heute in der kleinen Audiodatei. Das Buch, kein Privatdruck, offiziell erschienen im Machtsteuert Wissen Verlag EEV Sonne GmbH Wandlitz. Verzeichnet in der Deutschen Nationalbibliothek. Wichtig für die Nachwelt. Auf der Rückklappe lese ich: Stell dir vor, es ist Krieg und keiner geht hin. Diese Worte sind aktueller denn je. In einer Zeit, die durch mächtige Kräfte voll und ganz auf Krieg programmiert wurden, entstand die einzigartige Idee, das wahrscheinlich größte Friedensbuch unserer Zeit entstehen zu lassen. Erstmalig beziehen 100 bekannte Persönlichkeiten mutig und engagiert Stellung im Namen des Friedens. Mit dabei sind Dr. Eugen Drewermann, Professor Dr. Sucharit Bhakti, Dr. Daniele Ganser, Dr. Markus Krall, Professor Dr. Max Otte, Philipp Hopf, Kefan Sufizierwasch, Marc Friedrich, Dr. Michael Nehls, Dr. Ulrike Gero, Thomas Berthold, Gerald Hüter, Rüdiger Dahlke, Lisa Fitz, Marco Riemer, Tom Lausen, Andreas Popp, Matthias Langwasser, Elena Preradovic, Nerit Sommerfeld, Gabi Weber, Dr. Hans-Joachim Maatz, Dirk Pohlmann, Jonas Tögel, Walter van Rossum, Gabi Decker, Professor Michael Mayen, Nikolai Binner, Dr. Alexander Christ, Jürgen Fliege, Armin Risi, Flavio von Witzleben, Uwe Steimler, Tom Oliver Regenauer sowie viele weitere mutige Autoren. Der Inhalt des Buches Endlich Frieden begeistert nicht nur den Leser vom ersten Augenblick an durch die Vielfalt der unterschiedlichen Blickwinkel, sondern diese Beiträge geben auch wunderbare und konkrete Impulse, selbst die Friedenskraft in sich zu mobilisieren. Schließlich ist es höchste Zeit für eine Revolution im Denken. Nur so kann wirklich innerer Frieden entstehen, der dann auch den äußeren Frieden ermöglicht. Und in fetten roten Buchstaben, dieses besondere Friedensbuch gehört damit nicht nur in jedes Bücherregal, sondern der Zeitgeschichte schreiben. Werde jetzt auch Teil der Leserschaft und ein mutiger Friedensstifter, denn ohne Frieden ist alles nichts. Den kennen wir von Brandt.
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0: 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Ein Michael Bröckers nach Markus Heinz gelesen von Annette Schilling. Und Michael Mayen dann zum Schluss.
3: Markus Heinz. Anwaltsrobe statt Uniform. Vor etwa 25 Jahren wollte ich mich als Zeitsoldat für 12 Jahre bei der Bundeswehr verpflichten. Ich hatte an Werbeveranstaltungen und Kennenlernwochenenden teilgenommen und wollte nach dem Abitur bei der Bundeswehr studieren und Soldat werden. Vom heutigen Standpunkt aus ist es für mich nur noch schwer nachvollziehbar, wie ich auf diese Idee kommen konnte, wenngleich ich noch sehr genau weiß, welches Ereignis mich letztlich davon abgebracht hat. 2001, in meiner 12. Klasse, war der erste Schultag nach den Sommerferien Montag, der 10. September 2001. Am Tag darauf, dem 11. September 2001, wurden nach der offiziellen Geschichtsschreibung, die einer Märchenerzählung gleicht, 3 Türme des World Trade Centers in New York von 2 Flugzeugen zerstört. Mir war von Beginn an klar, dass die 9.11. Geschichte vorn und hinten nicht stimmt und was die Folgen dieses historischen Ereignisses sein würden. Ebenso war mir klar, dass die USA jetzt Krieg führen würden, an denen Deutschland sich beteiligen würde. Zwar war ich in meinem jugendlichen Leichtsinn in diesem Alter durchaus bereit, Deutschland zu verteidigen, aber nicht die USA. Am 11. September 2001 beschloss ich somit, mich einem anderen Beruf zu widmen, was ich bis heute nicht bereut habe. Am 12. September nahmen 2 Klassenkameraden und ich als einzige der etwa 700 Schüler nicht an der Gedenkveranstaltung im Schulhof teil, die wir angesichts der unzähligen Kriege auf der Welt, vor allem auch der USA, als heuchlerisch empfanden. Ich hatte schon damals längst gelernt, Nein zu sagen, wenn meine Grundwerte und Überzeugungen dies gebieten. Also habe ich Nein zur Bundeswehr gesagt und Nein zum amerikanischen Krieg gegen den Terror. Nach meinem Abitur habe ich dafür gesorgt, dass die Bundeswehr mich nicht mehr haben wollte. Ich wurde ausgemustert, weshalb ich weder Wehrdienst noch Zivildienst leisten musste. Wenn ich mir die heutige Debatte über die Wiedereinführung der Wehrpflicht anschaue, kann ich der jungen Generation nur dazu raten, ihre Stimme gegen solche Pläne zu erheben. Kein Staat der Welt darf seine Bürger dazu verpflichten, in den Krieg zu ziehen oder Zwangsarbeit, Zivildienst zu verrichten. Einem Staat, der dies versucht, sollte man seine Wehrkraft entziehen. Das mögen manche Patrioten oder Staatshörige anders sehen, aber ich für meinen Teil würde für kein Land der Welt in den Krieg ziehen, weil ich mich schon vor 30 Jahren damit beschäftigt habe, was Krieg ist und wessen Interessen er dient. Ich habe große Teile der Welt bereist und letztlich haben die Menschen überall dieselben Grundbedürfnisse und wollen in Frieden leben. Krieg geht immer von einer kleinen Clique von Herrschern aus verschiedenen Motiven, aber das Wohlergehen der Bevölkerung war nie eines dieser Motive und wird es nie sein. Es gibt keine gerechten Kriege, es gab nie welche und es wird nie welche geben. Alles andere ist Kriegspropaganda, egal von welchem Land sie verbreitet wird. Der Krieg ist eine bloße Fortsetzung der Politik mit anderen Mitteln. Diesen wahren Satz hat einst der preußische Generalmajor und Militärwissenschaftler Karl von Clausewitz geprägt. Im Jahr 2025 sollte die Menschheit aus tausenden Jahren von Kriegen eigentlich gelernt haben, dass Krieg kein Mittel der Politik mehr sein darf. Trotzdem trommeln die Propagandisten auf allen Seiten und nicht nur in Deutschland wird von Kriegstüchtigkeit, Aufrüstung und dergleichen gesprochen. Die Generation derer, die den Zweiten Weltkrieg noch erlebt haben, ist inzwischen größtenteils verstorben, weshalb niemand mehr der jungen Generation erzählen kann, was Krieg eigentlich bedeutet. Sagt Nein zum Krieg und erhebt eure Stimme für den Frieden.
0: 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Matthias Bröckers. Permanenter Krieg, Geschäftsmodell des Imperiums. Zum 80. Jahrestag der Atombomben auf Hiroshima und Nagasaki am 6. und 8. August 1945, die mehr als 200.000 Zivilisten das Leben kostete, schrieb der Soziologe und Filmemacher Edward Curtin: Die US-amerikanische Geschichte kann nur als Geschichte dämonischer Besessenheit beschrieben werden, wie auch immer man diesen Ausdruck verstehen mag. Vielleicht reicht das Wort radikales Böses aus. Aber vom Anfang an waren die US-amerikanischen Kolonisatoren an massiven Morden beteiligt, weil sie sich als von Gott gesegnet und geführt betrachteten, als auserwähltes Volk, dessen Mission später als offensichtliche Bestimmung bezeichnet wurde. Nichts stand dieser göttlichen Berufung im Wege, die die Versklavung und Tötung von Millionen unschuldiger Menschen erforderte und bis heute andauert. Andere waren immer entbehrlich, dass sie dem von amerikanischen Gott bestimmten imperialen Vormarsch im Wege standen. Dazu gehören alle Kriege, die auf Lügen und False-Flag-Operationen basieren, das ist kein Geheimnis, obwohl viele Amerikaner, wenn sie sich dessen überhaupt bewusst sind, es lieber als eine Reihe von Verirrungen betrachten, die von schwarzen Schafen begangen wurden oder als etwas aus der Vergangenheit. Die meisten wissen nichts davon, weil sie nie ein Geschichtsbuch aufgeschlagen haben. Dabei müssen sie nur die GROK-KI fragen und wüssten auf einen Klick, dass seit dem Zweiten Weltkrieg in mehr als 200 US-Militärinterventionen zwischen 3 und 6 Millionen Zivilisten getötet wurden, sowie zwischen 600.000 und 1,2 Millionen feindlicher Truppen, von denen freilich keine einzige die Vereinigten Staaten jemals angegriffen hat, sondern die alle nur ihr Land gegen diese mörderischen Interventionen verteidigen. Permanenter Krieg ist das Geschäftsmodell des Imperiums, dessen militärisch-industriellen Komplex alle US-Präsidenten seit Eisenhower in den Griff bekommen wollten, vergeblich. Allein in den letzten 20 Jahren hat sich sein Umsatz verdoppelt. Die Leute sagen, das Pentagon hätte keine Strategie, meinte der Militärstratege und Air Force-Pilot John Boyd dazu, aber sie liegen falsch. Das Pentagon hat eine Strategie und die lautet: Unterbreche niemals den Geldfluss, vermehre ihn. Weshalb auch niemals ein Generalminister oder gar Präsident für verlorene Kriege zur Verantwortung gezogen wird. Es geht nicht darum, Kriege zu gewinnen und Frieden zu schaffen. Es geht darum, Krieg zu führen und Kasse zu machen und Angst davor zu machen, um Sicherheit zu verkaufen. 1935 notierte der damals höchst dekorierte Soldat der Vereinigten Staaten General Smedley D. Butler in seiner Streitschrift zur Hölle mit dem Krieg: War is a racket. Es gibt keine Gaunerei, die die militärische Bande nicht auf Lager hat. Sie hat ihre Spitze, die mit dem Finger auf die Feinde zeigen. Sie hat ihre Muskelmänner zur Vernichtung der Feinde. Sie hat ein Gehirn, das die Kriegsvorbereitungen trifft, und einen Big Boss, den supernationalistischen Kapitalismus. Die Chronologie der Kriege, die von den Nachfolgern Butlers in der Rolle des Muskelmanns bis auf den heutigen Tag geführt werden, setzt sich nahtlos fort. Wie diese Kette unterbrochen werden kann, oder ob es uns Menschen als Irrläufer der Evolution, Arthur Koestler, quasi genetisch gegeben ist, sich aus lauter Gier, Neid und Dummheit gegenseitig abzuschlachten, können wir an dieser Stelle nicht beantworten. Die wissen aber, dass Kriege nie für Demokratie, Freiheit und Menschenrechte geführt werden, sondern für Geschäfts- und Machtinteressen, dass es dabei um ein Geschäft geht, das wie jedes Geschäft von seinen Profiteuren angeheizt wird, macht das Spiel leicht durchschaubar und immunisiert gegen die Versprechungen der Reklame. Raider heißt jetzt Twix, Saddam heißt Osama oder Assad oder Putin, verkauft wird immer dasselbe.
4: 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Picasso, Wilhelm Busch und Brecht. Die Friedenstaube hat meine Kindheit begleitet und wahrscheinlich auch beschützt. Ich bin auf der Insel Rügen aufgewachsen und sehe immer noch, wie der Bürgermeister am 1. Mai 1975 die US-Niederlage in Vietnam verkündete. Vielleicht war es auch der Parteisekretär, egal. Der Sprecher stand jedenfalls vor all den Fahnen, vor Sportlern, Pionieren und Erwachsenen, die mit ihren Kollegen durch das Dorf gegangen waren und jetzt auf den ersten Schnaps warteten. Ein Maiwässerchen am Kampf- und Feiertag der Werktätigen. Ich Knirps war trunken vor Glück. Wenn ich einst groß bin, daran konnte es keinen Zweifel mehr geben, dann würde der Imperialismus besiegt sein und mit ihm der Krieg. Picassos Friedenstaube war überall, bei solchen Demos, in der Presse und in der Schule sowieso. Der Sozialismus, darauf schworen die Lehrer genauso Stein und Bein wie alle Funktionäre, der Sozialismus führt keinen Krieg. Dann kam der Dezember 79, Afghanistan. Ich war 12 und konnte mir das schon deshalb nicht schönreden, weil es Olympia traf. Und damit zwei Fernsehwochen. Was sind Goldmedaillen wert, wenn die Besten fehlen? Wenig später ging es um U-Boote. Ein Nachbarsjunge hatte an das Parteiblatt geschrieben und gefragt, was die sowjetische Marine in schwedischen Gewässern mache und warum er sowas nur im Westradio höre. Als die Antwort kam, stand er damit auf der Straße. Seht her, liebe Leute, sie nehmen mich ernst. Was ist jetzt mit diesem Sozialismus und seinem Frieden? Ich weiß noch, dass ich den Brief lesen musste. In der Schule wusste jeder, dass ich Journalist werden wollte. Aber nicht mehr, was dort stand. Wahrscheinlich hat sich die Redaktion mit einem Missverständnis herausgeredet, mit Fake News oder mit Wilhelm Busch. Der Friede muss bewaffnet sein. Die Geschichte mit Igel und Fuchs gefiel mir. Da waren diese Zähne und damit die Drohung von Raubtier und Kapitalismus. Und da war ein eher zartes Lebewesen, das auf den Verstand setzte. Und alsobald macht er sich rund, zeigt seinen dichten Stachelbund und trotzt getrost der ganzen Welt, bewaffnet, doch als Friedensheld. Im Alltag war das nicht ganz so einfach, selbst für Kinder. Ich mochte die Soldatenspiele nicht, die alle paar Wochen angesetzt wurden, und schon gar nicht die Lager, die am Ende der Schulzeit warteten. Ich hasste das Militär. Und das nicht nur, weil ich nie sicher war, die Sturmwand beim ersten Anlauf zu nehmen und die Gasmaske schnell genug aus der Tasche zu haben. Ich überspringe die 3 Jahre, die ich Uniform getragen habe. In meinem Gedächtnis ist dort eine Leerstelle. Ich bin mir aber sicher, dass es schrecklich gewesen sein muss und höre noch all die Stimmen, die vorher auf mich eingeredet hatten. Wenn du an die Uni willst, Michael, dann musst du dafür bezahlen. Gib uns einen Fitzel deiner Lebenszeit. Ich habe diese Stimmen verflucht und dachte, dass ich ihnen nicht entkommen kann. Heute weiß ich, dass das nicht stimmt. Ich wusste es schon im ersten Semester, weil neben mir Jungs saßen, die nur 18 Monate bei der Fahne waren und trotzdem einen Platz bekommen hatten. Dass die DDR kurz danach ohne einen Schuss zusammenbrach, habe ich nicht verstanden, aber trotzdem aufgeatmet. Du musst nicht mehr Reserveoffizier werden, wenigstens das nicht. Mein Sohn ist 1995 zur Welt gekommen. Ich hatte gewettet, dass es keine Wehrpflicht mehr geben würde, wenn er 18 ist. Dass es dann dieser CSU-Mensch war? Was soll's, dachte ich. Hauptsache, der Junge kann selbst entscheiden. Damals war ich mir sicher, Bertolt Brecht hat gewonnen. Endlich weiß Deutschland, dass es nicht Karthago sein will. Jetzt würde ich diesen Brecht lieber heute als morgen auferstehen lassen. So schwer kann das doch nicht zu verstehen sein mit den 3 Kriegen.
5: Danke, Michael Mein. Ein weiterer Autor wird exklusiv für uns morgen seinen Text lesen. Dann gibt es einen berühmten Friedenstitel aus der DDR, an den mich diese hier aus dem vergangenen Jahr erinnert hat und der es auf Platz 1 der Radio Marabu Playlist geschafft hat. Kleiner Frieden, Letkowski.
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0: Kritik zu spät. Jeder noch so kleine Frieden steht und fällt mit dir.
1: Gestern waren die Kommunalwahlen in Niedersachsen und das Ergebnis ist spektakulär. Die CDU hat deutlich verloren und die AfD hat sich vervierfacht. Die AfD hat reihenweise Städte erobert und die CDU hat ihre ganzen Hochburgen verloren. Das ist wirklich der politische Todesstoß für Friedrich Merz.
2: Ein neuer Tag, ein neuer Grund für Kritik an Friedrich Merz.
3: Danke, beste Svetlana, und vor allem vielen Dank für die viele Aufregung, Alexander Raue vom Vermietertagebuch. Ja, die strukturschwache Gegend Nord-Nordwest hat gewählt. Kommunalwahlen in Niedersachsen. CDU 27,7%, SPD 24,5%, beide verloren. AfD 16,5% plus 12%, Grüne 13,6%, Linke 5,9%.
4: Sarah kommt.
3: Nein, tat sie nicht.
2: Es scheint, als würde die Brandmauer gegen die AfD Risse bekommen.
3: Was Svetlana im Nebengewerbe Wahrsagerin im Dezember 2025 verbreitete, bricht nun auch die Hetzer der Tagesschau. Ist die Brandmauer jetzt Geschichte, wird gefragt. Clara von Nathusius, Vorstand der Jungen Union, im Bericht aus Berlin, Zitat: Mit diesem Kanzler sind keine Wahlen mehr zu gewinnen.
5: Deutschland schreckt ab.
3: Spannend, kommendes Wochenende, Mecklenburg-Vorpommern.
6: Kriegstreiber! Kriegstreiber, Pinocchio!
7: Harter Wind von vorn in Kühlungsborn.
3: So berichteten die mutigen Journalisten von Welt-TV aus Kühlungsborn an der Ostsee. Publiziert am 14. September hier in der kleinen Audiodatei 2026. Ist es nun soweit? Geht es nun mit der AfD gegen den Mongolensturm?
8: ARD und ZDF singen heute aus IFF.
3: ARD fragt, wie realistisch die Rundfunkpläne der AfD sind. Niemand hat das so lang und breit erklärt wie Ulrich Siegmund.
9: Keinen MDR mehr in Sachsen-Anhalt und damit auch kein MDR Sachsen-Anhalt heute. Das könnte passieren.
3: Nein, so schnell nicht, aber ein Anfang wäre gemacht. Und politisch Engagierte sehen all das längst sowieso mit anderen Augen.
2: Und nun die weiteren Nachrichten.
3: Danke, beste Svetlana. Die Linke legt einen 5-Punkte-Plan für Berlin vor.
10: Das Problem sind Männer.
3: In Schweden sind die Sozialdemokraten vorn. Ob das Mitte-Links-Lager eine Regierung bilden kann, ist aber noch offen, berichtet die Tagesschau. In der Ukraine ist ein Passagierzug von Kiew nach Warschau von einer russischen Drohne attackiert worden. Verletzt wurde niemand. Auch eine Tankstelle in der Grenzregion zu Polen wurde getroffen. Russland zieht neue trilaterale Gespräche mit der Ukraine und den USA zum Ukraine-Krieg im Oktober vorsichtig in Erwägung, erklärte Kreml-Sprecher Peskow. Nach Angaben russischer Nachrichtenagenturen, es berichtet der ORF. Dario Amodei, Mitbegründer des KI-Unternehmens Anthropic, fordert eine Verlangsamung der Entwicklung von KI. Auch wäre Koordination mit China nötig.
11: It's both a pleasure. And the privilege.
3: Xi Jinping will die BRICS wirtschaftlich stärken. Sein Motto: Greater BRICS. China entwickelt Mechanismen zur Umgehung von US-Sanktionen. Reuters berichtet ein zwischen Iran und China seit Jahren geschlossenes Zahlungssystem. Der iranische Präsident Pezeshkian im Gespräch mit India Today: Hätten wir Atomwaffen angestrebt, wären wir dem Atomwaffensperrvertrag nicht beigetreten. Auch erklärte er, die Ära der US-Dominanz endet durch den multipolaren Ansatz der BRICS. Irans Außenminister Araghchi über das Abkommen mit den Oman: Das bedeutet keineswegs eine Wiedereröffnung der Straße von Hormuz. Es berichtet Irina, die iranische Nachrichtenagentur. Der russische Bär erlegen wollen wir ihn. Und nun werden es immer mehr. Bäreninvasion, selbst in größeren Städten, Bericht TASS. Nach anfänglichen Schauern heute überwiegend trocken. Ab und an Sonne, sonst dichte Wolken. Temperaturen zwischen 16 Grad im Norden und 27 Grad im Süden. Dort morgen nochmal an die 30. Dann ab Mittwoch deutliche Abkühlung mit Gewittern. Weiter unbeständig und windig.
12: Marcello, es war ja wieder ein Hammer.

da sind wir wieder. Das war die kleine Audiodatei von gestern. Die aktuelle hören Sie erstmals gegen 9.30 Uhr in der verrückten Stunde mit Knut Schnalle. Alle können auch nachgehört werden auf Odyssee und YouTube, dort zu finden unter unserem Schwester-, Mutter-, Vater-Programm, wie Sie wollen, Radio Marabu. 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In die zweite Stunde Ihres Frühprogrammes geht es gleich mit unserem Kollegen Jürgen Eger, seiner Musik, seinen Kolumnen.

Kurz nach 6 Uhr. Die kühle Dusche am Morgen im Frühprogramm auf DDR 1. Unser Kollege Jürgen Eger, der Dichtersänger, mit seiner Musik und seinen Kolumnen.

0: Antwort an einen, der meint, uns stehe ein Urteil nicht zu. Meine Antwort ist, das ist Blödsinn. Selbstverständlich steht jedem ein Urteil zu, worüber auch immer. Eine andere Frage ist, welches Gewicht unser Urteil hat. Eine andere Frage ist, worauf gründet unser Urteil? Auf Falschinformationen oder auf Wahrheit? Daniel fragt auf Telegram, warum die Kapitalisten tun sollten, was ihnen schadet. Ich denke, naja, zuweilen verzocken die sich. Zuweilen schlagen Entwicklungen um. Was lange bestens funktioniert hat, hört irgendwann auf zu funzen. Und zuweilen brauchen die lange es zu merken oder stecken in irgendwelchen Kreditzwängen und Politik fallen und so weiter. Warum gibt es zyklische Krisen? Warum gibt es Bankenkräche? Seit es Kapitalismus gibt, Marx hat genau das erklärt, warum die zyklisch sind, was ihnen schadet. Ein Stichwort heißt selbstverschuldete Unmündigkeit, das ist aber schon älter als Marxens Texte. Die Kapitalisten erzeugen ein Proletariat, der Totengräber des Systems ist. Lehren Marx, Engels, Lenin und so weiter. Warum erzeugen die ein Proletariat, wenn es ihnen dann doch schadet, letztendlich? Einer meint, pseudolinken Klischees entsprechend, die Völker seien einander nicht Feind. Sie würden von den Herrschenden gegeneinander gehetzt. Meine Antwort, als Millionen Deutsche in die UdSSR einmarschierten, waren die nicht Feind? Und die Propaganda und Agitation zugunsten der Krieger, des Kriegs, wozu ist diese Agitation da, wenn sie nichts bewirken soll und wenn sie nichts bewirkt? Diese Agitation, diese Propaganda macht Völker zu Feinden. Also sind sie es tags und spät abends die Drohnennummer wieder. Die Leipziger Drohnennummer. Nun sollen es 3 gewesen sein. Alle 3 sollen Sprenggeräte gewesen sein. Alle 3 haben nicht funktioniert. Also 3 Drohnen, Ausfallquote 100%. Mein Fazit, das können schon deshalb die Russen gar nicht gewesen sein.
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0: Auf dem Visagenbuch geht es wieder einmal um das Einmauern der eigenen Bevölkerung durch die DDR. Und Anti-DDR-Schreiblinge jubeln negativ dazu. Und im Unterschied zu den GEZ-Medien erkennt man 0, nix, ob das Bezahlagitatoren sind oder nur und unbezahlte Propagandakonsumidioten. Gemeinsam ist aber beiden, das Einmauern und Privatinseldasein der Milliardäre und Millionäre ist ihnen nicht ein Tausendstel Kritik wert.

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Was ist der schon wert, euer Traum vom ewig und gerechten Frieden? 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

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Ihr habt stets nur gelogen, um nicht mal reich zu sterben. Diese Wahrheit für Geld soll uns für Kriegsgründe werden. Denn wer ihn durchschaut, den Genozid der Friedenstauben, warum sollte der noch Anti-Stalin-Lügen glauben? Und was man sonst von euch sagt in den Fernsehkisten. Guten Abend, meine Damen und Herren, und schwört endlich ab.

die verreckte vor seiner Stadt im heiligen russischen Schnee. Er starb und siegte in seinem Namen über des Führers Mörder in Jesus und Amen. Die raubten euch danach schließlich doch Frieden und Sieg. Mit tiefsten Griffen in schwarz-braune Politrikkisten, aber erst als er tot war. Verdammte Stalinisten! Dann fiel euch euer Schutzwall auch noch auf Kopf. Euer ganzer Staat wurde zum Intershop, wo sich Westler und Amis und Hasspfaffen selbst bedienten. Das Land der Wahrheit mit Schwachsinn und Lügen und Verbrechen vermieden, machten aus Friedens- und Völkerfreunden Massenkonsumtouristen euch zur Widerlegung Strafe und Hohn, Lohn, verdammte Stalinisten. Die Krone der Hinterlist aber ist dieses. Ihr habt euch nie selbst so genannt, welch fieses Verbrechen. Wie der Jude unter Adolf

0: seinem Tod 53 und erst recht bis heute. Verdammte Stalinisten.
1: Jürgen Eger war das. Seine Kolumnen immer am Sonntag, 14 Uhr auf DDR1, da gibt es auch seine Sendung Staubgewischt auf alten Platten. Sonntagnachmittag. Heute Nachmittag nach 16 Uhr mit einer aktuellen Kolumne in Treffpunkt Alexanderplatz. Gleich die Geburtstagskinder für heute auf Ihrem DDR1. Haben Sie Geburtstag? Dann fühlen Sie sich gratuliert. 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

0: 1987 die Märsche in Stralsund begannen. Palme besuchte 84 Stralsund und nach seiner Ermordung am 28. Februar 86 wurden Plätze in mehreren Städten nach ihm benannt. Kein anderer westlicher Politiker hatte sich so wie der damalige schwedische Ministerpräsident für Frieden, Völkerverständigung, atomare Abrüstung und eine Annäherung zwischen den Ost- und Westblöcken eingesetzt. 2023 haben in den folgenden Städten Olof Palme Friedensmärsche stattgefunden: Stralsund, Potsdam, Neubrandenburg, Barth, Rostock, Pasewalk, Bad Doberan, Grimmen, Warenmöritz, Roßwein, Dresden, Bad Düben.
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Eine interessante Geschichte ereignete sich am 15. September. Vermutlich aufgrund eines Weichenfehlers wird ein berühmter Zirkuselefant Jumbo beim Umladen in Ontario von einer Lokomotive erfasst. Der Elefant und der Lokomotivführer kommen ums Leben. Das Museum of Jewish Heritage wird in New York City eröffnet. Die Wartburg bei Eisenach wird in die Liste des Weltkulturerbes der UNESCO aufgenommen, 1997 und 2000. 1982 erscheint zum ersten Mal USA Today. 1957 CDU und CSU erreichen bei der dritten Wahl zum Deutschen Bundestag die absolute Mehrheit. Geboren am 15. September 1936 in Leipzig, Lothar Warnecke. Regie führte er in Mit mir nicht Madame, Die unverbesserliche Barbara, ein sehr schöner Film. Auch Leben mit Uwe, Die Beunruhigung, Eine sonderbare Liebe, Blonder Tango, Einer trage des anderen Last. Oft mit dabei Cox Habermas, auch Escher, der Gatte Eberhard Escher. Auch als Darsteller wirkte er. Geboren am 15. September aus Schottland, Maggie Riley.

Ein bisschen verrückt die Musik, aber man soll ja auch wach werden. Die Musik vom Klimperkasten. Sie dient uns zur musikalischen Begleitung des Frühprogramms auf ihrem DDR 1. Ja, verrückt wird's auch ab 9 Uhr. Da kommt Knut Schnalle mit seiner verrückten Stunde danach DDR 1. Musik bis 1990 und Mitschnitte aus dem Rundfunkarchiv. 12 Uhr Rockmusik mit Hainun. Danach 13 Uhr wieder DDR 1 mit Aufnahmen aus dem Rundfunkarchiv. 15 Uhr Chris Mainfield, die Geschichte des Rundfunks der DDR. 16 Uhr unser Nachmittags-Musikmagazin, Treffpunkt Alexanderplatz. 17 Uhr Original Berlin mit Original-Mitschnitten. Und ab 18 Uhr DDR 1. Ab 20 Uhr, dann wird es progressiv, ad libitum, unser Abendprogramm. Aber jetzt startet 7 bis 10 unsere Musik für den Morgen. Kommen Sie gut durch diesen Morgen. 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

Guten Morgen, willkommen zu einem guten Start in den Tag. Wir bringen Ihnen den Klang des Rundfunks und des Fernsehens der DDR zurück. 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

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Eine bunte Mischung unterschiedlichster Länder.

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1: Guten Morgen.

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Mal lecken. Das muss doch schmecken. Käse? Zu viel dran.

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0: Leider spricht das selten jemand aus, deshalb soll es hier geschehen. Zusammen mit den sicherlich gut nachvollziehbaren Gründen. Der wichtigste Grund zuerst. Wie sollte die Welt geordnet werden ohne Kriege? Wer gibt freiwillig Land und Leute ab? Wer verschenkt sein Öl und seine Erze? Wer verzichtet freudig auf seine strategisch wichtigen Häfen? Natürlich kein Staatschef, keine Regierung, kein Land ohne Zwang und Not. Aber was ist denn wichtiger, Öl, Lithium und Häfen oder dumme Bauern? Also, wir versuchen es zunächst immer im Guten. Doch es gibt Regierungen, die den Sinn und Zweck ihres Wirkens einfach nicht verstehen wollen. Erst wenn sie bemerkt haben, dass sie ohne unsere Kredite ein ernsthaftes Problem bekommen, erst dann sind sie überhaupt zu Gesprächen bereit. Doch selbst dann gibt es Fälle der totalen Uneinsichtigkeit. Uns bleibt oft nichts anderes übrig, als Sanktionen zu verhängen, Aufstände für mehr Demokratie zu organisieren oder einen kriegerischen Vorfall zu inszenieren. Zum Glück funktioniert das fast immer. Falls nicht, müssen wir, ob wir wollen oder nicht, andere Seiten aufziehen. Was sollten wir auch sonst tun? Damit kommen wir zum zweiten Grund für Krieg: fatale Uneinsichtigkeit. Quod licet lovi, non licet bovi. Was dem Kaiser erlaubt ist, ist dem Rindvieh noch lange nicht erlaubt. Nach so vielen Jahrhunderten sollte man meinen, dass es alle verstanden haben. Doch der Fluch des Menschseins besteht darin, dass jede neue Generation meint, sie wüsste es besser und müsste die Dinge anders angehen. Anstatt dass sie sich die Ignoranz ihrer Ahnen zu Herzen nehmen und den Kaiser einfach machen ließen. Was also sollten wir anders tun, als mit harter Hand durchzugreifen und den Rindviechern zu zeigen, wo ihr Platz ist? Wir haben uns das auch nicht ausgesucht. Die Evolution hat uns auf diesen Platz gesetzt, an dem wir Verantwortung tragen für diese Welt. Es ist nicht immer leicht, aber wenn wir es nicht tun, wer sollte es dann tun? Doch ich möchte nicht jammern, denn es gibt sehr viel Gutes, was aus unserem Handeln entspringt. Arbeitsplätze, Hochtechnologie, riesige Wiederaufbauprojekte, neue Handelswege, neue Vasallenstaaten, neue Verbündete. Das ist das Schöne an den Kriegen, dass sie so viel Gutes bringen, jedenfalls allen, die überleben. Und das ist ja die Mehrheit, also ein Nettogewinn. Nicht zu vergessen, die weitgehend überflüssigen Menschen in den Kriegsgebieten werden rasch reduziert, was das große Ziel der Bevölkerungsreduktion wirkvoll unterstützt. So werden gleich 7 Fliegen mit einer Klappe geschlagen. Elementare Interessen, Öl, Rohstoffe, Geopolitik werden erreicht, unsere Kriegskredite bringen riesige Zusatzeinnahmen, unsere Rüstungsfirmen blühen auf und wir können neue Technologien testen. Widerständler werden eingesperrt, lästige Esser werden dezimiert und wir sind für 1 bis 2 Generationen wieder fest im Sattel. In letzter Zeit gab es allerdings bedrohliche Entwicklungen. Unseren Medien und unseren Regierungen wird nicht mehr geglaubt. Deshalb haben wir jetzt den Krieg in die Köpfe verlagert. Denn eines ist klar und darf sich niemals ändern. Es kann nur einen geben, der die Realität erschafft, und das sind wir. Deshalb werden künftig unsere KIs die einzig wahre Wahrheit verkünden. Die Hetzer und Widerständigen werden schneller weggesperrt, als sie Tweet machen können. Sobald wir wieder eine reine und unhinterfragbare Realität erschaffen haben, können wir uns beruhigt den üblichen Kriegen widmen. So viel Zeit muss sein. Lügen können Kriege in Bewegung setzen. Wahrheiten hingegen können ganze Armeen aufhalten. Otto von Bismarck. Jedoch nur, wenn diese Wahrheiten jemand mutig ausspricht. Du.
1: Auch Humor gibt es im Buch Endlich Frieden.
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1: Das Vorwort von Friedrich Krüger. Frieden. Er ist wie ein zarter Faden, der durch die Jahrhunderte gesponnen wird, oft zerrissen, oft geflickt und auch unermüdlich weitergeführt. Ein Faden, der uns Menschen immer wieder daran erinnert, dass wir füreinander bestimmt sind, nicht gegeneinander. Es gab Momente in der Geschichte, in denen dieser Faden aufleuchtete wie ein Stern am dunklen Firmament, als die Mauern Berlins fielen und Menschen in Tränen, Umarmungen und Jubel vereint waren, als in Südafrika Nelson Mandela nach Jahrzehnten der Gefangenschaft die Hand zur Versöhnung ausstreckte und die Fesseln der Apartheid sprengte, als in Oslo die Hoffnung auf eine Verständigung zwischen lange verfeindeten Völkern in Handschlägen sichtbar wurde, als in Paris die Völker nach 2 Weltkriegen erklärten, nie wieder Krieg auf diesem Kontinent. Doch so hell diese Augenblicke leuchteten, sie allein genügen nicht. Frieden ist kein Geschenk, das uns für immer bleibt. Es ist ein Auftrag, der uns täglich neu übergeben wird. Ein zerbrechliches Kind, das wir in unseren Armen halten. Ein Samen, der nur wächst, wenn wir ihn gemeinsam behüten, nähren, beschützen. Dieses Buch ist Ausdruck Ausdruck dieser Verantwortung 100 Stimmen, unterschiedlich wie die Farben eines Regenbogens, vereinen sich hier zu einem Chor. Jede Stimme erzählt von Verletzungen und Sehnsucht, von Mut und Versöhnung. Zusammen bilden sie ein Mosaik der Hoffnung, das uns zeigt, Frieden ist nicht fern, Frieden ist möglich, wenn wir ihn leben. Möge dieses Buch erinnern an die Wunder, die geschehen, wenn Menschen Brücken bauen statt Mauern. Möge es Mut machen, den Frieden nicht dem Zufall zu überlassen, sondern ihn in jedem Wort, jedem Blick, jeder Handlung neu zu erschaffen. Denn Frieden ist kein Traum, Frieden ist der Weg und er beginnt in uns.
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0: Jörn Geschwendtner, der Druck des Volkes. Die Corona-Demos haben gezeigt, welche Macht das Volk oder auch nur ein Teil davon hat, und dass es die Politik von einem Irrweg abbringen kann. Doch die Massenmobilisierung, die damals möglich war, gelingt für den Weltfrieden nicht. Warum? Wo ist die Energie geblieben, die Hunderttausende auf die Straße gebracht hat? Erinnern Sie sich? Frieden schaffen ohne Waffen. Der Slogan, der in den 80er Jahren im Kontext der aufkommenden Friedensbewegung im Westdeutschland zum zentralen Leitspruch wurde, spiegelte die Forderung nach Abrüstung und einer gewaltfreien Konfliktlösung wider. Er wurde häufig auf Demonstrationen, Plakaten und Transparenten verwendet, unter anderem bei einer großen Protestveranstaltung 1981 mit 300.000 Menschen im Bonner Hofgarten, um gegen den NATO-Nachrüstungsbeschluss und für ein atomwaffenfreies Europa zu demonstrieren. Es war der Höhepunkt der Friedensbewegung und ein Beweis für die Macht des Protests. Diese Demonstrationen hatten spürbare Auswirkungen. Sie schärften das Bewusstsein für die Gefahren des nuklearen Wettrüstens, sie vernetzten Friedensbewegungen europaweit, sie machten Abrüstung und Entspannungspolitik zu gesellschaftlichen Kernthemen, sie zwangen politische Parteien, sich mit den Forderungen der Bürger auseinanderzusetzen. Dieser Druck trug dazu bei, dass 1987 der INF-Vertrag unterzeichnet wurde, ein Abkommen zwischen den USA und der Sowjetunion zur Abrüstung von Mittelstreckenraketen. Doch es ging um mehr als nur Politik. Die Friedensbewegung wurde Teil der Kultur. Lieder, Plakate, Romane. Der Widerstand gegen den Krieg wurde in den Alltag der Menschen getragen. Warum war es damals möglich, Massen für den Frieden zu mobilisieren und heute nicht? Eine mögliche Erklärung. Frieden scheint für viele kein direktes, greifbares Thema mehr zu sein. Während die Menschen bei den Corona-Protesten unmittelbar von den Maßnahmen betroffen waren, erscheinen Kriege in anderen Ländern oft weit weg. Der Konflikt zwischen Russland und der Ukraine hat direkte wirtschaftliche Folgen, aber für viele nicht die emotionale Dringlichkeit, um auf die Straße zu gehen. Ein weiterer Faktor, die Medien. Während die Friedensbewegung der 80er Jahre breite gesellschaftliche Unterstützung hatte, wird heutiger Protest für den Frieden oft in eine bestimmte Ecke gedrängt. Wer gegen Waffenlieferung demonstriert, muss sich gefallen lassen, als Putin-Versteher oder rechts abgestempelt zu werden. Diese gezielte Diffamierung schreckt viele ab. Gleichzeitig erleben wir eine groteske Verdrehung dessen, was eine echte Demonstration sein sollte. Während Proteste für Grundrechte oder Frieden behindert oder medial ignoriert werden, werden andere Demos aktiv gefördert, etwa die von Regierung und regierungsnahen NGOs organisierten Demos gegen rechts. Das hat mit demokratischem Protest nichts zu tun. Das ist gelenkter Aktivismus. Echter Druck muss von unten kommen, nicht von oben verordnet werden. Die Forderung nach Frieden ist heute dringlicher denn je. Deutschland liefert Waffen in einem Krieg und spricht offen über Kriegstüchtigkeit, eine Rhetorik, die es seit dem Zweiten Weltkrieg nicht mehr gegeben hat. Und doch bleiben die Straßen weitgehend leer. Vielleicht wird sich das ändern, wenn die Eskalation weiter voranschreitet. Vielleicht, wenn die Worte mancher Politiker, die offen über Marschflugkörper für Russland spekulieren, zur Realität werden und der Krieg sich ausweitet. Vielleicht aber ist es dann schon zu spät. Deshalb halten Sie gezielt Ausschau nach Demonstrationen für den Frieden und nehmen Sie daran teil. Oder noch besser, vernetzen Sie sich mit anderen und organisieren Sie selbst eine Aktion. Denn wer den Frieden will, darf nicht darauf warten, dass die Mächtigen ihn gewähren. Man muss ihn einfordern.
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1: Robert Stein gleich liest seinen Text. Hauke Ritz verlesen von mir.
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1: Dr. Hauke Ritz. Die Westbindung und der Krieg. Es waren vor allem westeuropäische Staaten, die sich zu Beginn der Neuzeit anschickten, an fremden Küsten Kolonien zu errichten. Je mehr sich, die maritimen Kolonialreiche entwickelten, desto mehr veränderten sie die Ökonomien der Mutterländer, die bald süchtig nach den Riesenprofiten der kolonialen Ausbeutung wurden. Der Aufstieg des Deutschen Kaiserreichs war für Großbritannien und Frankreich auch deshalb provozierend, weil hier anstelle von Kolonien langfristige Investitionen in neue Technologien mit geringer Rendite zum Motor der wirtschaftlichen Entwicklung geworden waren. Als Folge der westeuropäischen Expansion war unterdessen in Nordamerika ein neuer Staat entstanden, gegründet mit dem Anspruch, Europas Fehler zu korrigieren. Dieser Ableger Westeuropas entwickelte sich bald zu einer eigenständigen Zivilisation, die einerseits viele Merkmale Europas in sich aufnahm, etwa den Imperialismus, andere Zivilisationsmerkmale Europas aber negierte. Diese neue nordamerikanische Zivilisation kehrt im Zuge des Zweiten Weltkriegs nach Europa zurück und zeigt von Anfang an drei Eigenschaften: erstens zu bleiben, zweitens Europas Geschichte als korrekturbedürftige Fehlentwicklung wahrzunehmen, drittens Europa nach dem Vorbild der USA umzugestalten. Damit beginnt ein schleichender Selbstverlust Europas. Der Kontinent, der bis zum Aufstieg des Faschismus noch das Zentrum der Welt gewesen war, Entstehungsort der Wissenschaft, Heimstatt der Künste, Geburtsort der Philosophie, wird nun selbst zu einer Kolonie, verliert erst seine Selbstständigkeit und historische Orientierung, dann seine Identität, schließlich seine Künste und zuletzt seine Seele. Die mit der Westbindung verbundene Umerziehung, Re-Education, erst der Deutschen, schließlich aller Europäer, war von Anfang an Ausdruck der Tatsache, dass die US-Amerikaner Europa nicht achteten, ja sich vom Kulturniveau der Europäer provoziert fühlten. Vielen Amerikanern erscheint der europäische Selbstverlust als Fortschritt und Bestätigung des US-amerikanischen Exzeptionalismus. Wird in den kommenden Jahrzehnten die Westbindung nicht aufgehoben, droht sie die Weitergabe der europäischen Kultur an die jüngere Generation dauerhaft zu unterbrechen. Im vollends amerikanisierten Europa hätten die Europäer mit ihren eigenen Kulturleistungen nur noch so viel zu tun wie die heutigen Ägypter mit ihren Pyramiden. Die Kontinuität einer 2000-jährigen Zivilisation steht auf dem Spiel. Just in dieser Situation eröffnet der von den BRICS-Staaten angestoßene Prozess der Entdollarisierung für Europa eine einmalige Gelegenheit zur Selbstbefreiung. Damit dies gelingt, muss Europa sich daran erinnern, wer es ist. Erstens, dass es nicht nur Westeuropa, sondern auch Mittel- und Osteuropa umfasst, weshalb die imperiale Tradition des Westen Europa nicht als Ganzes definiert. Zweitens, dass es ein grundlegendes anderes Sozialmodell als die USA besitzt. Die liberale Tradition der USA, die Armut akzeptiert, ist zutiefst uneuropäisch. Drittens, dass in Europa das politische Pendel zwischen einem sozialen Konservativismus und einem konservativen Sozialismus schwankt und nicht wie in den USA zwischen autoritärem und libertärem Liberalismus. Viertens, dass Europa in seiner Geschichte zu viele Kriege erfahren hat, als dass es sich dem Streben der USA nach Weltherrschaft anschließen könnte. Fünftens, dass Europa im Westfälischen Frieden die Grundlage für ein Völkerrecht geschaffen hat, das auf die Andersartigkeit des anderen zu reflektieren vermag, statt wie die USA jedes Land am eigenen Maßstab zu messen. Sechstens, dass Europa ein Bildungsideal verkörpert, welches es dem Einzelnen ermöglicht, ohne Religion, lediglich gestützt auf Literatur, Musik, Philosophie, Geschichte und Politik, eine eigene Beziehung zur Transzendenz zu entwickeln. Siebtens, dass der Kern Europas daher das Ideal eines bewussten, ernsthaften Lebens im Geist der Verantwortung ist, wohingegen der American Way of Life die Frage nach der Wahrheit, dem persönlichen Vorteil, unterordnet. Achtens, dass Europa die Werte des Christentums säkularisiert und im Medium der Gesetze der Bildung, der Politik und Geschichte verweltlicht hat. Europa besitzt eine Verantwortung für die Bewahrung dieser historisch entstandenen einzigartigen Verknüpfung von Kultur und Modernität. Solange die Westbindung besteht, solange muss Europa immer im Osten einen Krieg führen, was letztlich zur Selbstzerstörung führt. Noch nie in seiner Geschichte wurde Europa von einer außereuropäischen Macht regiert. Die Westbindung ist daher eine Anomalie der Geschichte, die überwunden werden muss, damit Europa leben kann.
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3: 14 Sekunden, die die Welt veränderten. Es ist der 7. Dezember 1970. Der deutsche Bundeskanzler Willy Brandt steht vor einem Ehrenmal zum Gedenken der Opfer im ehemaligen Ghetto in Warschau. Er richtet noch die Schleife am großen Blumenkranz der deutschen Delegation und dann, Ohne Ankündigung sinkt er plötzlich in einer einzigen Bewegung auf die Knie und senkt ganz langsam sein Haupt. Niemand spricht. Schweigen. Nur die Fotografen halten diesen Moment für immer fest. 14 Sekunden lang hält er seinen Kopf geneigt, die Hände vor dem Bauch gefaltet. Eine große Geste mit großer Bedeutung von einem großen Politiker. Dieser Moment kann mit Blick auf unsere Zeit gar nicht groß genug gesehen werden. Wandel durch Annäherung hieß die Grundlage des dann gegründeten Warschauer Vertrages, der eine neue Ära in Sachen Ost-West-Politik einleitete, und gerade wir Deutschen konnten im Herbst 1989 dann die Früchte dieser Politiker und Handlungen erleben, konnten erleben, was es heißt, wenn Mauern fallen, Kasernen zu Hunderten schließen und tausende Panzer, Kanonen und Gewehre einfach verschrottet werden. Was folgte, war eine Dekade, in der die Welt aufatmen konnte, wenn auch nicht überall. Aber doch war die große Bedrohung aus Zeiten des Kalten Krieges endlich überwunden. Ein schicksalshafter Tag im September 2001 beendete in wenigen Minuten diese Ära, und seitdem befinden wir uns in einer neuen Zeitrechnung. Eine Zeit, in der die führenden Politiker und Mächtigen nicht auf eine wichtige Erfahrung zurückgreifen können, nämlich was es heißt, im Krieg zu sein. Willy Brandt war Jahrgang 1913, das heißt, er war 26 Jahre zu Beginn und 32 Jahre am Ende des Zweiten Weltkrieges. Die eigenen Erfahrungen und Bilder aus dieser Zeit, aber auch die aller anderen, haben ihn verstehen lassen, was es heißt, dieses Unglück für immer verhindern zu müssen. Nie wieder Krieg. Das war die große Parole in diesem Land, die über allem stand, und eigentlich hätte dies als Summe unserer kollektiven und so traumatischen Erfahrungen auch für immer so bleiben sollen. Doch offensichtlich fehlt den jetzigen Denkern und Lenkern nicht nur bei uns, sondern in fast ganz Europa diese so wichtige Lebenserfahrung. Keiner lag in den Schützengräben im Hagel der Granaten, keiner kennt den Geruch von verbranntem Fleisch und keiner hat die Schreie der sterbenden Kameraden gehört. Keiner von denen weiß, was Krieg wirklich bedeutet. Der Bundesaußenkanzler hat keine Angst vor dem Krieg, nein, nicht einmal vor dem Atomkrieg. Der laute Ruf der Bellizisten schallt täglich durch unsere Medien. Mit markigen Worten fordern sie Vergeltung und Schutz für ein uns fremdes Land, wenn das eigene Land und die Wirtschaft schwanken. Doch nichts ist zu teuer für das große Ziel, das ultimativ böse Reich im Osten im großen Kampfe niederzuringen. Als Brandt damals zum ersten offiziellen Staatsbesuch nach Polen kam, war der Schrecken des Zweiten Weltkriegs erst 25 Jahre her und die Erinnerung daran bei den Menschen in Polen noch sehr lebendig. Daher wurde die Stimmung, als er auf dieses Mahnmal zulief, zu Beginn auch als kalt, dunkel und unheilvoll charakterisiert. Doch nach dieser so großen Geste waren es die Symbole Wärme und Genesung, die das Geschehen und die Berichterstattung dominierten. Und wie ein Katalysator eine Reaktion in Gang bringt, hatte Brandt damit letztendlich zum Fall der Mauer und des Eisernen Vorhangs beigetragen. Eine kurze und demütige Geste eines wichtigen Mannes konnte so eine bedeutende politische Wende einleiten. Es bleibt zu hoffen, dass wir so ein Zeichen noch einmal erleben können, denn ohne Frieden ist alles nichts.
1: Musikalisch beendete ich das gestrige Dossier mit Letkowski, Kleiner Frieden, erinnerte mich an den Text Der einfache Frieden von Gisela Steineckert für die zweite LP von Kurt Neulzer, Eine ganz bestimmte Sehnsucht.
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0: nicht gering.
1: So viel Frieden uns nicht gegeben in die Meldungen der Tagesschau. EU-Sanktionen gegen Russland vorerst blockiert. Slowakei und Frankreich wollen einen Oligarchen von der Sanktionsliste streichen. In Litauen haben NATO-Kampfjets eine Drohne abgeschossen. Präsident Nauseda dankte. Angaben zur Herkunft der Drohne gibt es bisher nicht.
2: Also die Situation ist auf jeden Fall ernst. Es ist aber leider in der Tat so, dass wir nicht allzu viel wissen.
1: Dann ahne ich mal, eine mit unserem Steuergeld finanzierte Drohne wurde sicherlich wieder mal von einem NATO-Flieger runtergeholt, der mit unserem Steuergeld bezahlt wurde. Teuer werden wir bezahlen für all das. Und auch hier Verteidigungsminister Pistorius, SPD.
3: Das ist richtig.
1: Ordnet Verpflichtung für die Litauen-Brigade an. Es fehlen Hunderte. Man spricht von mittlerem dreistelligen Bereich. Alles überschrieben mit dem Begriff NATO-Ostflanke. Ein mit meiner Geschichtsbildung, die nicht nur DDR sozialisiert ist. Eindeutig ins Dritte Reich gehörender Begriff.
4: Meine deutschen Volksgenossen und Volksgenossinnen.
1: Wer das alles frisst und schulterzuckend sein normales Leben weiterlebt, ist mir Verbrecher schlimmerer als die vor 80 Jahren. Die konnten weder Google noch KI befragen, nicht wissen, ob 100 Kilometer östlich dieselbe Scheiße stattfindet. Und auch die Vorgesetzten waren nicht selten angespannt. Reichlich von Sinnen Polens Außenminister Sikorski. Er erklärt bei einer Sicherheitskonferenz in Kiew, Zitat, wir würden Russland ziemlich schnell besiegen. Nach dieser Sicherheitskonferenz kam es ja auch zu diesem Eisenbahnunfall, mit dem die Russen durchaus zeigten, dass sie in der Lage sind zu zielen. Als Nicht-Faschist nehme ich die entsprechende Berichterstattung in Russland, aber auch im globalen Süden wahr. Nach Konflikt mit Antikorruptionsbehörden verlässt der ukrainische Generalstaatsanwalt Ruslan Kravchenko das Land.
5: Give us a credit!
1: Ihm beschäftigt sich mit Botschaftslärm. Dachanlage auf der russischen Botschaft wäre nicht genehmigt, hetzt der ORF. Bulgarien, Feuer im Munitionslager ausgebrochen, ein Lager der Firma Emco, Oha und Kosovo, neue Regierung.
6: Wir warnen Sie, folgende Bilder können verstörend werden.
1: Andere haben wir nicht, liebe Svetlana, und damit es nicht ganz so verstörend wird, machen wir nur Audio, die kleine Audiodatei von Radio Marabu am 15. September 2026, einem Dienstag. USA verhängen Sanktionen gegen die zweitgrößte Bank Russlands, wollen Druck auf Teheran ausüben. Öltanker ist in der Straße von Hormus explodiert, Bericht ORF. Der Botschafter und ständige Vertreter Irans in Genf betont, eine Untersuchung der wirtschaftlichen Folgen der Entwicklung in der Straße von Hormus sei ohne Berücksichtigung der Grundursachen der Krise keine umfassende Bewertung. Bericht Irna. Ein Golftreffen wurde auf Wunsch Saudi-Arabiens verschoben, gibt der Sprecher des Außenministeriums des Iran bekannt. Die jemenitische Armee greift saudisch verbundene Truppenansammlungen in Al-Jaf an. Benzinpreis rekordhoch. ADAC. Springers Welt performt. Ein Ökonom prophezeit 3 Euro pro Liter. Gleich zu Weihnachten bringen wir uns schon mal in Stimmung. Markus Söder erklärt die Brandmauer gegen die AfD für gescheitert.
7: Glockenklang in der Ferne.
1: Umfrage bundesweit, GMS, AfD 30%, Union nur noch 20%. Ein Elch legt den Warschauer Hauptbahnhof lahm, berichtet passend der SWR. Milliardenverlust bei Krankenkassen, Fehlinvestitionen für Immobilien und Fonds, so viel zu ihrer Gesundheit. Aber die brauchen sie im Krieg wahrscheinlich nicht mehr.
8: Herzlich willkommen im meteorologischen Herbst 2026.
1: Heute nochmal sommerlich, ab morgen Herbst von West.
9: Marcello, vielen Dank für die Nachricht.

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Das war Musik aus der Hauptstadt. Nun Monika Rauf und Klaus-Dieter Henkler. Beständig für gute Laune im Arbeiter- und Bauernstaat.

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Unterhaltung in den kommenden Stunden mit unserer bunten Musikmischung, die bis in das Jahr 1990 reicht. Dazu ausgewählte Mitschnitte aus dem Rundfunkarchiv, Originalmitschnitte des Rundfunks und des Fernsehens der DDR.

0: Witze, das gab es auch in der DDR. Ein Ausschnitt aus der aktuellen Kamera.
1: Die zentrale Wetterdienststelle der Deutschen Demokratischen Republik teilt mit, dass der gestrige Sonnabend mit Rekordtemperaturen bis zu 37 Grad der bisher heißeste Tag dieses Jahres war. Heute waren die Temperaturen infolge stärkerer Luftbewegung nicht mehr ganz so hoch wie gestern, überstiegen jedoch in vielen Orten immer noch über 30 Grad. Heute Abend um Mitternacht rechnen die Meteorologen mit dem Auftreten einzelner örtlicher Gewitter. Für morgen erwarten sie die zuvor kühlere Luft. Auch in Westdeutschland waren am Wochenende Hitzerekorde zu verzeichnen. Das gesamte Ruhrgebiet lag unter einer windstillen Dunstglocke. In Nordrhein-Westfalen wurde die Wasserzufuhr für die Industrie rationiert. Vor allem aus dem Raum Siegen wird eine große Wassernot gemeldet. Schwimmbäder dürfen nicht mehr nachgefüllt werden. Autowaschen wurde verboten.
0: Abkühlung gewünscht. 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

0: der kommunistische belgische Politiker Willy Freere im Fernsehen der DDR.
1: Monsieur Freere, wir erhalten jetzt viele Meldungen aus Belgien über den wachsenden Widerstand gegen die Errichtung westdeutscher Stützpunkte, zum Beispiel Arendon, Barneville, Saint-Nicolas. Können Sie uns darüber etwas Näheres sagen?
2: Il existe en Belgique.
3: Die Bevölkerung ist erregt, weil man in der Nähe des westdeutschen Stützpunktes Arendon ein Denkmal entfernt hat, das zum Andenken an die von deutschen Truppen erschossenen Widerstandskämpfer dort errichtet worden ist. Das hat im ganzen Land den Protest der Bevölkerung hervorgerufen. Bei uns sind die Arbeiter und viele Parlamentarier für Verhandlungen über einen deutschen Friedensvertrag. Diese Verhandlungen sind unabdingbar, denn sie sollen dazu führen, West-Berlin den Status einer freien und neutralen Stadt zu geben. Diese Verhandlungen sollen zur Entmilitarisierung und Neutralität beider deutscher Staaten durch den Abschluss eines Friedensvertrages beitragen.
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0: Den Berliner Rundfunk gibt es heute noch als kommerzielles Hörfunkprogramm. Wir gehen zurück in die späten 80er Jahre, in die Zeit der DDR.
1: 13:30 Uhr, Berliner Rundfunk.

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1: Ich begrüße Sie zur Mittagsausgabe und bitte um Aufmerksamkeit für die Meldungen der Nachrichtenredaktion. Am Mikrofon Peter Müller-Brandt.
2: In der DDR-Handelsmetropole Leipzig sind die Vorbereitungen für die am Sonntag beginnende Frühjahrsmesse nahezu abgeschlossen.

0: Depeche Mode in DT64 Electronics 1988.
1: Aber zurück in die Biografie.
2: Speak and Spell, die erste Depeche Mode LP, bestand aus 9 Kompositionen von Vince Clarke und Martin Gore, steuerte Tora, Tora, Tora und Big Mouth bei. Produziert wurde das Material in den Blackwing Studios London.
1: Im Dezember 1981 verließ Vince Clarke Depeche Mode, um zunächst mit Alison Moyet-Azou ins Leben zu rufen. Später dann Assembly und in jüngster Zeit ist er mit Erasure erfolgreich. Mit dem Keyboarder und Background-Sänger Alan Wilder wurde das Quartett wieder komplettiert. Erst Ende 1982 erfolgte seine endgültige Aufnahme in die Gruppe.
2: Verlassen wir an dieser Stelle die Biografie und blicken einmal hinter die Kulissen, um das Erfolgskonzept von Depeche Mode kennenzulernen. Dazu Martin

0: 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Auszug eines Kommentars von Jan Carpentier in der ersten Ausgabe von 1199 am 1. September 1989 zum Weltfriedenstag.
1: Es fing mit diesem Kommentar an, wie es eigentlich mit jedem Kommentar anfängt. Am Anfang war ein weißes Blatt und der immer sehr hilfreiche Hinweis aus der Chefredaktion: Mach mal irgendwas zum Thema. Der Weltfriedenstag. Über 50 Millionen Tote im Weltkrieg II. Naja, sagt man, das ist eben sehr schlimm gewesen, eben unvorstellbar, eben unfassbar. Aber es ist auch tausendmal gesagt und eben ein halbes Jahrhundert weit weg. Vielleicht macht sich jeder von euch mal seine eigene Rechnung auf, eine rein theoretische. Ich habe sie so gemacht. Würde ich für jeden Toten hier an dieser Stelle auch nur eine einzige Sekunde schweigen, ich stünde am 1. September 1990 immer noch hier und der Sekunden und der Toten wäre noch lange, lange kein Ende. Und da kommt mir auf gut Deutsch der Kaffee hoch, wenn deutsche Politiker von Rang und Einfluss im Jahr 89 immer noch lauthals im europäischen Haus herumposaunen, die Grenzen des Deutschen Reiches von 37, sie hätten verfassungsrechtliche Gültigkeit. Also dem Himmel über dem europäischen Haus sei Dank, das ist nicht meine Verfassung und es sind auch nicht meine Regierungspolitiker. Und Sie können mir da mit Ihren Schaufenstern noch so bunt daherkommen, Entschuldigung, dieses geistige Produkt Made in West Germany ist unverdaulich und es ist vor allen Dingen Gift für den Frieden im Haus zwischen Atlantik und Ural.
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2: Jeden Morgen denk ich fröhlich, auch heute fährst du wieder U-Bahn, zieh mir meine bunte Bluse und die neuen roten Schuhe und auch die anderen Ecken ähnlich, denn sie sind ja nicht so dämlich und versäumen diese Sause, deshalb bleiben sie nicht zu Hause, was alle in den Tunnel zieht, das ist der U-Bahn Beat. 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

0: ewig singen wir das alte Lied, und zwar den U-Bahn-Beat. 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
0: Und zwar den U-Bahn-Beat.
2: Wichtiger Mann bei Amiga, dem staatlichen Schallplattenlabel der DDR, Dr. René Büttner. Neuveröffentlichung stellte er vor im Jugendclub des Fernsehens der DDR 1981.
3: Ist alles in Tüten, das ist eine LP, die heißt 100.000 Urgewalten. Und neben diesen Gewalten und dem Bermuda-Dreieck und anderen auch Glaube an dich.
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3: Ja, an die Musik. Unsere Gruppen glauben neuerdings nicht nur sie selbst, sondern auch die Fans. Ich möchte euch noch drei weitere Tipps geben. Zum einen auf die vierte LP von Karat hinweisen, die vor etwa einem Monat erschienen ist und sich einen ungeheuer großen Publikumskreis inzwischen erkämpft hat. Kann ich euch sehr empfehlen. Weiter auch ist interessant, neu und lohnt zum Zuhören. Reinhard Lacourmi auf einer ganz anderen Strecke, auf dem Gebiet der elektronischen Musik. Die Platte heißt Das geheime Leben. Dann so vorsichtshalber, damit man auch weiß, was gemeint ist, noch dahinter gesetzt Electronics. Und als drittes, wir haben vorhin auch über das Pioniertreffen gesprochen. Es gibt einen Liedermacher unseres Landes, der sehr viel für Kinder und Pioniere natürlich macht, Gerhard Schöne. Ein Titel, Jule wächst sich nie, die erschreckliche Moralität eines Pioniers, der sich nicht wächst. Es geht aber alles gut aus. Und das die kleinen Tipps für das, was man sich bei uns erwerben kann. Es gibt eine interessante musikalische Rubrik, die wir haben, und zwar, wo wir auf internationale musikalische Tendenzen aufmerksam machen. Wir haben heute wieder was dabei aus Schweden von der Gruppe Secret Service mit dem Titel Oh Susie.

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1: Und nun unsere Sendung Schüler musizieren aus der Spezialschule für Musik Weimar. Hören Sie zunächst die Sonate D-Dur von Jean-Marie Leclerc mit den Sätzen Un poco andante und Allegro. Es musizieren Ulrike Petersen Violine, die zum Zeitpunkt der Aufnahme 17 Jahre alt war, und Dieter Neumann Klavier.
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0: Freundschaft, proklamiert Klaus Feldmann in der aktuellen Kamera.
1: Guten Abend, meine Damen und Herren. Das Zentralkomitee der Sozialistischen Einheitspartei Deutschlands hat dem Zentralkomitee der KPdSU zum heutigen 60. Jahrestag des zweiten Parteitages der Sozialdemokratischen Arbeiterpartei Russlands brüderliche Kampfesgrüße übermittelt. In dem vom ersten Sekretär des Zentralkomitees, Walter Ulbricht, unterzeichneten Grußschreiben heißt es: Die deutsche Arbeiterklasse verdankt der Partei Lenins unendlich viel. Sie hat in entscheidendem Maße der internationalen kommunistischen Bewegung, so auch der deutschen Arbeiterbewegung, mit ihren reichen Erfahrungen den Weg gewiesen, um die Mehrheit der Arbeiterklasse zu gewinnen, eine marxistisch-leninistische Bündnispolitik zu entwickeln und die Massen an den Kampf um die politische Macht heranzuführen. Unter der Führung so aufrechter Freunde des Sowjetvolkes wie der Genossen Ernst Thälmann, Wilhelm Pieck und Walter Ulbricht kämpften die Kommunistische Partei Deutschlands und die Sozialistische Einheitspartei Deutschlands für die systematische Durchsetzung des Leninismus in der deutschen Arbeiterbewegung, für die Anerkennung der führenden Rolle der KPdSU und für die feste Freundschaft zur Sowjetunion. Vom zweiten Parteitag der Sozialdemokratischen Arbeiterpartei Russlands bis zum 22. Parteitag der Kommunistischen Partei der Sowjetunion, vom ersten Parteiprogramm bis zum neuen Programm der KPdSU, dem wegweisenden Leitstern unserer Epoche, spannt sich ein weiter Bogen. 60 Jahre unermüdlichen Kampfes für das Glück und den Frieden der Menschheit hat die KPdSU zur anerkannten Vorhut der gesamten internationalen kommunistischen Bewegung gemacht. Heute steht die KPdSU gestählter und geschlossener denn je als leuchtendes Vorbild für das große Heer der mehr als 42 Millionen Mitglieder umfassenden internationalen kommunistischen Bewegung.
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0: Berliner Rundfunk 1990, Helga Hahnemann interviewt Tamara Danz. Berliner
1: Rundfunk. Ich meine Figur halte, wissen die Leute bereits, wie ist denn das bei dir?
2: Naja, so früh nach dem Aufstehen gleich in Rauchen auf nüchternen Magen.
1: Nein,
2: nee. Der Gag ist, dass jetzt ganz viele schon wieder stimmen, wa? Und insofern kann man jetzt schon mal wieder an das alte Zeug rangehen und sich das mal durchgucken. Ich meine, das ganze Textmaterial.
1: Meine Revolutionärin hier, Tamara. Ja. Hör mal, du hast doch auch mal viel Briefe von Jugendlichen gekriegt, wa?
2: Ja.
1: Hast du auch mal Post aus dem Knast gekriegt?
2: Ja.
1: Oh, schön. Kapier auch eben. Von Norbi. Ja, wir erst mal Jailhouse spielen. So, pass mal auf, jetzt aber ernsthaft. Du bist aus einem bestimmten Grunde hier. Nämlich, du kommst da gleich in meinen Film rein und da wollen wir auch ein wunderschönes Lied von dir spielen. Oder wolltest du, sag doch noch mal irgendwas, hast du noch ein Anliegen oder so? Wie geht's euch? Von Silly?
2: Nee, gut, das ist alles okay.
1: In Ordnung.
2: Und ja, Anliegen habe ich ganz viele. Aber das gehört ja hier nicht her. Wir sind hier eine lustige Sendung.
1: Eine Unterhaltungssendung, ja, ist in Ordnung. Das andere verpackst du in die Texte mit rein.
2: Auch, ja.
1: Und jetzt spielen wir ein wunderschönes Lied von euch, von Silly. Mm. Und das heißt?
2: Wir singen, was hast du denn an?
1: Na, verlorene Kinder.
2: Ach so, ja.

0: Der Kurs des 11. Parteitages der SED widerspiegelt sich auch in der sozialistischen Rechtspflege und Gesetzlichkeit, nämlich die in der Verfassung der DDR garantierten Rechte und die Würde der Bürger im Geiste der Gerechtigkeit, Gleichheit, Brüderlichkeit und Menschlichkeit zu schützen. Und die Normen des Völkerrechts sind in diesem, unserem Lande, unmittelbar geltendes Recht. Eine Chance zu geben, auch jenen Bürgern, die sich gegen Gesetze vergangen haben, dieser Grundsatz des sozialistischen Humanismus wird nicht nur hierzulande gewürdigt. Es ist der Kern der beschlossenen allgemeinen Amnestie. Mit der Abschaffung der Todesstrafe bekundet unser Land vor aller Welt einmal mehr seine Position zur Wahrung der Menschenrechte in ihrer Gesamtheit. Zugleich entsprechen wir damit Empfehlungen der Vereinten Nationen. Historisch hatte die Todesstrafe dazu beigetragen, Nazi- und Kriegsverbrechen, Verbrechen gegen Frieden und Menschlichkeit, schwerste Verbrechen gegen die Souveränität der DDR und gegen das Leben der Bürger konsequent zu verfolgen. Die DDR wird ihren völkerrechtlichen Verpflichtungen auch künftig nachkommen. Das Strafrecht enthält alle notwendigen rechtlichen Voraussetzungen, um auch ohne Todesstrafe den allseitigen Schutz der sozialistischen Gesellschaft und seiner Bürger vor kriminellen Angriffen zu gewährleisten. Mit der Bildung eines großen Senats beim obersten Gericht schließlich erweitern sich die Rechtsmittel für jeden Bürger und die innerstaatliche Gesetzlichkeit wird vervollkommnet. Beschlüsse, liebe Zuschauer, liegen also auf dem Tisch, die für unsere gesellschaftliche Entwicklung im 38. Jahr der Deutschen Demokratischen Republik eine klare Sprache sprechen.
1: Ohne Todesstrafe. 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

0: 2022 zu Gast bei MDR Sachsen Peter Nitzella, der Moderator der musikalischen Luftfahrt. Erinnerungen zum Titel Waterloo von ABBA.
1: Genau, mein Kollege, Freund und Musikredakteur, der Karl Lorenz, der kam, ich hab sie, schrie er schon von Weitem. Die war ein absoluter Renner und es war eigentlich der Durchbruch 1974, als dieser Erfolg der schwedischen Gruppe ABBA beim Eurovisionsfestival in Brighton zustande kam. Und von da an haben wir sehr viel Wert drauf gelegt, dass wir sehr aktuell waren und immer die neuesten Nummern natürlich, die auch musikalisch Bestand hatten, gegenüber den anderen Konkurrenten im Äther bei uns an der Luftfracht ankam.
0: Die schwedische und die deutsche Version fürs Deutsche zuständig im Rundfunk der DDR. Heinz Quermann, der wurde auch mal krank.
1: Er wurde überraschend krank und ich war gerade im Funkhaus und Musik erfahren, wie man so schön sagt. Und dann präsentierte ich in seiner Sendung, er hat das grollig dankend zur Kenntnis genommen, als er dann zu mir sprach.
0: Dieser Vorgang fand dann auch Eingang in die Fernsehsendung 30 Jahre Schlagerrevue. Hören wir nun Heinz Quermann genesen mit seinem Gast.
2: Ja, nun haben wir von unserer Notarin, Frau Herrmann, gehört, dass da irgendwas nicht so ganz richtig ist. Ich muss es zugeben, es ist heute nicht für mich die 1419. Folge, sondern für mich leider nur die 1418. Folge. Denn einmal an einem Montagabend so um 19 Uhr, da hatte ich einen derartigen Schüttelfrost und da hätte ich höchstens in Stereo die Zähne klappern lassen können und da hat meine Frau ein Machtwort gesprochen. Das tut sie öfter, aber in diesem Fall habe ich es befolgt. Und habe die Sendung nicht gemacht, denn ich hatte einen Retter in der Not. Hier sitzt er, Peter Nitzella. Peter! Peter, wie war das damals? Hattest du Dienst oder wie war das?
3: Ja, ich hatte Dienst, ich hatte Nachrichten, war der greifbare Sprecher und ich bin gewissermaßen in deiner Statistik der schwarze Schaf, die das alles ein bisschen durcheinander gebracht hat, nicht?
2: Nein, du hast das hervorragend gemacht, das habe ich sogar beim Zähneklappern verstanden. War ganz prima, Peter. Ich mache einen Vorschlag, wir tauschen aus, ich mache mal eine Luftfracht für dich und dann sind wir wieder 1:1. Ist klar?
3: Einverstanden, die Hits des Jahres vielleicht.
2: Was? Oder sowas, egal wie du denkst. Pass mal auf, Peter, was hast du denn jetzt, du hast damals hervorragend angesagt, du sag auch gleich unsere nächsten Gäste an.
3: Gut, ich habe dir ein paar junge Damen mitgebracht, das ist doch etwas Erfrischendes, nicht? Ich hoffe, dass du weiter so viel Stehvermögen hast wie heute übrigens, ja? Also, 9 junge Damen sind es, die uns mit einem Dompteur-Tanz kommen und es ist das Jugendballett des VEB Filmfabrik Wolfen. Doch zuvor ein junger Mann, den Sie ebenfalls alle kennen, den wirst du vielleicht ansagen?
2: Nö, warum? Dann sag du mal ruhig an, das finde ich viel hübscher. Johannes macht das so nett.
3: Gut, also zunächst viel Spaß mit Eckhard Göbel.
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0: Sehr progressiv.
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6: Es begrüßt Sie Bernd Brecht. 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Lyrik am Sonntag mit dem Schauspieler Hans-Peter Körner im Diva-Klassiker Lotte in Weimar sah man ihn an der Seite von Lilli Palmer und Jutta Hoffmann.

0: So viel für heute vom italienischen Rundfunk.
1: Peter Nicella 2022.
2: Ja, die Reihe schickte uns unaufgefordert sogar immer wieder tolle Aufnahmen, wie die eben gehörte. Aber es war auch so, dass andere Stationen diesen Austausch regelmäßig pflegten, weil das war eine Geschichte, die zwischen den Radiostationen gewissermaßen auch Tradition ist. Ich habe zum Beispiel mal Neujahrsgrüße für den norwegischen Rundfunk sprechen müssen. Und zwar hatte ich natürlich keine Ahnung. Ich wusste nur, dass man alles vorn betont. Das ist in den skandinavischen Sprachen ja so. Ich hatte dann einen Übersetzer an meiner Seite, der aufpasste, dass ich das Geschriebene als Neujahrsgruß für den norwegischen Rundfunk richtig gesprochen hatte. Die haben sich wahnsinnig gefreut in Oslo und haben uns gleich eine Musik geschickt zum neuen Jahr. Meist waren es Kartons und in einem Falle war ich mal furchtbar sauer, als wir die neue ABBA-Schallplatte bekamen und da war am Rand der, wie soll ich sagen, nicht nur der Karton, sondern auch die Platte drin angeknackst, wie mit einer Schere, mit einer Kneifzange kaputt gemacht, natürlich mit besonderem Grund.
1: Nicella, der langjährige Moderator der musikalischen Luftfahrt 2022 bei MDR Sachsen.
2: Der Rundfunk hatte Sorge, dass ich, weil ich ein recht hübscher Junge war, rüber wechseln würde zum Medium Fernsehen. Aber mir gefiel der Funk immer besser. Nur im Fernsehen mussten wir natürlich entsprechende Kleidung selber besorgen, mussten möglichst jeden Abend anders aussehen mit dem Jackett und sind dazu manchmal zum Einkaufen gezwungen worden in einem Laden, der Exquisit hieß. In den Berliner Rathauspassagen kauften wir vor Öffnung des Ladens dann ein, damit wir abends gut aussahen im Fernsehen. Aber unabdingbar war, dass der Genosse Peter Nicella natürlich das Parteiabzeichen auf dem Sender trug.
3: Die Partei, die hat immer recht. Und Genossen, es bleiben dabei.
2: Ja, diese Vorwürfe, die westlichen Kollegen zu adaptieren, zu kopieren, das war gang und gäbe. Auch im Hörfunk hatten wir einen Kollegen, der klang wie einer vom RIAS, der wurde dann eben nicht so oft eingesetzt. Und ansonsten mit westlicher Kleidung auf dem Sender zu sein, war zwar schick und modern und den Frauen hat es vor allen Dingen gefallen, aber es war nicht so opportun.

0: Sehr beliebt die Sendung Wünsch dir doch mal Tanzmusik.
1: Sebastian Rockwitz grüßt mit Lucifer, seine Freundin Ute Peter, den Mädchenkreis von der Hochschule für Ökonomie A3, in dessen Zentrum besonders jene eine vom Zimmer 111 hinten rechts unten. Aber jetzt habe ich schon ein bisschen etwas vorausgenommen.
2: Ja, Lucifer.
1: Es kommt ja zunächst die Gruppe Krokus. Und da habe ich auch Grüße. Die Gruppe Krokus wünschte sich Rainer Bemmann für Robby in Pirna, Evelyn für Marita in Bernburg. Thomas grüßt seinen Kumpel Frank, der gerade im Krankenhaus liegt.
2: Mit Lucifer grüßt Graupi alle ehemaligen Funkschüler des Jahrgangs 1974, besonders Wille, Relli und Zicke. Bernd gratuliert ganz herzlich seiner Schwester Helga in Marzahn zum Geburtstag. Unteroffizier Schirmschar grüßt den Genossen Helmholtz in Berlin und die Genossen Winkler und Vogtländer und alle Genossen des vierten Diensthalbjahres, besonders den Genossen Schubert.
1: Angela Brülow aus Berlin schickt Grüße an ihren Thomas, Ute Roch, den Micha, Peter aus dem AT-Labor, seinen ehemaligen Kommilitonen Micha aus Potsdam samt Familie und alle, die noch immer an der ISE in Berlin-Lichtenberg studieren. Ganz besonders die Neuen, die noch alles vor sich haben und die, die gerade ins Praktikum abgerückt sind.
2: Bea und Maria senden liebe Grüße an den Unteroffizier Carsten Arola in Waldrena. Doris Barge aus Güstrow grüßt ihre ehemaligen Mitschüler von der IOS Waren-Müritz, besonders die Jungen, die zurzeit bei der NVA sind.
1: Grüße auch von Raphael an seinen Schatz Gabi Dahl von Wende an das Zimmer 112 im A3 der Hochschule für Ökonomie, von Heike Wiedl an ihren Freund Bastel, von Joachim Fischmann an seinen Liebling Viola Rutz. Und hier spielen wir Gruppe Krokus, Down the Drain und Lucifer fliegen zum Mond.
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0: Auf DDR1 spricht Erich Honecker.
1: Vorwärts immer, rückwärts nimmer.
0: Und das galt natürlich auch für die Wunderwelt des Beat.
2: Über eine lange Zeit hat DD64 in seinem Musikprogramm einseitig die Beatmusik propagiert. Hinzu kam, dass im Zentralrat der Freien Deutschen Jugend eine fehlerhafte Beurteilung der Beatmusik gab. Sie wurde als musikalischer Ausdruck des Zeitalters der technischen Revolution entdeckt. Dabei wurde übersehen, dass der Gegner diese Art Musik ausnutzt, um durch die Übersteigerung der Beat-Rhythmen Jugendliche zu Exzessen aufzuputschen. Der schädliche Einfluss solcher Musik auf das Denken und Handeln von Jugendlichen wurde grob unterschätzt. Niemand in unserem Staate hat etwas gegen eine gepflegte Beat-Musik. Sie kann jedoch nicht als die alleinige und hauptsächliche Form der Tanzmusik betrachtet werden.
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0: Karin Gregorek 1979 im Fernsehen der DDR. Ein Gespräch im Hause Stein über den abwesenden Herrn von Goethe.
1: Gut, Stein, ich bin bereit, Sie anzuhören. Sie machen mir Vorwürfe, und das sollen Sie nur gestehen, nicht Sie allein. Sie sagen, es sei Ihr eigenes Empfinden, was aus Ihnen spricht, aber Sie haben gar kein eigenes Empfinden, und hätten Sie eines, Josias, so würden Sie sich schwerlich herausnehmen, es dem meinigen entgegenzusetzen, wenn es nicht das übereinstimmende Empfinden des ganzen Weimar wäre. Es zeigt also von bei Ihnen ungewöhnlicher Rücksicht, dass Sie die Frage als eine eheliche hinstellen. Aber diese Art Schonung bringt uns nicht weiter. Meinen Sie, ich hätte auf dem Ball gestern die Stimmung nicht bemerkt? Ich stand ja fast abgesondert wie eine Verworfene. Blicken wir den Dingen ins Auge. Mein jetziges Verhältnis zu Goethe wird allgemein missbilligt, nicht nur von Ihnen. Ich vergesse meine Schuldigkeit, ich bin untreu, ich schädige das Ansehen.

0: des Herzogtums. Alle Welt denkt so. Nun, die Tatsachen sind kaum zu leugnen. Und ich? Sie kennen mich. Wäre die Erste, die Anklage gegen mich zu erheben, wenn ich die Sache ebenso äußerlich betrachten könnte wie alle Welt. Sie müssen reden. Reden Sie. Ich bin fähig, jede meiner Handlungen zu rechtfertigen, selbst wenn der Hof oder der Herzog oder, was mich am tiefsten schmerzt, die Herzogin mit mir unzufrieden ist. Es ist die Wahrheit, Stein.
1: Ich habe Goethe abgewiesen. Karin Gregorek aus der Produktion des Fernsehens der DDR, ausgestrahlt am 25. Dezember 1979. Ein Gespräch im Hause Stein über den abwesenden Herrn von Goethe. Das Einpersonenschauspiel in 5 Akten des Dramatikers Peter Hacks liiert mit Karin Gregorek. Es zählt zu den weltweit erfolgreichsten deutschen Bühnenwerken des 20. Jahrhunderts. Eine Verteidigungsrede der Hofdame Charlotte von Stein an den eigenen Ehemann. Ein Juwel in meinem Archiv. Marcel Reich-Ranitzky nahm ein Gespräch im Hause Stein in seinen Kanon der lesenswerten deutschsprachigen Werke auf. Karin Gregorek, geboren am 26. September 1941, verstorben am 21. oder 22. April 2023 in Berlin.

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1: 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Jugendliches Programm gab es abends auf den Frequenzen von Stimme der DDR und dem Berliner Rundfunk, das Jugendprogramm.
2: Peter Modrow, der ein Mädchen sucht. Sie war vom 18. bis 29. Juli im Haus Lenz in Ilsenburg und wohnte im Zimmer 15. So alt war sie auch ungefähr, und damit der Peter nicht ohne sie alt wird, möchte sie bitte an folgende Adresse schreiben. Peter Modrow, 563 Heiligenstadt, Karl-Marx-Straße 17. Und womit ihr diesmal nicht gespart habt, sind scharfe Beschimpfungen über fehlende Sprachkenntnisse und mein Drüberquasseln beim Omega-Konzert. Vor lauter Scham bin ich nun von 1,70 Meter auf 70 Zentimeter zusammengeschrumpft, passe aber nun auf diese Art und Weise unheimlich Dufte in die Kiste. Und damit ich dann nicht so allein bin, schickt mir doch bitte ein bisschen Post. Ja, meinetwegen auch mit euren Wünschen und den 10 Hits der Woche, aber an die Stimme der DDR, 116 Berlin, Kennwort, Franks Bietkiste.
3: Kiste.
2: Das war so, und jetzt wollt ihr wieder sehen, wie ich mich überschlage, habe ich mir doch gedacht, los geht's. Max grüßt seinen Kumpel in Wahlbeck und die Tramper Käthe und Birgit in Steigra. Von Gerd geht ein lieber Gruß an Schmunzel. Hans-Joachim Pohle grüßt Anna aus Neupetershain, Annette aus Lübbenau und Hans-Jörg aus Alt-Döbern. Ich gebe natürlich an euch alle wieder einen fetten Gruß durch und auch unsere Adresse, Stimme der DDR, 116 Berlin, Kennwort Franks Bietkiste, dahin eure größten 10 der Woche und eure Wünsche. Verabschiede mich gemeinsam mit der technischen Viola. Ganz lieb von euch, eure Claudia.

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24 Uhr. 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Wir senden Nachrichten. Soweit die Meldungen, hier die Wetterinformation. Mit einer nördlichen Strömung wird vorerst noch relativ kühle Luft herangeführt. Schwacher bis mäßiger Wind aus Nord bis Nordwest. Im gemeinsamen Nachtprogramm von Radio DDR und des Berliner Rundfunks hörten Sie Nachrichten. Es ist genau 0.05 Uhr. Liebe Hörer, blicken wir kurz auf die Sendefolge des heutigen Nachtprogramms. Da geht es zunächst bis 2 Uhr vom 100. ins 1000. Nach dieser rätselhaften Plauderei beginnt das Kurzhörspiel von Paul Biegel, Der Name. Die Radio DDR-Tipparade senden wir ab 2.05 Uhr und ab 3.05 Uhr begleiten wir Sie musikalisch bis in den frühen Morgen. Soweit die Vorschau. Wir wünschen recht gute Unterhaltung.

0: Medien- und Musikgeschichte auf DDR 1 aus den 80er Jahren. Peter Czernich.
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2: davon. Schnörkellos, direkt und meist ein wenig sentimental, Peter Czernich. Als Diskjockey hatte er jahrelang die Platten anderer gepriesen, dann machte er vor 10 Jahren selbst eine und hat es nicht bereut.
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Wollte ich nie, aber ich musste eben damals als Neunjähriger Akkordeon lernen von meinen Eltern aus. Und das war überhaupt nicht für mich. Und irgendwann kam natürlich mal der Punkt, als die Musik und alles das, was damit zu tun hat, für mich schon wichtig wurde und mir Spaß gemacht hat. Darum geht es ja, es muss ja Spaß machen. Und letztendlich habe ich dann so ab 62 vielleicht, ja doch, mich ganz intensiv mit dem Ding beschäftigt. Und richtig Musik gemacht, Popmusik, also damals wieder so war eine Amateurband. Ich bin nicht der Musikant oder sowas, der komponieren kann in dem Sinne, wie man das vielleicht versteht. Weil ich nie diese theoretische Ausbildung hatte, um das zu machen, also alles zu Papier zu bringen und so weiter. Und ich bin eigentlich schon immer der Ansicht gewesen, dass Komponieren oder zu dem Begriff Komponieren auch der Begriff Erfinden gehört, weil wenn man die Idee nicht hat zu einer Melodie, ganz einfach, ob es C-Stimme ist, du wirst das ja selber, spielst du auch Klavier und so weiter, das ist ohne diesen Einfall geht gar nichts und erst dann kann man sich hinsetzen und könnte das schreiben.

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0: Radio DDR 1 hieß ab 1990 Radio Aktuell.
1: Nachrichten. Dem Bundesamt für Verfassungsschutz sollen die Namen sämtlicher 103.000 ehemaligen hauptamtlichen Stasi-Mitarbeiter bekannt sein. Sie hörten Nachrichten, Redaktion Uwe Winkler. 4.57 Uhr, noch 3 Minuten bis 5. 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

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Die Mittagsmusik auf DDR1 zur Mittagspause darf bei uns gerockt werden. Mehr aus dem Buch Endlich Frieden heute in der kleinen Audiodatei. Es liest Robert Stein seinen Text. Auch die Kriege im Nahen Osten und an der Ostflanke. Ja, diesen Begriff verwendet man mittlerweile wirklich, die NATO-Ostflanke. Nach meiner DDR-Sozialisierung, aber nicht nur die der DDR. Eindeutig faschistisch, dieser Begriff. Umso antifaschistischer das Programm John Waite, Mona Lisa, S.E.T., Amor und die Kids und Manfred Manns Earth Band.

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2: Jürgen Eger auf DDR 1, wir sind gleich zurück.
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0: frei nun auf ihrem DDR1. Zur Mittagszeit darf gerockt werden. Aber die Informationen kommen auch nicht zu kurz bei uns. Hier das Neueste vom Tag. Ein weiteres Mal gelesen aus dem Buch Endlich Frieden. Heute haben wir Dr. Hauke Ritz, Boris Schwendner, Thomas Eisinger und Robert Stein, der seinen Text für unsere kleine Audiodatei einsprach.
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0: Bevor ich zum Vorwort von Friedrich Krüger komme, liest Annette Schilling Thomas Eisinger.
2: Thomas Eisinger, warum wir mehr Kriege brauchen. Eines muss endlich einmal ganz klar gesagt werden. Wir haben seit Jahren deutlich zu wenig Kriege. Leider spricht das selten jemand aus, deshalb soll es hier geschehen. Zusammen mit den sicherlich gut nachvollziehbaren Gründen. Der wichtigste Grund zuerst. Wie sollte die Welt geordnet werden ohne Kriege? Wer gibt freiwillig Land und Leute ab? Wer verschenkt sein Öl und seine Erze? Wer verzichtet freudig auf seine strategisch wichtigen Häfen? Natürlich kein Staatschef, keine Regierung, kein Land ohne Zwang und Not. Aber was ist denn wichtiger, Öl, Lithium und Häfen oder dumme Bauern? Also, wir versuchen es zunächst immer im Guten, doch es gibt Regierungen, die den Sinn und Zweck ihres Wirkens einfach nicht verstehen wollen. Erst wenn sie bemerkt haben, dass sie ohne unsere Kredite ein ernsthaftes Problem bekommen, erst dann sind sie überhaupt zu Gesprächen bereit. Doch selbst dann gibt es Fälle der totalen Uneinsichtigkeit. Uns bleibt oft nichts anderes übrig, als Sanktionen zu verhängen, Aufstände für mehr Demokratie zu organisieren oder einen kriegerischen Vorfall zu inszenieren. Zum Glück funktioniert das fast immer. Falls nicht, müssen wir, ob wir wollen oder nicht, andere Seiten aufziehen. Was sollten wir auch sonst tun? Damit kommen wir zum zweiten Grund für Krieg: fatale Uneinsichtigkeit. Quod licet lovi, non licet bovi. Was dem Kaiser erlaubt ist, ist dem Rindvieh noch lange nicht erlaubt. Nach so vielen Jahrhunderten sollte man meinen, dass es alle verstanden haben. Doch der Fluch des Menschseins besteht darin, dass jede neue Generation meint, sie wüsste es besser und müsste die Dinge anders angehen. Anstatt dass sie sich die Ignoranz ihrer Ahnen zu Herzen nehmen und den Kaiser einfach machen ließen. Was also sollten wir anders tun, als mit harter Hand durchzugreifen und den Rindviechern zu zeigen, wo ihr Platz ist? Wir haben uns das auch nicht ausgesucht. Die Evolution hat uns auf diesen Platz gesetzt, an dem wir Verantwortung tragen für diese Welt. Es ist nicht immer leicht, aber wenn wir es nicht tun, wer sollte es dann tun? Doch ich möchte nicht jammern, denn es gibt sehr viel Gutes, was aus unserem Handeln entspringt. Arbeitsplätze, Hochtechnologie, riesige Wiederaufbauprojekte, neue Handelswege, neue Vasallenstaaten, neue Verbündete. Das ist das Schöne an den Kriegen, dass sie so viel Gutes bringen, jedenfalls allen, die überleben. Und das ist ja die Mehrheit, also ein Nettogewinn. Nicht zu vergessen, die weitgehend überflüssigen Menschen in den Kriegsgebieten werden rasch reduziert, was das große Ziel der Bevölkerungsreduktion wirkvoll unterstützt. So werden gleich 7 Fliegen mit einer Klappe geschlagen. Elementare Interessen, Öl, Rohstoffe, Geopolitik werden erreicht, unsere Kriegskredite bringen riesige Zusatzeinnahmen, unsere Rüstungsfirmen blühen auf und wir können neue Technologien testen. Widerständler werden eingesperrt, lästige Esser werden dezimiert und wir sind für 1 bis 2 Generationen wieder fest im Sattel. In letzter Zeit gab es allerdings bedrohliche Entwicklungen. Unsere

0: Unseren Medien und unseren Regierungen wird nicht mehr geglaubt. Deshalb haben wir jetzt den Krieg in die Köpfe verlagert. Denn eines ist klar und darf sich niemals ändern. Es kann nur einen geben, der die Realität erschafft. Und das sind wir. Deshalb werden künftig unsere KIs die einzig wahre Wahrheit verkünden. Die Hetzer und Widerständigen werden schneller weggesperrt, als sie Tweet machen können. Sobald wir wieder eine reine und unhinterfragbare Realität erschaffen haben, können wir uns beruhigt den üblichen Kriegen widmen. So viel Zeit muss sein. Lügen können Kriege in Bewegung setzen. Wahrheiten hingegen können ganze Armeen aufhalten. Otto von Bismarck. Jedoch nur, wenn diese Wahrheiten jemand mutig ausspricht. Du.
1: Auch Humor gibt es im Buch Endlich Frieden.
2: Das Dossier.
1: Das Vorwort von Friedrich Krüger. Frieden. Er ist wie ein zarter Faden, der durch die Jahrhunderte gesponnen wird, oft zerrissen, oft geflickt und auch unermüdlich weitergeführt. Ein Faden, der uns Menschen immer wieder daran erinnert, dass wir füreinander bestimmt sind, nicht gegeneinander. Es gab Momente in der Geschichte, in denen dieser Faden aufleuchtete wie ein Stern am dunklen Firmament, als die Mauern Berlins fielen und Menschen in Tränen, Umarmungen und Jubel vereint waren, als in Südafrika Nelson Mandela nach Jahrzehnten der Gefangenschaft die Hand zur Versöhnung ausstreckte und die Fesseln der Apartheid sprengte, als in Oslo die Hoffnung auf eine Verständigung zwischen lange verfeindeten Völkern in Handschlägen sichtbar wurde, als in Paris die Völker nach zwei Weltkriegen erklärten, nie wieder Krieg auf diesem Kontinent. Doch so hell diese Augenblicke leuchteten, sie allein genügen nicht. Frieden ist kein Geschenk, das uns für immer bleibt. Es ist ein Auftrag, der uns täglich neu übergeben wird. Ein zerbrechliches Kind, das wir in unseren Armen halten. Ein Samen, der nur wächst, wenn wir ihn gemeinsam behüten, nähren, beschützen. Dieses Buch ist Ausdruck dieser Verantwortung. 100 Stimmen, unterschiedlich wie die Farben eines Regenbogens, vereinen sich hier zu einem Chor. Jede Stimme erzählt von Verletzungen und Sehnsucht, von Mut und Versöhnung. Zusammen bilden sie ein Mosaik der Hoffnung, das uns zeigt, Frieden ist nicht fern, Frieden ist möglich, wenn wir ihn leben. Möge dieses Buch erinnern an die Wunder, die geschehen, wenn Menschen Brücken bauen statt Mauern. Möge es Mut machen, den Frieden nicht dem Zufall zu überlassen, sondern ihn in jedem Wort, jedem Blick, jeder Handlung neu zu erschaffen. Denn Frieden ist kein Traum, Frieden ist der Weg und er beginnt in uns.
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0: Jörn Geschwendner, der Druck des Volkes. Die Corona-Demos haben gezeigt, welche Macht das Volk oder auch nur ein Teil davon hat, und dass es die Politik von einem Irrweg abbringen kann. Doch die Massenmobilisierung, die damals möglich war, gelingt für den Weltfrieden nicht. Warum? Wo ist die Energie geblieben, die Hunderttausende auf die Straße gebracht hat? Erinnern Sie sich? Frieden schaffen ohne Waffen. Der Slogan, der in den 80er Jahren im Kontext der aufkommenden Friedensbewegung im Westdeutschland zum zentralen Leitspruch wurde, spiegelte die Forderung nach Abrüstung und einer gewaltfreien Konfliktlösung wider. Er wurde häufig auf Demonstrationen, Plakaten und Transparenten verwendet, unter anderem bei einer großen Protestveranstaltung 1981 mit 300.000 Menschen im Bonner Hofgarten, um gegen den NATO-Nachrüstungsbeschluss und für ein atomwaffenfreies Europa zu demonstrieren. Es war der Höhepunkt der Friedensbewegung und ein Beweis für die Macht des Protests. Diese Demonstrationen hatten spürbare Auswirkungen. Sie schärften das Bewusstsein für die Gefahren des nuklearen Wettrüstens, sie vernetzten Friedensbewegungen europaweit, sie machten Abrüstung und Entspannungspolitik zu gesellschaftlichen Kernthemen, sie zwangen politische Parteien, sich mit den Forderungen der Bürger auseinanderzusetzen. Dieser Druck trug dazu bei, dass 1987 der INF-Vertrag unterzeichnet wurde, ein Abkommen zwischen den USA und der Sowjetunion zur Abrüstung von Mittelstreckenraketen. Doch es ging um mehr als nur Politik. Die Friedensbewegung wurde Teil der Kultur. Lieder, Plakate, Romane. Der Widerstand gegen den Krieg wurde in den Alltag der Menschen getragen. Warum war es damals möglich, Massen für den Frieden zu mobilisieren und heute nicht? Eine mögliche Erklärung. Frieden scheint für viele kein direktes, greifbares Thema mehr zu sein. Während die Menschen bei den Corona-Protesten unmittelbar von den Maßnahmen betroffen waren, erscheinen Kriege in anderen Ländern oft weit weg. Der Konflikt zwischen Russland und der Ukraine hat direkte wirtschaftliche Folgen, aber für viele nicht die emotionale Dringlichkeit, um auf die Straße zu gehen. Ein weiterer Faktor, die Medien. Während die Friedensbewegung der 80er Jahre breite gesellschaftliche Unterstützung hatte, wird heutiger Protest für den Frieden oft in eine bestimmte Ecke gedrängt. Wer gegen Waffenlieferung demonstriert, muss sich gefallen lassen, als Putin-Versteher oder rechts abgestempelt zu werden. Diese gezielte Diffamierung schreckt viele ab. Gleichzeitig erleben wir eine groteske Verdrehung dessen, was eine echte Demonstration sein sollte. Während Proteste für Grundrechte oder Frieden behindert oder medial ignoriert werden, werden andere Demos aktiv gefördert, etwa die von Regierung und regierungsnahen NGOs organisierten Demos gegen rechts. Das hat mit demokratischem Protest nichts zu tun. Das ist gelenkter Aktivismus. Echter Druck muss von unten kommen, nicht von oben verordnet werden. Die Forderung nach Frieden ist heute dringlicher denn je. Deutschland liefert Waffen in einem Krieg und spricht offen über Kriegstüchtigkeit. Eine Rhetorik, die es seit dem Zweiten Weltkrieg nicht mehr gegeben hat. Und doch bleiben die Straßen weitgehend leer. Vielleicht wird sich das ändern, wenn die Eskalation weiter voranschreitet. Vielleicht, wenn die Worte mancher Politiker, die offen über Marschflugkörper für Russland spekulieren, zur Realität werden und der Krieg sich ausweitet. Vielleicht aber ist es dann schon zu spät. Deshalb halten Sie gezielt Ausschau nach Demonstrationen für den Frieden und nehmen Sie daran teil. Oder noch besser, vernetzen Sie sich mit anderen und organisieren Sie selbst eine Aktion. Denn wer den Frieden will, darf nicht darauf warten, dass die Mächtigen ihn gewähren. Man muss ihn einfordern.
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1: Robert Stein gleich liest seinen Text. Hauke Ritz verlesen von mir.
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1: Dr. Hauke Ritz. Die Westbindung und der Krieg. Es waren vor allem westeuropäische Staaten, die sich zu Beginn der Neuzeit anschickten, an fremden Küsten Kolonien zu errichten. Je mehr sich die maritimen Kolonialreiche entwickelten, desto mehr veränderten sie die Ökonomien der Mutterländer, die bald süchtig nach den Riesenprofiten der kolonialen Ausbeutung wurden. Der Aufstieg des Deutschen Kaiserreichs war für Großbritannien und Frankreich auch deshalb provozierend, weil hier anstelle von Kolonien langfristige Investitionen in neue Technologien mit geringer Rendite zum Motor der wirtschaftlichen Entwicklung geworden waren. Als Folge der westeuropäischen Expansion war unterdessen in Nordamerika ein neuer Staat entstanden, gegründet mit dem Anspruch, Europas Fehler zu korrigieren. Dieser Ableger Westeuropas entwickelte sich bald zu einer eigenständigen Zivilisation, die einerseits viele Merkmale Europas in sich aufnahm, etwa den Imperialismus, andere Zivilisationsmerkmale Europas aber negierte. Diese neue nordamerikanische Zivilisation kehrt im Zuge des Zweiten Weltkriegs nach Europa zurück und zeigt von Anfang an drei Eigenschaften. Erstens, zu bleiben. Zweitens, Europas Geschichte als korrekturbedürftige Fehlentwicklung wahrzunehmen. Drittens, Europa nach dem Vorbild der USA umzugestalten. Damit beginnt ein schleichender Selbstverlust Europas. Der Kontinent, der bis zum Aufstieg des Faschismus noch das Zentrum der Welt gewesen war, Entstehungsort der Wissenschaft, Heimstatt der Künste, Geburtsort der Philosophie, wird nun selbst zu einer Kolonie, verliert erst seine Selbstständigkeit und historische Orientierung, dann seine Identität, schließlich seine Künste und zuletzt seine Seele. Die mit der Westbindung verbundene Umerziehung, Re-Education, erst der Deutschen, schließlich aller Europäer, war von Anfang an Ausdruck der Tatsache, dass die US-Amerikaner Europa nicht achteten, ja sich vom Kulturniveau der Europäer provoziert fühlten. Vielen Amerikanern erscheint der europäische Selbstverlust als Fortschritt und Bestätigung des US-amerikanischen Exzeptionalismus. Wird in den kommenden Jahrzehnten die Westbindung nicht aufgehoben, droht sie die Weitergabe der europäischen Kultur an die jüngere Generation dauerhaft zu unterbrechen. Im vollends amerikanisierten Europa hätten die Europäer mit ihren eigenen Kulturleistungen nur noch so viel zu tun wie die heutigen Ägypter mit ihren Pyramiden. Die Kontinuität einer 2000-jährigen Zivilisation steht auf dem Spiel. Just in dieser Situation eröffnet der von den BRICS-Staaten angestoßene Prozess der Entdollarisierung für Europa eine einmalige Gelegenheit zur Selbstbefreiung. Damit dies gelingt, muss Europa sich daran erinnern, wer es ist. Erstens, dass es nicht nur Westeuropa, sondern auch Mittel- und Osteuropa umfasst, weshalb die imperiale Tradition des Westen Europa nicht als Ganzes definiert. Zweitens, dass es ein grundlegendes anderes Sozialmodell als die USA besitzt. Die liberale Tradition der USA, die Armut akzeptiert, ist zutiefst uneuropäisch. Drittens, dass in Europa das politische Pendel zwischen einem sozialen Konservativismus und einem konservativen Sozialismus schwankt und nicht wie in den USA zwischen autoritärem und libertärem Liberalismus. Viertens, dass Europa in seiner Geschichte zu viele Kriege erfahren hat, als dass es sich dem Streben der USA nach Weltherrschaft anschließen könnte. Fünftens, dass Europa im Westfälischen Frieden die Grundlage für ein Völkerrecht geschaffen hat, das auf die Andersartigkeit des anderen zu reflektieren vermag, statt wie die USA jedes Land am eigenen Maßstab zu messen. Sechstens, dass Europa ein Bildungsideal verkörpert, welches es dem Einzelnen ermöglicht, ohne Religion, lediglich gestützt auf Literatur, Musik, Philosophie, Geschichte und Politik, eine eigene Beziehung zur Transzendenz zu entwickeln. Siebtens, dass der Kern Europas daher das Ideal eines bewussten, ernsthaften Lebens im Geist der Verantwortung ist, wohingegen der American Way of Life die Frage nach der Wahrheit, dem persönlichen Vorteil unterordnet. Achtens, dass Europa die Werte des Christentums säkularisiert und im Medium der Gesetze der Bildung, der Politik und Geschichte verweltlicht hat. Europa besitzt eine Verantwortung für die Bewahrung dieser historisch entstandenen einzigartigen Verknüpfung von Kultur und Modernität. Solange die Westbindung besteht, solange muss Europa immer im Osten einen Krieg führen, was letztlich zur Selbstzerstörung führt. Noch nie in seiner Geschichte wurde Europa von einer außereuropäischen Macht regiert. Die Westbindung ist daher eine Anomalie der Geschichte, die überwunden werden muss, damit Europa leben kann.
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2: 14 Sekunden, die die Welt veränderten. Es ist der 7. Dezember 1970. Der deutsche Bundeskanzler Willy Brandt steht vor einem Ehrenmal zum Gedenken der Opfer im ehemaligen Ghetto in Warschau. Er richtet noch die Schleife am großen Blumenkranz der deutschen Delegation und dann, ohne Ankündigung, sinkt er plötzlich in einer einzigen Bewegung auf die Knie und senkt ganz langsam sein Haupt. Niemand spricht. Schweigen. Nur die Fotografen halten diesen Moment für immer fest. 14 Sekunden lang hält er seinen Kopf geneigt, die Hände vor dem Bauch gefaltet. Eine große Geste mit großer Bedeutung von einem großen Politiker. Dieser Moment kann mit Blick auf unsere Zeit gar nicht groß genug gesehen werden. Wandel durch Annäherung hieß die Grundlage des dann gegründeten Warschauer Vertrages, der eine neue Ära in Sachen Ost-West-Politik einleitete, und gerade wir Deutschen konnten im Herbst 1989 dann die Früchte dieser Politiker und Handlungen erleben, konnten erleben, was es heißt, wenn Mauern fallen, Kasernen zu Hunderten schließen und tausende Panzer, Kanonen und Gewehre einfach verschrottet werden. Was folgte, war eine Dekade, in der die Welt aufatmen konnte, wenn auch nicht überall. Aber doch war die große Bedrohung aus Zeiten des Kalten Krieges endlich überwunden. Ein schicksalshafter Tag im September 2001 beendete in wenigen Minuten diese Ära, und seitdem befinden wir uns in einer neuen Zeitrechnung. Eine Zeit, in der die führenden Politiker und Mächtigen nicht auf eine wichtige Erfahrung zurückgreifen können, nämlich was es heißt, im Krieg zu sein. Willy Brandt war Jahrgang 1913, das heißt, er war 26 Jahre zu Beginn und 32 Jahre am Ende des Zweiten Weltkrieges. Die eigenen Erfahrungen und Bilder aus dieser Zeit, aber auch die aller anderen, haben ihn verstehen lassen, was es heißt, dieses Unglück für immer verhindern zu müssen. Nie wieder Krieg. Das war die große Parole in diesem Land, die über allem stand, und eigentlich hätte dies als Summe unserer kollektiven und so traumatischen Erfahrungen auch für immer so bleiben sollen. Doch offensichtlich fehlt den jetzigen Denkern und Lenkern nicht nur bei uns, sondern in fast ganz Europa diese so wichtige Lebenserfahrung. Keiner lag in den Schützengräben im Hagel der Granaten, keiner kennt den Geruch von verbranntem Fleisch und keiner hat die Schreie der sterbenden Kameraden gehört. Keiner von denen weiß, was Krieg wirklich bedeutet. Der Bundesaußenkanzler hat keine Angst vor dem Krieg, nein, nicht einmal vor dem Atomkrieg. Der laute Ruf der Bellizisten schallt täglich durch unsere Medien. Mit markigen Worten fordern sie Vergeltung und Schutz für ein uns fremdes Land, wenn das eigene Land und die Wirtschaft schwanken. Doch nichts ist zu teuer für das große Ziel, das ultimativ böse Reich im Osten im großen Kampfe niederzuringen. Als Brandt damals zum ersten offiziellen Staatsbesuch nach Polen kam, war der Schrecken des Zweiten Weltkriegs erst 25 Jahre her und die Erinnerung daran bei den Menschen in Polen noch sehr lebendig. Daher wurde die Stimmung, als er auf dieses Mahnmal zulief, zu Beginn auch als kalt, dunkel und unheilvoll charakterisiert. Doch nach dieser so großen Geste waren es die Symbole Wärme und Genesung, die das Geschehen und die Berichterstattung dominierten. Und wie ein Katalysator eine Reaktion in Gang bringt, hatte Brandt damit letztendlich zum Fall der Mauer und des Eisernen Vorhangs beigetragen. Eine kurze und demütige Geste eines wichtigen Mannes konnte so eine bedeutende politische Wende einleiten. Es bleibt zu hoffen, dass wir so ein Zeichen noch einmal erleben können, denn ohne Frieden ist alles nichts.
1: Musikalisch beendete ich das gestrige Dossier mit Letkowski, Kleiner Frieden, erinnerte mich an den Text Der einfache Frieden von Gisela Steineckert für die zweite LP von Kurt Nolzer, Eine ganz bestimmte Sehnsucht.
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0: so viel Frieden uns nicht gegeben in die Meldungen der Tagesschau. EU-Sanktionen gegen Russland vorerst blockiert. Slowakei und Frankreich wollen einen Oligarchen von der Sanktionsliste streichen. In Litauen haben NATO-Kampfjets eine Drohne abgeschossen. Präsident Nauseda dankte. Angaben zur Herkunft der Drohne gibt es bisher nicht.
1: Die Situation ist auf jeden Fall ernst. Es ist aber leider in der Tat so, dass wir nicht allzu viel wissen.
0: Dann ahne ich mal, eine mit unserem Steuergeld finanzierte Drohne wurde sicherlich wieder mal von einem NATO-Flieger runtergeholt, der mit unserem Steuergeld bezahlt wurde. Teuer werden wir bezahlen für all das. Und auch hier Verteidigungsminister Pistorius, SPD.
2: Das ist richtig.
0: Ordnet Verpflichtung für die Litauen-Brigade an. Es fehlen Hunderte. Man spricht von mittlerem dreistelligen Bereich. Alles überschrieben mit dem Begriff NATO-Ostflanke. Ein mit meiner Geschichtsbildung, die nicht nur DDR-sozialisiert ist. Eindeutig ins Dritte Reich gehörender Begriff.
3: Meine deutschen Volksgenossen und Volksgenossinnen.
0: Wer das alles frisst und schulterzuckend sein normales Leben weiterlebt, ist mir Verbrecher schlimmerer als die vor 80 Jahren. Die konnten weder Google noch KI befragen, nicht wissen, ob 100 Kilometer östlich dieselbe Scheiße stattfindet. Und auch die Vorgesetzten waren nicht selten angespannt. Reichlich von Sinnen Polens Außenminister Sikorski. Er erklärt bei einer Sicherheitskonferenz in Kiew, Zitat, wir würden Russland ziemlich schnell besiegen. Nach dieser Sicherheitskonferenz kam es ja auch zu diesem Eisenbahnunfall, mit dem die Russen durchaus zeigten, dass sie in der Lage sind zu zielen. Als Nicht-Faschist nehme ich die entsprechende Berichterstattung in Russland, aber auch im globalen Süden wahr. Nach Konflikt mit Antikorruptionsbehörden verlässt der ukrainische Generalstaatsanwalt Ruslan Kravchenko das Land.
4: Give us a credit!
0: Ihm beschäftigt sich mit Botschaftslärm. Dachanlage auf der russischen Botschaft wäre nicht genehmigt, hetzt der ORF. Bulgarien, Feuer in Munitionslager ausgebrochen, ein Lager der Firma Emco, Oha und Kosovo, neue Regierung.
5: Wir warnen Sie, folgende Bilder können verstörend werden.
0: Andere haben wir nicht, liebe Svetlana. Damit es nicht ganz so verstörend wird, machen wir nur Audio, die kleine Audiodatei von Radio Marabu am 15. September 2026, einem Dienstag. USA verhängen Sanktionen gegen die zweitgrößte Bank Russlands, wollen Druck auf Teheran ausüben. Öltanker ist in der Straße von Hormus explodiert, Bericht ORF. Der Botschafter und ständige Vertreter Irans in Genf betont, eine Untersuchung der wirtschaftlichen Folgen der Entwicklung in der Straße von Hormus sei ohne Berücksichtigung der Grundursachen der Krise keine umfassende Bewertung. Bericht Irna. Ein Golftreffen wurde auf Wunsch Saudi-Arabiens verschoben, gibt der Sprecher des Außenministeriums des Iran bekannt. Die jemenitische Armee greift saudisch verbundene Truppenansammlungen in Al-Jaf an. Benzinpreis rekordhoch. ADAC. Springers Welt performt. Ein Ökonom prophezeit 3 Euro pro Liter. Gleich zu Weihnachten bringen wir uns schon mal in Stimmung. Markus Söder erklärt die Brandmauer gegen die AfD für gescheitert.
6: Glockenklang in der Ferne.
0: Umfrage bundesweit, GMS, AfD 30%, Union nur noch 20%. Ein Elch legt den Warschauer Hauptbahnhof lahm, berichtet passend der SWR. Milliardenverlust bei Krankenkassen, Fehlinvestitionen für Immobilien und Fonds, so viel zu ihrer Gesundheit. Aber die brauchen sie im Krieg wahrscheinlich nicht mehr.
7: Herzlich willkommen im meteorologischen Herbst 2026.
0: Heute nochmal sommerlich, ab morgen Herbst von West.
8: Marcello, vielen Dank für die Nachricht.
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0: Zurück in der Mittagspause. High Noon auf DDR1. Schreiben Sie uns ddr1@web.de. Besuchen Sie uns auf Facebook oder auf unsere eigene Webseite www.ddr1.de. Die kleine Audiodatei, das tägliche Wortformat von Radio Marabu. www.radiomarabu.de, www.diekleineaudiodatei.de, Spotify und natürlich Odyssey und YouTube. Hier jetzt die Rubrik und Lichter Rock. I feel love on a summer nach Rammstein, Benzin zu den hohen Preisen.

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Unterhaltung in den kommenden Stunden mit unserer bunten Musikmischung, die bis in das Jahr 1990 reicht. Dazu ausgewählte Mitschnitte aus dem Rundfunkarchiv, Originalmitschnitte des Rundfunks und des Fernsehens der DDR.

Wir blenden uns in das Programm von Radio DDR 1 vom 10. November 1989, Politik am Mittag. Musikalisch offerierte man vor den Nachrichten Englisches mit Elton John und Französisches mit Vanessa Paradis.

0: Nun aber zu den Nachrichten um 13 Uhr.
1: Von Radio DDR hören Sie Nachrichten. Die Übersicht. Berlin. Zentralkomitee der SED beschließt Kaderveränderungen. FDJ will Position neu bestimmen. VP-Dienststellen erteilen seit 8 Uhr kurzfristig Visa. Bonn. Bundespräsident von Weizsäcker wertet DDR-Reiseregelung als historischen Schritt. Das Wetter, heiter, später Bewölkungsaufzug, aber nur im Norden etwas Niederschlag. Höchstwerte 5 bis 10 Grad. Wir brachten Ihnen Nachrichten. Verantwortlicher Redakteur Hans Futterleib, es sprach Werner Höhne. 13.07 Uhr.

0: am Anfang das Wort. Radio DDR, Politik am Mittag. Wir haben es in den Nachrichten gemeldet. Heute hat der Generalstaatsanwalt der DDR, Günter Wendland, vorgeschlagen, einen zeitweiligen Ausschuss der Volkskammer der DDR zur Untersuchung von Fällen der Korruption und des Funktionsmissbrauches einzusetzen. Der Staatsanwalt Wendland ist auf dem ZK-Plenum, aber am Telefon seinen Stellvertreter, Dr. Harry Harland. Zunächst erstmal guten Tag, Herr Doktor.
1: Guten Tag.
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0: der kommunistische belgische Politiker Willy Freire im Fernsehen der DDR.
1: Willy Freire, wir erhalten jetzt viele Meldungen aus Belgien über den wachsenden Widerstand gegen die Errichtung westdeutscher Stützpunkte, zum Beispiel Arendon, Barneville, Saint-Nicolas. Können Sie uns darüber etwas Näheres sagen?
2: Il existe en Belgique.
3: Die Bevölkerung ist erregt, weil man in der Nähe des westdeutschen Stützpunktes Arendon ein Denkmal entfernt hat, das zum Andenken an die von deutschen Truppen erschossenen Widerstandskämpfer dort errichtet worden ist. Das hat im ganzen Land den Protest der Bevölkerung hervorgerufen. Bei uns sind die Arbeiter und viele Parlamentarier für Verhandlungen über einen deutschen Friedensvertrag. Diese Verhandlungen sind unabdingbar, denn sie sollen dazu führen, West-Berlin den Status einer freien und neutralen Stadt zu geben. Diese Verhandlungen sollen zur Entmilitarisierung und Neutralität beider deutscher Staaten durch den Abschluss eines Friedensvertrages beitragen.
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0: 1990, Deutschlandsender, das Frühprogramm.
1: Aus Bukarest berichtete Ulrich Bergt. Sie empfangen das Frühprogramm des Deutschlandsenders. Es ist 6.36 Uhr.
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1: Das waren unsere Programmhinweise zum Ausgang unseres Frühprogramms, das wir beschließen wollen mit Musik. Ich sage im Namen aller Beteiligten schönen Mittwoch und mit Regina Toss. Danke.

0: als Bursi, lebte vom 18. Januar 1956 bis zum 14. Februar 2022. Mit Jürgen Schulz sprach er im Fernsehen der DDR 1989.
1: Naja, es zeichnet sich eigentlich etwas ab, das noch auf ganz andere Sachen hinläuft. Früher gab es nur Amiga und den Rundfunk.
2: Und das Fernsehen.
1: Als, ja, Fernsehen hat, glaube ich, auch produziert.
2: Ja, genau. Ja.
1: Und jetzt musste also jeder Unterhaltungskünstler da in dieser Institution irgendeinen Gönner finden. Mhm. Und dass man diesen Bereich auch privatisiert hat, ist ein absoluter Vorteil. Mhm. Man steht also nicht unbedingt unter der Knute einem Produzenten oder irgendeinem Typen da aus dem Staatlichen möglichst gut zu gefallen oder sich in irgendeiner Form zu offenbaren.
2: Ja, ich könnte aber auch dann ja unter deiner Knute stehen müssen.
1: Pass auf, wenn es jetzt mehrere Leute gibt, dann kann der auch sagen, unter Bursis Knute will ich nicht stehen. Ich gehe lieber zu Martin Schreier, weil dessen Knute mir sehr viel angenehmer ist.
2: Also gesetzliche Regelungen stehen aber noch aus?
1: Nein, gesetzliche Regelungen gibt es. Die großen Privatstudios sind eingestuft. Man braucht ja bislang für alles in unserem Land eine Einstufung. Gut, soll so sein. Und die Privatstudios sind eingeordnet. Also das heißt, es gibt jetzt ein, zwei Hände voll Studios. Mhm. Und die dürfen produzieren, die dürfen ihre Steuern abführen und sind somit berechtigt, so etwas zu machen. Und das hat für den freischaffenden Künstler den Vorteil, dass er also nicht nur zum Staatlichen Rundfunk oder zur Plattenfirma Amiga gehen muss.
2: Ja, aber auf jeden Fall hast du diese Studie erstmal ganz privat eingerichtet. Ja. Es ist eine ganz eigene Investition. Ja. Und jetzt erst musst du versuchen, also daraus, sage ich jetzt, Gewinn oder so etwas zu machen.
1: Gewinn zu erzielen wird sehr problematisch sein, weil wer schon mal in so einem Studio war oder sich da so etwas auskennt, man kennt es ja auch von anderen Hightech-Sachen, die sind so phänomenal teuer, dass es also eine sehr lange Zeit braucht, um das zu bezahlen.

0: der kommunistische belgische Politiker Willy Freire im Fernsehen der DDR.
1: Monsieur Freire, wir erhalten jetzt viele Meldungen aus Belgien über den wachsenden Widerstand gegen die Errichtung westdeutscher Stützpunkte, zum Beispiel Arendong, Barneville, Saint-Nicolas. Können Sie uns darüber etwas Näheres sagen?
2: Il existe en Belgique.
3: Die Bevölkerung ist erregt, weil man in der Nähe des westdeutschen Stützpunktes Arendong ein Denkmal entfernt hat, das zum Andenken an die von deutschen Truppen erschossenen Widerstandskämpfer dort errichtet worden ist. Das hat im ganzen Land den Protest der Bevölkerung hervorgerufen. Bei uns sind die Arbeiter und viele Parlamentarier für Verhandlungen über einen deutschen Friedensvertrag. Diese Verhandlungen sind unabdingbar, denn sie sollen dazu führen, West-Berlin den Status einer freien und neutralen Stadt zu geben. Diese Verhandlungen sollen zur Entmilitarisierung und Neutralität beider deutscher Staaten durch den Abschluss eines Friedensvertrages beitragen.
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0: In die 80er Jahre, Gerhard Neef lädt ein in die Stadt Frankfurt-Oder, Heinrich von Kleist.
1: Heinrich von Kleist gilt als einer der sprachgewaltigsten deutschen Bühnendichter. Im Jahre 1777 wurde er hier in Frankfurt-Oder als Sohn einer preußischen Adelsfamilie geboren und musste bereits mit 15 Jahren, so verlangte es damals die Familientradition, ins preußische Heer eintreten. Der ständige Widerspruch zwischen dem Menschen Kleist einerseits und dem preußischen Offizier andererseits führten schließlich dazu, dass er 1799 seinen Dienst quittierte, um an der hiesigen Alma Mater Viadrina vor allem Naturwissenschaften zu studieren und, wie er selbst sagt, ein freier denkender Kopf zu werden. Dennoch vermochte er nicht, die innere Zerrissenheit zu überwinden und wählte mit 34 Jahren schließlich den Freitod. Er schrieb vorher: Es fehlt mir an Kraft, die Zeit wieder einzurücken. Der Dichter des zerbrochenen Krug, der Penthesilea, des Prinzen von Homburg oder des Michael Kohlhaas erlebte keines seiner Werke auf der Bühne. In unserem Land zählen die Stücke von Heinrich von Kleist zum ständigen Repertoire der Theater. Das Theater in Frankfurt-Oder trägt den Namen dieses berühmten Sohnes der Stadt und fühlt sich dem Erbe Heinrich von Kleist besonders verpflichtet. Und wenn Sie Frankfurt-Oder besuchen, dann sollten Sie diese Gedenkstätte und damit Heinrich von Kleist näher kennenlernen.
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0: 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In seinem letzten Dienstjahr sprach zum Pfingsttreffen 1989 im Mai des Jahres auch Erich Honecker.
1: Vor wenigen Monaten hat hier in diesem Saal die 7. Tagung des Zentralkomitees unserer Partei stattgefunden, hat hier analysiert die Durchführung der Beschlüsse des 11. Parteitags der Sozialistischen Einheitspartei Deutschlands und hat die weiteren Aufgaben umrissen zur Durchführung dieser Beschlüsse und einen bedeutsamen Beschluss gefasst, und zwar die Einberufung des 12. Parteitages der Sozialistischen Einheitspartei Deutschlands.

0: 1. April 1990, kein Aprilscherz, DT64 sendet 24 Stunden am Tag.
1: Das Wetter, die Temperatur in der Nacht 7 bis 2 Grad und klar, am Tagesverlauf dann sonnig und trocken, 16 bis 21 Grad, schwacher Wind aus südlichen Richtungen. Das waren die Nachrichten bei Jugendradio in der Redaktion von Petra Joswiakowski. Es sprach Steffen Hampel. Abschließend die Zeit, 0 Uhr 3 Minuten.
2: Schlaf.
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Glockengeläut und Fanfarenstöße. Etwas feierlich sollte es schon zugehen. Es ist soweit. Alle, die uns jetzt hören, erleben eine gewissermaßen historische Stunde mit. Jugendradio DD64 beginnt in diesen Augenblicken sein 24-Stunden-Programm. Von nun an sind wir täglich rund um die Uhr im Äther und so, wie sich's für ein Jugendprogramm geziemt, immer ein wenig gegen den Strich bürstend. Und das sowohl in Wort als auch in Musik. Mein Name ist Holger Lukas. Wir haben gemeinsam das Vergnügen der ersten Nacht. Ja, die goldenen Zitronen haben uns erklärt, was sie wollen, nur die Regierung stürzen. Und ich erzähle euch jetzt am besten mal, was ich heute Nacht will, nämlich ein wenig informieren über das, was neu ist bei Jugendradio DD64 ab 1. April. Es gibt neben dem Nachtprogramm namens Schlafstörung, das eben gerade begonnen hat, noch die ein oder andere Neuerung in der Programmstruktur unseres Radios. Ich möchte zumindest die erste Stunde dieser Nacht nutzen, um das neue Schema vorzustellen. In groben Zügen, versteht sich, denn allzu viel reden möchte ich nicht, denn die Schlafstörung ist vor allem ein Musikprogramm.

0: Beim Rocksommer 1988 moderierte auf der Bühne neben Katharina Witt in Berlin Dieter Dehm. Wir hören ihn jetzt an der Seite von Heinz-Rudolf Kunze.
1: Ich habe keinen persönlichen Anteil an zustande gekommen.
2: Nur sei ehrlich, komm.
1: Nein, ich habe die Einladung von Katharina Witt gehört und der Einladung einer solchen Frau kann, glaube ich, keiner standhalten. Zumindest wenn er älterer Herr ist wie ich. Und wir haben bei Künstler in Aktion drüber geredet, ob wir das mitmachen sollen, und wir haben uns dann entschieden, das zu tun. Es war eine weise Entscheidung, wie wir jetzt wissen, eine richtige Entscheidung. Ich glaube, dass ein Moderator nicht mehr machen kann, als anzusagen, was kommt, die Stimmung der Leute zu beobachten, Schärfe rauszunehmen, wo vielleicht welche wäre, aber heute war keine da. Also deswegen habe ich kaum einen Anteil an guten Gelingen der Veranstaltung, weil das Publikum toll war. Weil das Publikum 120.000 Menschen, die so gut mitgehen, na gut, die so ein paar Fingerzeige hatten, sie wollten manchmal 800 oder 600 Leute mal zeigen, den mag ich mehr, den mag ich weniger, aber das waren 600, 800 Leute, das war keine relevante Anzahl. Nein, sie haben allen Künstlern das Gefühl gegeben, hier herzlich willkommen zu sein. Allen Künstlern. Das sind so unterschiedlichste Künstler. Sie haben Hannes Wader, einem Liedermacher, neben den vielen Rockbands, eine Zugabe abgeklatscht. Das finde ich toll.
2: Ich finde, die Leute haben unter Beweis gestellt, dass hier wirklich eine Veranstaltung aus eigenem Recht stattgefunden hat und aus eigenem Sinn. Und dass diejenigen etwas miesmacherischen Stimmen bei uns Unrecht haben, die versucht haben, diese Veranstaltungsreihe hier darzustellen als trotzige Gegenreaktion gegen ähnliche Geschichten auf der anderen Seite der Mauer.
3: Ich bin gegen den Frieden. Morgen nennen sie sich Schutzstaffel und sprechen mir das nach. Morgen werde ich wieder für den Frieden sein.

0: Deutsch-sowjetische Freundschaft gab es einst auch in Erfurt.
1: Mit eindrucksvollen Kundgebungen wurde gestern die große Aussprache über die Ergebnisse des Staatsbesuches unseres Staatsratsvorsitzenden in der Sowjetunion fortgesetzt. In der Erfurter Thüringenhalle trafen sich gestern Nachmittag über 3000 Einwohner der Stadt. Dr. Erich Apel, Kandidat des Politbüros des ZK der SED und stellvertretender Vorsitzender des Ministerrats, berichtete über die Reise der Freundschaft. Dr. Apel erinnerte an den 22. Juni 1941, als die Faschisten heimtückisch die Sowjetunion überfielen. Den Weg unserer Politik heute zeigt der von Walter Ulbricht und Nikita Chruschtschow unterzeichnete Freundschaftsvertrag.
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0: Meine Damen und Herren, mit Schwung und guter Laune haben wir Sie durch die letzte knappe Stunde dieses Nachtprogramms begleitet und damit in den neuen Morgen. Es ist 4:02, das Nachtprogramm ist beendet und in 2 Minuten beginnt wieder das Frühprogramm von Stimme der DDR. Ich verabschiede mich mit den allerbesten Wünschen für Sie.
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0: 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Auszug eines Kommentars von Jan Carpentier in der ersten Ausgabe von 1199 am 1. September 1989 zum Weltfriedenstag.
1: Es fing mit diesem Kommentar an, wie es eigentlich mit jedem Kommentar anfängt. Am Anfang war ein weißes Blatt und der immer sehr hilfreiche Hinweis aus der Chefredaktion: Mach mal irgendwas zum Thema. Der Weltfriedenstag. Über 50 Millionen Tote im Weltkrieg 2. Naja, sagt man, das ist eben sehr schlimm gewesen, eben unvorstellbar, eben unfassbar. Aber es ist auch tausendmal gesagt und eben ein halbes Jahrhundert weit weg. Vielleicht macht sich jeder von euch mal seine eigene Rechnung auf, eine rein theoretische. Ich habe sie so gemacht. Würde ich für jeden Toten hier an dieser Stelle auch nur eine einzige Sekunde schweigen, ich stünde am 1. September 1990 immer noch hier und der Sekunden und der Toten wäre noch lange, lange kein Ende. Und da kommt mir auf gut Deutsch der Kaffee hoch, wenn deutsche Politiker von Rang und Einfluss im Jahr 89 immer noch lauthals im europäischen Haus herumposaunen, die Grenzen des Deutschen Reiches von 37, sie hätten verfassungsrechtliche Gültigkeit. Also dem Himmel über dem europäischen Haus sei Dank, das ist nicht meine Verfassung und es sind auch nicht meine Regierungspolitiker. Und Sie können mir da mit Ihren Schaufenstern noch so bunt daherkommen, Entschuldigung, dieses geistige Produkt Made in West Germany ist unverdaulich und es ist vor allen Dingen Gift für den Frieden im Haus zwischen Atlantik und Ural.
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0: der kommunistische belgische Politiker Willy Freire im Fernsehen der DDR.
1: Monsieur Freire, wir erhalten jetzt viele Meldungen aus Belgien über den wachsenden Widerstand gegen die Errichtung westdeutscher Stützpunkte, zum Beispiel Arendon, Barneville, Saint-Nicolas. Können Sie uns darüber etwas Näheres sagen?
2: Il existe en Belgique.
3: Die Bevölkerung ist erregt, weil man in der Nähe des westdeutschen Stützpunktes Arendon ein Denkmal entfernt hat, das zum Andenken an die von deutschen Truppen erschossenen Widerstandskämpfer dort errichtet worden ist. Das hat im ganzen Land den Protest der Bevölkerung hervorgerufen. Bei uns sind die Arbeiter und viele Parlamentarier für Verhandlungen über einen deutschen Friedensvertrag. Diese Verhandlungen sind unabdingbar, denn sie sollen dazu führen, West-Berlin den Status einer freien und neutralen Stadt zu geben. Diese Verhandlungen sollen zur Entmilitarisierung und Neutralität beider deutscher Staaten durch den Abschluss eines Friedensvertrages beitragen.
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0: Sie begrüßen am Flughafen Schönefeld Sigmund Jähn.
1: Flughafen Schönefeld, Heimkehr der Kosmonauten. Sigmund Jähn, unser Genosse und Landsmann, der erste deutsche Raumfahrer, gestartet am 26. August im Kosmodrom Baikonur, dem Weltraumbahnhof, glücklich gelandet am 2. September in der kasachischen Steppe, ist seit wenigen Minuten wieder auf heimatlichem Boden. Vor wenigen Minuten, genau um 9.57 Uhr, genau nach Plan, ist die Sondermaschine aus dem Sternenstädtchen bei Moskau hier gelandet, ist nun ausgerollt auf dem Sonderteil Nord, und in diesem Augenblick haben Sigmund Jähn und sein Bordkommandant die Maschine verlassen, schreiten die Gangway herab.
2: Sie grüßen zu den tausenden Berlinern, die sich hier eingefunden haben. Sie gehen jetzt auf dem roten Teppich entlang, und viele Berliner haben bei ihrer Freude Ausdruck und sind stolz, dass sie heute hier in Schönefeld dabei sind. Sigmund Jähn und Valerie Bukowski gehen jetzt also auf dem roten Teppich. Hier wird Sigmund Jähn an Erich Honecker die Meldung erstatten über die Erfüllung seines Auftrages.
3: Der Sozialistischen Einheitspartei Deutschlands und Vorsitzender des Staatsrates der Deutschen Demokratischen Republik. Ich melde, der gemeinsame bemannte Weltraumflug UdSSR-DDR im Orbitalkomplex Soyuz 31, Salut 6, Soyuz 29 wurde erfolgreich abgeschlossen. An der Seite meines Kommandeurs, des Genossen Oberst Valery Bykowski, habe ich den Auftrag während des kosmischen Fluges, den ich dem 30. Jahrestag der Deutschen Demokratischen Republik gewidmet habe, erfüllt. Alle wissenschaftlich-technischen, medizinischen und biologischen Experimente wurden programmgemäß abgeschlossen. Ich danke meiner Partei. Ich danke meinem sozialistischen Vaterland. Ich danke der Union der Sozialistischen Sowjetrepubliken, dass ich diesen ehrenvollen Auftrag erfüllen konnte.
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0: Radio DDR1 hieß ab 1990 Radio Aktuell.
1: Nachrichten. Dem Bundesamt für Verfassungsschutz sollen die Namen sämtlicher 103.000 ehemaligen hauptamtlichen Stasi-Mitarbeiter bekannt sein. Sie hörten Nachrichten, Redaktion Uwe Winkler. 4.57 Uhr, noch 3 Minuten bis 5. Radio Aktuell.
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0: Beim Rocksommer 1988 moderierte auf der Bühne neben Katharina Witt in Berlin Dieter Dehm. Wir hören ihn jetzt an der Seite von Heinz-Rudolf Kunze.
1: Ich bin sehr froh, wie das alles abgelaufen ist. Das Wetter hat mitgespielt, es sah ja tagsüber mal ein bisschen nach Regen aus, bedrohlich. Aber es hat ja dann aufgeklärt. Gleichzeitig war es eine sehr angenehme Temperatur, um Open Air zu spielen, für die Aktiven auf der Bühne, denen es ja oft dann sehr heiß wird mit Scheinwerfern und so weiter. Man wurde also schon gefächelt und ist auch gar nicht allzu erschlagen und zerstört hinterher. Und die Leute waren offensichtlich, wie man hier munkelt, ja in einer unglaublichen Zahl erschienen. Hier geht ja irgendwie die Pharma von über 100.000 Menschen. Und die Reaktion der Leute war, soweit man noch Nadelkopf, große Wesen ganz im Hintergrund erkennen konnte, wirklich sehr anteilnehmend und sehr toll. Ich war auch wieder mal verblüfft über die Konzentrationsfähigkeit und die Aufmerksamkeit der Leute bei Ansagen. Hier wird tatsächlich noch zugehört. Das ist sehr erfreulich.
2: Die Menschen hören wirklich zu. Was Heinz hat, kann ich nur unterstreichen. Also dieses Zuhören, diese Fähigkeit zuzuhören, ist beeindruckend. Und ich bin eigentlich auch sehr froh, dass wir hier so gekommen sind, wie wir gekommen sind von Künstler in Aktion.

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Sie hörten Sportfrei, eine weitere Folge der Sendereihe Neumann zweimal klingeln. Autor Ulrich Waldner, Dramaturg Gabriele Göhler. Es sprachen Brigitte Krause, Helga Piur, Petra Hinze, Johanna Völkel, Herbert Köfer, Lothar Dimke, Harry Küster, Willi Porath. Ton Hans Wirth, Regie Joachim Gürtner. Musik

0: So, das war die Gruppe Karussell, Fenster zu, ein Text übrigens von Kurt Demmler. Und ich will ehrlich sein, wenn man sich so die einschlägigen Hitsparaden und Wertungssendungen anhört, dann mir geht es jedenfalls so, vermisse ich doch hin und wieder einen Text von dieser Qualität eines Kurt Demmlers. Aber egal. Machen wir weiter mit zwei weiteren Mitschnitt-Oldies. Wir haben Pink Floyd rausgesucht, die haben sich ja nur leider aufgelöst. Another Brick in the Wall aus dem gleichnamigen Album. Und hinterher ein bisschen was aus der Disco-Zeit, Mitte der 70er. Da gab es eine Dame, die hatte 3, 4 große Hits, nämlich Tina, Charles und I Love to Love, but my baby loves just to dance. Pink Floyd und Tina Charles. Ach ja, I Love to Love, was war ich verliebt damals in Tina Charles. Oh ja, ja. Leider stand unserem gemeinsamen Glück eine Tatsache im Wege, wir wurden niemals vorgestellt. Das waren die zwei Oldies, Pink Floyd und I Love to Love und davor Karussell. Und nun zu den ganz neuen Sachen, und zwar zu denen, die Sie am kommenden Donnerstag um 20 Uhr im ersten Programm DDR-Fernsehen erwarten können. Es gibt wieder einmal Bon. H&M, Sie bekommen den silbernen Bon. Olaf Berger, Hanna und Dana, Muck mit einem neuen Titel, Rock'n'Roll mit den Pettycats, Blues mit Matthias Lauschus, Inka und Sternmeißen. Und mit Martin Schreier von Sternmeißen habe ich ein ganz kurzes Gespräch geführt. Was gibt es Neues bei Stern?
1: Ja, es gibt wieder mal eine Veränderung. Wir haben einen neuen Gitarristen, der kommt von Reform zu uns und heißt Micha. Und wir sind ganz froh darüber, dass wir ihn bekommen haben. Unserer Meinung nach ist es ein Gitarrist, der in den letzten Jahren ziemlich unter Wert verkauft wird, obwohl er absolute Spitze ist. Und ich hoffe, dass er in den Rahmen von Stern zu dem wird, was ihm gebührt.
2: Ja. Was hat Stern im Jahr 87 vor? Gibt es Projekte, über die wir heute schon reden sollten?
1: Ja, wir haben eine ganze Menge vor. Als erstes werden wir erstmal unsere 7. LP fertigstellen. Die heißt Nächte. Und dann gibt es eine Tour im Lande. Nicht ganz so viele Konzerte wie sonst. Wir machen ungefähr 50 Gigs im ganzen Jahr. Da gibt es ein paar Fernsehsendungen, jetzt sind wir ja bei dir in Bonn, dann machen wir noch Stopp Rock und dann wird es aller Wahrscheinlichkeit noch ein paar Auslandsgastspiele geben, sehr vielleicht in der Sowjetunion und wir haben auch Angebote aus der Bundesrepublik.
2: Und auch 87 und die Jahre danach wird Sternmeißen das bleiben, was immer war, nämlich eine Spitzenband, auch wenn IC sein Soloprojekt weiter verfolgt.
1: Ja, das ist nur gut so.

0: DDR1 erinnert an Literatur. Dieter Mann liest aus Hermann Kant Die Aula.
1: Aus dem Roman Die Aula von Hermann Kant. Es war einmal ein Waldarbeiter namens Jakob Filter. Es war dieser Jakob Filter und er war der letzte Dreck. Er lebte tief im dunklen Hage und viele Meilen weit waren nur Köhler und Wilddiebe und Hexen. Und noch einmal viele Meilen weit wohnte Herr Lehmann. Herr Lehmann wohnte in einem prächtigen Schloss und hatte überall seine braven Leute. Einer von diesen braven Leuten hieß Friedrich Filter, der hatte einen Sohn und der hieß Jakob. Friedrich war Waldarbeiter und Jakob wurde Waldarbeiter, da war er 14 Jahre alt. Als der Krieg zu Ende war, da kamen diese Russen, zogen in Herrn Lehmanns Schloss, tranken Herrn Lehmanns Wein und wollten Herrn Lehmanns Holz. Da war Jakob schon 17 Jahre alt. Und als Jakob hörte, dass einer kam und sagte, die Arbeit sei von nun an eine Sache des Ruhmes und der Ehre, da lachte Jakob Filter sehr erwachsen. Die Arbeit blieb schwer und der Wald wurde kahl und das war unter Herrn Lehmann nicht vorgekommen. Wen wundert das, sagten die Leute, kein Lehmann ist nicht mehr und kein Staat ist auch nicht mehr. Wen wundert das, wenn der Wald hingeht wie unterm Feuer, wenn keiner mehr da ist, der sagt, wie man umgehen muss mit einem Wald. Und der Förster, der vorher Waldarbeiter gewesen war, sagte, es müssten welche sein, die es lernten. Und im Kreis aktiv haben sie gesagt, wer einen weiß, der es lernen kann, der soll es melden. Da haben sie den Jakob Filter gemeldet. Den anderen wussten sie nicht und er war der Einzige im richtigen Alter. Da war aber Jakob schon 21 Jahre alt und eine Schule hatte er schon 7 Jahre nicht mehr gesehen. Und Jakob weigerte sich und tat es mit ungeschickten Worten. Die anderen aber sagten, uns kommst du nicht aus, denn sie haben hier eine neue Erfindung gemacht, mit der man einen jeden überreden kann, auch wenn er nicht will. Und sie nennen es Delegieren.
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Woche, 25. November 1981. 16.10 Uhr die Sendung auf den Flügeln bunter Noten. Unter anderem dabei Tschüss mich und lieb mich, Gerd Christian, Rosinischer Tee, Kreis, Hey John, Pudis, ich spiele Rosinischer Tee.

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1959 bildete Radio DDR die Redaktion Junge Welle. Ihr gehörten drei Sendergruppen an: Rundfunk, Kinderradio DDR und aus dem Butzenmannhaus Vorschulprogramm. Am 1. Dezember 1961 begann die Junge Welle mit dem Abend der Jugend, immer freitags von 18 bis 18.45 Uhr und von 19.20 Uhr bis 20.40 Uhr über Radio DDR 1. Ein buntes Magazinprogramm mit Jugendthemen, Politik, Kultur, Sport, Freizeit und viel jugendmäßiger Musik, oft auch monothematisch. In der Regel waren es Originalsendungen aus einem oder mehreren Orten der DDR, aus Städten, Dörfern oder Jugendclubhäusern.

Regionalprogramm Potsdam unter der Woche Anfang der 80er Jahre. 5 Uhr, wenn der Wecker rasselt. 8.35 Uhr, Singmantau. 9 Uhr, Musik, die unser Herz erfreut. 1984 im Rundfunk der DDR. 15. Februar 1984, Stimme der DDR, 19.10 Uhr, Beatkiste. Eine Wunschkiste, Musikwünsche unter anderem

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0: Geschichte des Rundfunks der DDR mit mir, Chris Mayfield. 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
1: Ingo Friedrich, Autor der zweiten Auflage, die Pudis kommen auf DDR 1.
2: Also sagen wir mal so, ich stand auf diese Art elektronische Musik, was schon bei Computerkarriere war und so, und auch bei Ohne Schminke war ja dann ziemlich viel so mit Computer und so. Und ich fand die gar nicht so schlecht, die Platte, also vom musikalischen her so. War zwar einfach gemacht, aber irgendwie trotzdem fand ich sie gut. Auch so, wenn man Texte nimmt, wie zum Beispiel Puppenmutti. Das ist auch ein fantastischer Text eigentlich.

0: Paul Carrack, Always on My Mind. 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
0: Eine Stunde Musik und gute Unterhaltung, 16 bis 17 Uhr auf DDR1, Montag bis Freitag, Treffpunkt Alexanderplatz. Ich heiße Sie willkommen. 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Täglich veröffentlichen wir dort ein Bild. 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Ab 20 Uhr der progressive Abend auf DDR1. 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In dieser Sendung noch ein Rezept mit Annette Schilling. Natürlich ein DDR-Rezept. Nach den Nachrichten um 16.30 Uhr dann Jürgen Egler. Eine Kolumne. Aber lassen Sie sich jetzt treiben mit der für Sie ausgewählten Musik unserer Redaktion. 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Deshalb Rias, Bärbel Bachholz, die Nolans, Brotherhood of Man und The Fizz, Bugs Fizz, hießen sie früher, A Crazy Shot in the Dark.

0: Power von der Eastside.
1: Halt, halt, stopp den Kessel. Es gibt doch heute noch mehr zu sehen, Kollege.
2: Zug fährt nach Friedrichstraße.
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2: Ein weiteres Mal gelesen aus dem Buch Endlich Frieden. Heute haben wir Dr. Hauke Ritz, Boris Schwendner, Thomas Eisinger und Robert Stein, der seinen Text für unsere kleine Audiodatei einsprach.
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2: Bevor ich zum Vorwort von Friedrich Krüger komme, liest Annette Schilling Thomas Eisinger.
4: Thomas Eisinger, warum wir mehr Kriege brauchen. Eines muss endlich einmal ganz klar gesagt werden. Wir haben seit Jahren deutlich zu wenig Kriege. Leider spricht das selten jemand aus, deshalb soll es hier geschehen, zusammen mit den sicherlich gut nachvollziehbaren Gründen. Der wichtigste Grund zuerst: Wie sollte die Welt geordnet werden ohne Kriege? Wer gibt freiwillig Land und Leute ab? Wer verschenkt sein Öl und seine Erze? Wer verzichtet freudig auf seine strategisch wichtigen Häfen? Natürlich kein Staatschef, keine Regierung, kein Land ohne Zwang und Not. Aber was ist denn wichtiger, Öl, Lithium und Häfen oder dumme Bauern? Also, wir versuchen es zunächst immer im Guten. Doch es gibt Regierungen, die den Sinn und Zweck ihres Wirkens einfach nicht verstehen wollen. Erst wenn sie bemerkt haben, dass sie ohne unsere Kredite ein ernsthaftes Problem bekommen, erst dann sind sie überhaupt zu Gesprächen bereit. Doch selbst dann gibt es Fälle der totalen Uneinsichtigkeit. Uns bleibt oft nichts anderes übrig, als Sanktionen zu verhängen, Aufstände für mehr Demokratie zu organisieren oder einen kriegerischen Vorfall zu inszenieren. Zum Glück funktioniert das fast immer. Falls nicht, müssen wir, ob wir wollen oder nicht, andere Seiten aufziehen. Was sollten wir auch sonst tun? Damit kommen wir zum zweiten Grund für Krieg: fatale Uneinsichtigkeit. Quod licet lovi, non licet bovi. Was dem Kaiser erlaubt ist, ist dem Rindvieh noch lange nicht erlaubt. Nach so vielen Jahrhunderten sollte man meinen, dass es alle verstanden haben. Doch der Fluch des Menschseins besteht darin, dass jede neue Generation meint, sie wüsste es besser und müsste die Dinge anders angehen. Anstatt dass sie sich die Ignoranz ihrer Ahnen zu Herzen nehmen und den Kaiser einfach machen ließen. Was also sollten wir anders tun, als mit harter Hand durchzugreifen und den Rindviechern zu zeigen, wo ihr Platz ist? Wir haben uns das auch nicht ausgesucht. Die Evolution hat uns auf diesen Platz gesetzt, an dem wir Verantwortung tragen für diese Welt. Es ist nicht immer leicht, aber wenn wir es nicht tun, wer sollte es dann tun? Doch ich möchte nicht jammern, denn es gibt sehr viel Gutes, was aus unserem Handeln entspringt. Arbeitsplätze, Hochtechnologie, riesige Wiederaufbauprojekte, neue Handelswege, neue Vasallenstaaten, neue Verbündete. Das ist das Schöne an den Kriegen, dass sie so viel Gutes bringen, jedenfalls allen, die überleben. Und das ist ja die Mehrheit, also ein Nettogewinn. Nicht zu vergessen, die weitgehend überflüssigen Menschen in den Kriegsgebieten werden rasch reduziert, was das große Ziel der Bevölkerungsreduktion wirkvoll unterstützt. So werden gleich 7 Fliegen mit einer Klappe geschlagen. Elementare Interessen, Öl, Rohstoffe, Geopolitik werden erreicht, unsere Kriegskredite bringen riesige Zusatzeinnahmen, unsere Rüstungsfirmen blühen auf und wir können neue Technologien testen. Widerständler werden eingesperrt, lästige Esser werden dezimiert und wir sind für 1 bis 2 Generationen wieder fest im Sattel. In letzter Zeit gab es allerdings bedrohliche Entwicklungen. Unseren Medien und unseren Regierungen wird nicht mehr geglaubt. Deshalb haben wir jetzt den Krieg in die Köpfe verlagert. Denn eines ist klar und darf sich niemals ändern. Es kann nur einen geben, der die Realität erschafft, und das sind wir. Deshalb werden künftig unsere KIs die einzig wahre Wahrheit verkünden. Die Hetzer und Widerständigen werden schneller weggesperrt, als sie Tweet machen können, sobald wir wieder eine reine und unhinterfragbare Realität erschaffen haben, können wir uns beruhigt den üblichen Kriegen widmen. So viel Zeit muss sein. Lügen können Kriege in Bewegung setzen. Wahrheiten hingegen können ganze Armeen aufhalten. Otto von Bismarck. Jedoch nur, wenn diese Wahrheiten jemand mutig ausspricht. Du.
2: Auch Humor gibt es im Buch Endlich Frieden.
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2: Das Vorwort von Friedrich Krüger. Frieden. Er ist wie ein zarter Faden, der durch die Jahrhunderte gesponnen wird, oft zerrissen, oft gepflegt und auch unermüdlich weitergeführt. Ein Faden, der uns Menschen immer wieder daran erinnert, dass wir füreinander bestimmt sind, nicht gegeneinander.
1: Es gab Momente in der Geschichte, in denen dieser Faden aufleuchtete wie ein Stern am dunklen Firmament, als die Mauern Berlins fielen und Menschen in Tränen, Umarmungen und Jubel vereint waren, als in Südafrika Nelson Mandela nach Jahrzehnten der Gefangenschaft die Hand zur Versöhnung ausstreckte und die Fesseln der Apartheid sprengte, als in Oslo die Hoffnung auf eine Verständigung zwischen lange verfeindeten Völkern in Handschlägen sichtbar wurde, als in Paris die Völker nach zwei Weltkriegen erklärten, nie wieder Krieg auf diesem Kontinent. Doch so hell diese Augenblicke leuchteten, sie allein genügen nicht. Frieden ist kein Geschenk, das uns für immer bleibt. Es ist ein Auftrag, der uns täglich neu übergeben wird. Ein zerbrechliches Kind, das wir in unseren Armen halten. Ein Samen, der nur wächst, wenn wir ihn gemeinsam behüten, nähren, beschützen. Dieses Buch ist Ausdruck dieser Verantwortung. 100 Stimmen, unterschiedlich wie die Farben eines Regenbogens, vereinen sich hier zu einem Chor. Jede Stimme erzählt von Verletzungen und Sehnsucht, von Mut und Versöhnung. Zusammen bilden sie ein Mosaik der Hoffnung, das uns zeigt, Frieden ist nicht fern, Frieden ist möglich, wenn wir ihn leben. Möge dieses Buch erinnern an die Wunder, die geschehen, wenn Menschen Brücken bauen statt Mauern. Möge es Mut machen, den Frieden nicht dem Zufall zu überlassen, sondern ihn in jedem Wort, jedem Blick, jeder Handlung neu zu erschaffen. Denn Frieden ist kein Traum, Frieden ist der Weg und er beginnt in uns.
4: 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Jörn Geschwendtner, der Druck des Volkes. Die Corona-Demos haben gezeigt, welche Macht das Volk oder auch nur ein Teil davon hat, und dass es die Politik von einem Irrweg abbringen kann. Doch die Massenmobilisierung, die damals möglich war, gelingt für den Weltfrieden nicht. Warum? Wo ist die Energie geblieben, die Hunderttausende auf die Straße gebracht hat? Erinnern Sie sich? Frieden schaffen ohne Waffen. Der Slogan, der in den 80er Jahren im Kontext der aufkommenden Friedensbewegung in Westdeutschland zum zentralen Leitspruch wurde, spiegelte die Forderung nach Abrüstung und einer gewaltfreien Konfliktlösung wider. Er wurde häufig auf Demonstrationen, Plakaten und Transparenten verwendet, unter anderem bei einer großen Protestveranstaltung 1981.

0: Mittelstreckenraketen. Doch es ging um mehr als nur Politik. Die Friedensbewegung wurde Teil der Kultur. Lieder, Plakate, Romane. Der Widerstand gegen den Krieg wurde in den Alltag der Menschen getragen. Warum war es damals möglich, Massen für den Frieden zu mobilisieren und heute nicht? Eine mögliche Erklärung. Frieden scheint für viele kein direktes, greifbares Thema mehr zu sein. Während die Menschen bei den Corona-Protesten unmittelbar von den Maßnahmen betroffen waren, erscheinen Kriege in anderen Ländern oft weit weg. Der Konflikt zwischen Russland und der Ukraine hat direkte wirtschaftliche Folgen, aber für viele nicht die emotionale Dringlichkeit, um auf die Straße zu gehen. Ein weiterer Faktor, die Medien. Während die Friedensbewegung der 80er Jahre breite gesellschaftliche Unterstützung hatte, wird heutiger Protest für den Frieden oft in eine bestimmte Ecke gedrängt. Wer gegen Waffenlieferung demonstriert, muss sich gefallen lassen, als Putin-Versteher oder rechts abgestempelt zu werden. Diese gezielte Diffamierung schreckt viele ab. Gleichzeitig erleben wir eine groteske Verdrehung dessen, was eine echte Demonstration sein sollte. Während Proteste für Grundrechte oder Frieden behindert oder medial ignoriert werden, werden andere Demos aktiv gefördert, etwa die von Regierung und regierungsnahen NGOs organisierten Demos gegen rechts. Das hat mit demokratischem Protest nichts zu tun. Das ist gelenkter Aktivismus. Echter Druck muss von unten kommen, nicht von oben verordnet werden. Die Forderung nach Frieden ist heute dringlicher denn je. Deutschland liefert Waffen in einem Krieg und spricht offen über Kriegstüchtigkeit. Eine Rhetorik, die es seit dem Zweiten Weltkrieg nicht mehr gegeben hat. Und doch bleiben die Straßen weitgehend leer. Vielleicht wird sich das ändern, wenn die Eskalation weiter voranschreitet. Vielleicht, wenn die Worte mancher Politiker, die offen über Marschflugkörper für Russland spekulieren, zur Realität werden und der Krieg sich ausweitet. Vielleicht aber ist es dann schon zu spät. Deshalb halten Sie gezielt Ausschau nach Demonstrationen für den Frieden und nehmen Sie daran teil. Oder noch besser, vernetzen Sie sich mit anderen und organisieren Sie selbst eine Aktion. Denn wer den Frieden will, darf nicht darauf warten, dass die Mächtigen ihn gewähren. Man muss ihn einfordern.
1: 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Robert Stein gleich liest seinen Text. Hauke Ritz verlesen von mir.
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1: Dr. Hauke Ritz. Die Westbindung und der Krieg. Es waren vor allem westeuropäische Staaten, die sie zu Beginn der Neuzeit anschickten, an fremden Küsten Kolonien zu errichten. Je mehr sich die maritimen Kolonialreiche entwickelten, desto mehr veränderten sie die Ökonomien der Mutterländer, die bald süchtig nach den Riesenprofiten der kolonialen Ausbeutung wurden. Der Aufstieg des Deutschen Kaiserreichs war für Großbritannien und Frankreich auch deshalb provozierend, weil hier anstelle von Kolonien langfristige Investitionen in neue Technologien mit geringer Rendite zum Motor der wirtschaftlichen Entwicklung geworden waren. Als Folge der westeuropäischen Expansion war unterdessen in Nordamerika ein neuer Staat entstanden, gegründet mit dem Anspruch, Europas Fehler zu korrigieren. Dieser Ableger Westeuropas entwickelte sich bald zu einer eigenständigen Zivilisation, die einerseits viele Merkmale Europas in sich aufnahm, etwa den Imperialismus, andere Zivilisationsmerkmale Europas aber negierte. Diese neue nordamerikanische Zivilisation kehrt im Zuge des Zweiten Weltkriegs nach Europa zurück und zeigt von Anfang an drei Eigenschaften. Erstens, zu bleiben. Zweitens, Europas Geschichte als korrekturbedürftige Fehlentwicklung wahrzunehmen. Drittens, Europa nach dem Vorbild der USA umzugestalten. Damit beginnt ein schleichender Selbstverlust Europas. Der Kontinent, der bis zum Aufstieg des Faschismus noch das Zentrum der Welt gewesen war, Entstehungsort der Wissenschaft, Heimstatt der Künste, Geburtsort der Philosophie, wird nun selbst zu einer Kolonie, verliert erst seine Selbstständigkeit und historische Orientierung, dann seine Identität, schließlich seine Künste und zuletzt seine Seele. Die mit der Westbindung verbundene Umerziehung, Re-Education, erst der Deutschen, schließlich aller Europäer, war von Anfang an Ausdruck der Tatsache, dass die US-Amerikaner Europa nicht achteten, ja sich vom Kulturniveau der Europäer provoziert fühlten. Vielen Amerikanern erscheint der europäische Selbstverlust als Fortschritt und Bestätigung des US-amerikanischen Exzeptionalismus. Wird in den kommenden Jahrzehnten die Westbindung nicht aufgehoben, droht sie die Weitergabe der europäischen Kultur an die jüngere Generation dauerhaft zu unterbrechen. Im vollends amerikanisierten Europa hätten die Europäer mit ihren eigenen Kulturleistungen nur noch so viel zu tun wie die heutigen Ägypter mit ihren Pyramiden, Die Kontinuität einer 2000-jährigen Zivilisation steht auf dem Spiel. Just in dieser Situation eröffnet der

0: Von den BRICS-Staaten angestoßener Prozess der Entdollarisierung, für Europa eine einmalige Gelegenheit zur Selbstbefreiung. Damit dies gelingt, muss Europa sich daran erinnern, wer es ist. Erstens, dass es nicht nur Westeuropa, sondern auch Mittel- und Osteuropa umfasst, weshalb die imperiale Tradition des Westen Europa nicht als Ganzes definiert. Zweitens, dass es ein grundlegendes anderes Sozialmodell als die USA besitzt. Die liberale Tradition der USA, die Armut akzeptiert, ist zutiefst uneuropäisch. Drittens, dass in Europa das politische Pendel zwischen einem sozialen Konservativismus und einem konservativen Sozialismus schwankt und nicht wie in den USA zwischen autoritärem und libertärem Liberalismus. Viertens, dass Europa in seiner Geschichte zu viele Kriege erfahren hat, als dass es sich dem Streben der USA nach Weltherrschaft anschließen könnte. Fünftens, dass Europa im Westfälischen Frieden die Grundlage für ein Völkerrecht geschaffen hat, das auf die Andersartigkeit des anderen zu reflektieren vermag, statt wie die USA jedes Land am eigenen Maßstab zu messen. Sechstens, dass Europa ein Bildungsideal verkörpert, welches es dem Einzelnen ermöglicht, ohne Religion, lediglich gestützt auf Literatur, Musik, Philosophie, Geschichte und Politik, eine eigene Beziehung zur Transzendenz zu entwickeln. Siebtens, dass der Kern Europas daher das Ideal eines bewussten, ernsthaften Lebens im Geist der Verantwortung ist, wohingegen der American Way of Life die Frage nach der Wahrheit, dem persönlichen Vorteil unterordnet. Achtens, dass Europa die Werte des Christentums säkularisiert und im Medium der Gesetze der Bildung, der Politik und Geschichte verweltlicht hat. Europa besitzt eine Verantwortung für die Bewahrung dieser historisch entstandenen einzigartigen Verknüpfung von Kultur und Modernität. Solange die Westbindung besteht, solange muss Europa immer im Osten einen Krieg führen, was letztlich zur Selbstzerstörung führt. Noch nie in seiner Geschichte wurde Europa von einer außereuropäischen Macht regiert. Die Westbindung ist daher eine Anomalie der Geschichte, die überwunden werden muss, damit Europa leben kann. 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
1: 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Es ist der 7. Dezember 1970. Der deutsche Bundeskanzler Willy Brandt steht vor einem Ehrenmal zum Gedenken der Opfer im ehemaligen Ghetto in Warschau. Er richtet noch die Schleife am großen Blumenkranz der deutschen Delegation und dann, ohne Ankündigung, sinkt er plötzlich in einer einzigen Bewegung auf die Knie und senkt ganz langsam sein Haupt. Niemand spricht. Schweigen. Nur die Fotografen halten diesen Moment für immer fest. 14 Sekunden lang hält er seinen Kopf geneigt, die Hände vor dem Bauch gefaltet. Eine große Geste mit großer Bedeutung von einem großen Politiker. Dieser Moment kann mit Blick auf unsere Zeit gar nicht groß genug gesehen werden. Wandel durch Annäherung hieß die Grundlage des dann gegründeten Warschauer Vertrages, der eine neue Ära in Sachen Ost-West-Politik einleitete, und gerade wir Deutschen konnten im Herbst 1989 dann die Früchte dieser Politiker und Handlungen erleben, konnten erleben, was es heißt, wenn Mauern fallen, Kasernen zu Hunderten schließen und tausende Panzer, Kanonen und Gewehre einfach verschrottet werden. Was folgte, war eine Dekade, in der die Welt aufatmen konnte, wenn auch nicht überall. Aber doch war die große Bedrohung aus Zeiten des Kalten Krieges endlich überwunden. Ein schicksalshafter Tag im September 2001 beendete in wenigen Minuten diese Ära, und seitdem befinden wir uns in einer neuen Zeitrechnung. Eine Zeit, in der die führenden Politiker und Mächtigen nicht auf eine wichtige Erfahrung zurückgreifen können, nämlich was es heißt, im Krieg zu sein. Willy Brandt war Jahrgang 1913, das heißt, er war 26 Jahre zu Beginn und 32 Jahre am Ende des Zweiten Weltkrieges. Die eigenen Erfahrungen und Bilder aus dieser Zeit, aber auch die aller anderen, haben ihn verstehen lassen, was es heißt, dieses Unglück für immer verhindern zu müssen. Nie wieder Krieg. Das war die große Parole in diesem Land, die über allem stand, und eigentlich hätte dies als Summe unserer kollektiven und so traumatischen Erfahrungen auch für immer so bleiben sollen. Doch offensichtlich fehlt den jetzigen Denkern und Lenkern nicht nur bei uns, sondern in fast ganz Europa diese so wichtige Lebenserfahrung. Keiner lag in den Schützengräben, im Hagel der Granaten. Keiner kennt den Geruch von verbranntem Fleisch und keiner hat die Schreie der sterbenden Kameraden gehört. Keiner von denen weiß, was Krieg wirklich bedeutet. Der Bundesaußenkanzler hat keine Angst vor dem Krieg, nein, nicht einmal vor dem Atomkrieg. Der laute Ruf der Bellizisten schallt täglich durch unsere Medien. Mit markigen Worten fordern sie Vergeltung und Schutz für ein uns fremdes Land, wenn das eigene Land und die Wirtschaft schwanken. Doch nichts ist zu teuer für das große Ziel, das ultimativ böse Reich im Osten im großen Kampfe niederzuringen. Als Brandt damals zum ersten offiziellen Staatsbesuch nach Polen kam, war der Schrecken des Zweiten Weltkriegs erst 25 Jahre her und die Erinnerung daran bei den Menschen in Polen noch sehr lebendig. Daher wurde die Stimmung, als er auf dieses Mahnmal zulief, zu Beginn auch als kalt, dunkel und unheilvoll charakterisiert. Doch nach dieser so großen Geste waren es die Symbole Wärme und Genesung, die das Geschehen und die Berichterstattung dominierten. Und wie ein Katalysator eine Reaktion in Gang bringt, hatte Brandt damit letztendlich zum Fall der Mauer und des Eisernen Vorhangs beigetragen. Eine kurze und demütige Geste eines wichtigen Mannes konnte so eine bedeutende politische Wende einleiten. Es bleibt zu hoffen, dass wir so ein Zeichen noch einmal erleben können, denn ohne Frieden ist alles nichts.
0: Musikalisch beendete ich das gestrige Dossier mit Letkowski, Kleiner Frieden, erinnerte mich an den Text Der einfache Frieden von Gisela Steineckert für die zweite LP von Kurt Nolzer, eine ganz bestimmte Sehnsucht.
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0: gering.
1: So viel Frieden uns nicht gegeben in die Meldungen der Tagesschau. EU-Sanktionen gegen Russland vorerst blockiert. Slowakei und Frankreich wollen einen Oligarchen von der Sanktionsliste streichen. In Litauen haben NATO-Kampfjets eine Drohne abgeschossen. Präsident Nauseda dankte. Angaben zur Herkunft der Drohne gibt es bisher nicht.
2: Also die Situation ist auf jeden Fall ernst. Es ist aber leider in der Tat so, dass wir nicht allzu viel wissen.
1: Dann ahne ich mal, eine mit unserem Steuergeld finanzierte Drohne wurde sicherlich wieder mal von einem NATO-Flieger runtergeholt, der mit unserem Steuergeld bezahlt wurde. Teuer werden wir bezahlen für all das. Und auch hier Verteidigungsminister Pistorius, SPD.
3: Das ist richtig.
1: Ordnet Verpflichtung für die Litauen-Brigade an. Es fehlen Hunderte. Man spricht von mittlerem dreistelligen Bereich. Alles überschrieben mit dem Begriff NATO-Ostflanke. Ein mit meiner Geschichtsbildung, die nicht nur DDR sozialisiert ist. Eindeutig ins Dritte Reich gehörender Begriff.
4: Meine deutschen Volksgenossen und Volksgenossinnen.
1: Wer das alles frisst und schulterzuckend sein normales Leben weiterlebt, ist mir Verbrecher schlimmerer als die vor 80 Jahren. Die konnten weder Google noch KI befragen, nicht wissen, ob 100 Kilometer östlich dieselbe Scheiße stattfindet. Und auch die Vorgesetzten waren nicht selten angespannt. Reichlich von Sinnen Polens Außenminister Sikorski. Er erklärt bei einer Sicherheitskonferenz in Kiew, Zitat, wir würden Russland ziemlich schnell besiegen. Nach dieser Sicherheitskonferenz kam es ja auch zu diesem Eisenbahnunfall, mit dem die Russen durchaus zeigten, dass sie in der Lage sind zu zielen. Als Nicht-Faschist nehme ich die entsprechende Berichterstattung in Russland, aber auch im globalen Süden wahr. Nach Konflikt mit Antikorruptionsbehörden verlässt der ukrainische Generalstaatsanwalt Ruslan Kravchenko das Land.
5: Give us a credit!
1: Ihm beschäftigt sich mit Botschaftslärm. Dachanlage auf der russischen Botschaft wäre nicht genehmigt, hetzt der ORF. Bulgarien, Feuer im Munitionslager ausgebrochen, ein Lager der Firma Emco, Oha und Kosovo, neue Regierung.
6: Wir warnen Sie, folgende Bilder können verstörend werden.
1: Andere haben wir nicht, liebes Svetlana. Damit es nicht ganz so verstörend wird, machen wir nur Audio, die kleine Audiodatei von Radio Marabu am 15. September 2026, einem Dienstag. USA verhängen Sanktionen gegen die zweitgrößte Bank Russlands, wollen Druck auf Teheran ausüben. Öltanker ist in der Straße von Hormus explodiert, Bericht ORF. Der Botschafter und ständige Vertreter Irans in Genf betont, eine Untersuchung der wirtschaftlichen Folgen der Entwicklung in der Straße von Hormus sei ohne Berücksichtigung der Grundursachen der Krise keine umfassende Bewertung. Bericht Irna. Ein Golftreffen wurde auf Wunsch Saudi-Arabiens verschoben, gibt der Sprecher des Außenministeriums des Iran bekannt. Die jemenitische Armee greift saudisch verbundene Truppenansammlungen in Al-Jaf an. Benzinpreis rekordhoch. ADAC. Springers Welt performt. Ein Ökonom prophezeit 3 Euro pro Liter. Gleich zu Weihnachten bringen wir uns schon mal in Stimmung. Markus Söder erklärt die Brandmauer gegen die AfD für gescheitert.
7: Glockenklang in der Ferne.
1: Umfrage bundesweit, GMS, AfD 30%, Union nur noch 20%. Ein Elch legt den Warschauer Hauptbahnhof lahm, berichtet passend der SWR. Milliardenverlust bei Krankenkassen, Fehlinvestitionen für Immobilien und Fonds, so viel zu ihrer Gesundheit. Aber die brauchen sie im Krieg wahrscheinlich nicht mehr.
8: Herzlich willkommen im meteorologischen Herbst 2026.
1: Heute nochmal sommerlich, ab morgen Herbst von West.
9: Marcello, vielen Dank für die Nachricht.
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1: Das Neueste vom Tag aus unserer Nachrichtenredaktion. Eine weitere Kolumne von unserem Kollegen Jürgen Eger. Gleich. 17 Uhr Original Berlin. 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

und Sonnabend war ich auf dem DKP-Friedensfest am Mehringplatz. Wie in den Vorjahren schon vermerkt, das, was von der Partei und dem UZ-Pressefest übrig ist, ist ein Schatten seiner selbst. Ich erinnere mich ans Dortmunder Pressefest zurück bis in die 80er, war auch in den letzten 10, 20 Jahren mehrmals dort. Aber immerhin, einige interessante Wiedersehen, wie immer bei solchen Gelegenheiten, Kai Degenhardt zum Beispiel. Wieder Tobi Thiele, Quixote, bei den Dekapisten. Ich habe mir den Autor Sollorz mal 30, 40 Minuten gegeben. Naja, ich muss es nicht haben. Drei jungsche Weiber, eine davon hochschwanger, haben ein schönes Hacksprogramm dargeboten. Eine davon eine jungsche Ami, die eine sehr besondere Gesangsstimme hat und dazu Banjo spielt. Ich hatte sie schon zwei, dreimal bei den Dekapisten gesehen bzw. gehört. Zum Beispiel am 9. Mai in Treptow. Sonnabendabend habe ich dann der Gina Peach gelauscht, die ja seit vielen Jahren mit ihrer Tochter am Klavier auftritt. Sie brachte ihr 36. oder 37. Brecht-Programm. Es heißt, von den Leben die Hellen, von den Toden die Schnellen. Seit ich sie das letzte Mal hörte, ist die Stimme doch sehr gealtert, aber sie verfügt über die Technik, daraus etwas Richtiges und Besonderes zu machen und nicht nur über die Technik. Ein Genuss jedenfalls, wieder einmal unser Allergrößtmeister in abendfüllendem Umfang zu genießen. Ihre Zugabe ist dann allerdings, das hat mich überrascht, ein Gundermann.

Der Marabu bringt den letzten Teil seines Interviews mit Mayen. Der erzählt, dass er eine eigene Medienakademie eröffnet hat mit seiner Ehefrau. Der sagt vieles Richtige. Zum Beispiel darüber, was den heute in den Medien Tätigen an Können und Wissen und Talent fehlt. Er kommt zurück auf die DDR-Ausbildung und behauptet, dort habe es Bestes gegeben, nicht nur Ideen, sondern auch Praktiziertes, das auf den Friedhöfen des Vergessens vergraben sei. Er habe Teile davon wieder hervorgeholt. Er hatte ja in der DDR das Studium angefangen. Er berichtet, dass die Großmedien nun selbst ausbilden und benennt sehr zutreffend, welche Negativeffekte das haben muss. Nach welchen Kriterien werden die Kandidaten ausgewählt? Welchen Anpassungs- und Gleichförmigkeitsmachdruck gibt es? Und so weiter. Ich höre das Wort Milieumedien erstmals. Gemeint sind die sogenannten Alternativen, die der Unzufriedenen und Protestler. Denen bieten die Mayens nun die Möglichkeit, sich schulen zu lassen. Das ist ja prima, auch wenn es sicher ein kommerzielles Projekt ist. Er sagt sehr richtig, alle Systeme, nicht nur das der DDR, haben den Bedarf zu kontrollieren, was über die Regierung, über das System öffentlich ausgegeben wird. Mayen spricht darüber, dass es nötig ist, wäre, über die Mechanismen der Medien zu denken und zu diskutieren und auch über das Ethos. Das war so in der DDR. Das ist effektivst unterdrückt seit Jahrzehnten. Mayen meint, wir müssten neu über die DDR denken, reden. Er schaue sich nun immer wieder DDR-Filme an, was ich ja auch mit Marabu-Hilfe seit etlichen Jahren ebenfalls tue. Ich muss das nicht neu tun, ich hab's schon immer gemacht. Ein schönes Interview und ein Mayen, der für meine Ohren nur Richtiges und Vernünftiges sagt, das ist nicht immer so. Und endlich bin ich versöhnt mit Mayens sonstigen Musikwünschen. Sie spielen Gundermann mit dem einen Liedermacherlied, das die Beseitigung der DDR resümiert. Der singt vom Legen der Kraftwerksschlote, von vollen Autobahnen in der Lausitz, von Bundeswehreinsatz im Oderbruch. Das war 1997, also ein recht spätes Lied. So müssen Lieder sein, muttersprachlich. Und sollen uns vom ganzen Leben erzählen.

0: die Stellungnahme, die AfD sei rechtsextrem, weil sie von CDU und FDP abstamme. Naja, aber war die Brit jemals etwas anderes als rechtsextrem? Auch wenn der DDR von den bekennenden Brit-Rechten seit Jahrzehnten das Etikett von wegen der zweiten totalitären Diktatur aufgeklebt wird. In der Brit wurde wird der Hitlerfaschismus zu 97% tradiert. Nur einige Elemente, die die Amis verboten haben, werden nicht oder nur verdeckt praktiziert. Die Mehrheitsgesellschaft war immer rechtsextrem, aber nicht alle, die in ihr lebten. Es ist ja die Frage der Definition, was links, was Mitte, was rechts sei. Die Mehrheitsgesellschaft war einverstanden mit Inkludierung von Millionen Nazis in den Staatsapparat, mit der Teilung der Deutschen nach dem Diktat der Amis, mit dem Verbot der friedensorientierten und friedensorganisierten ab Anfang der 1950er, mit dem Verbot der Kommunisten, mit der Erschießung von Philipp Müller, Benno ohne Sorg, Rudi Dutschke und viele andere mehr, mit den Massenmorden der Amis in Vietnam und anderswo, mit der Stationierung der Ami-Raketen unter dem Lügenvorwand Raketenlücke, mit der Arisierung des DDR-Volkseigentums, des Bodenreformlands, der volkseigenen Wälder, von Millionen Häusern, Wohnungen, Datschen, Betrieben und so weiter, dem Mord an den Ceausescus, an Saddam Hussein, Muammar al-Gaddafi und so weiter und so fort. Geht es rechtsextremer?
1: Aus Berlin, der Dichtersänger, Jürgen Egger auf Radio Marabu.
0: Schack preist den Ströbele. Ich halte dagegen. Damit. Ströbele, der immer so volksnah tat, so juristisch, so sozial, so gerecht und so weiter, war derjenige, der Anfang der 2000er das RVG in den Bundestag eingebracht hat. RVG heißt Rechtsanwältevergütungsgesetz. Freilich hat der Ströbele das weit ab von größerer Öffentlichkeit getan. Das RVG löste die Brago ab. Brago hieß Bundesrechtsanwaltsgebührenordnung. Die Ansprüche der Anwälte wurden damit, also vom Übergang von Brago auf RVG, vom Rang einer Ordnung auf die Ebene Gesetz gebeamt. Also die Ansprüche der Anwälte wurden aufgewertet. Die Gebührentabellen des RVG haben es in sich. In einer Anwältefachzeitschrift konnte man dann lesen, dass mit dem RVG mindestens 2,5 mal so hohe Gebühren generiert werden und in Rechnung gestellt werden konnten gegenüber den Summen der Brago. Selbstverständlich war Ströbele immer bescheiden genug, diese Mehreinnahmen der Schwarzkuttenkaste, deren Mitglied er ja war, nicht ans Revier zu heften. Er hat nicht öffentlich damit angegeben, dass er diesen Schwarzkutten, seinen Kollegen, seinen Kumpanen noch mehr Geld in den Arsch geblasen hat. Die blöden Volker hätten ja denken können, dass sie ihm beträchtlich höhere Hürden zu verdanken hätten, falls sie in Bedrängnis kämen wegen des Prinzips, wegen des Rechts des Finanzstärkeren und also wesentlich größere Abzocke bekommen haben durch den Ströbele. Aber in der Öffentlichkeit hat er sich solcher Verdienste nicht gerühmt, sondern so getan, als wäre er auf Seiten des Volkes und nicht auf Seiten der Raffgierigen. Bei den Dekapisten kommt mir ein Aktivist vorbildlich entgegen mit einem Radio Marabu Niki.

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0: auch was heute daraus zu lernen ist, das erfahren die Kameraden von dem Mitkämpfer Ernst Schnellers, dem Genossen Paul Korb, bei einem Besuch des Ernst-Schneller-Denkmals in Schwarzenberg.
1: Ja, Erzgebirge hier in Schwarzenberg, nur das Schulbeispiel geschaffen, ja. Proletarischen Hundertschaften, ich weiß nicht, ob euch das was sagt.
2: Ich habe vor kurzem ein bisschen über die Geschichte von Zwickau, was hier ein bisschen studiert, weil ich das für die Jahresarbeit gebracht habe. Und dabei bin ich auf proletarischen Hundertschaften gestoßen. Und da drin stand eben auch mitgeschrieben, dass die Arbeiter sich die Waffen durch die Garnison in Zwickau verschafft haben. Wie ist denn das nur hier in Schwarzenberg gewesen? War das große Schwierigkeiten oder?
1: Also die Bewaffnung der proletarischen Hundertschaften ist natürlich überall anders verlaufen. Ja. So war erst einmal grundsätzlich eine illegale. Ne? Also eine offizielle Bewaffnung der Hundertschaften gab es nicht. Das Verhältnis war vielleicht so, um euch nur, dass es also nicht einheitlich gewesen. In einem Ort war die Bewaffnung besser, in anderen war sie nicht so gut. Aber hier bei uns kann ich euch sagen, dass wir ungefähr auf einer Hundertschaft vielleicht im Durchschnitt 6 Gewehre haben. Und die Ausbildung, vor allen Dingen der Jugendlichen, es waren ja nur neue Menschen rangewachsen, die im Waffenhandwerk nicht auskannten, das erfolgte in einer Arbeiterwohnung. Da wurde also illegal ein Gewehr oder eine Pistole oder so eine behelfsmäßige Handgranate in der Arbeiterwohnung gebracht. Und dort kam eine kleine Gruppe von Jugendlichen unter Leitung von einem Ausgebildeten dann zusammen. Ja.

0: Bandcamp schreiben Dichtersänger Jürgen Eger seine Kolumnen hier bei uns, heute eingebettet in Jahrgang 49. Montag bis Freitag, 16 bis 17 Uhr, Treffpunkt Alexanderplatz auf Ihrem DDR 1. Anna Chilling jetzt mit einem DDR-Rezept für Sie.
1: Grilletta. Sie benötigen 4 Brötchen, rund oder oval, 250 Gramm Schweinehackfleisch, ein Ei, 30 Gramm Zwiebelwürfel, 30 Gramm Semmelmehl, Salz und Pfeffer, 4 Esslöffel Ketchup oder Lecho, etwas Margarine zum Braten. Und so wird's gemacht. Aus Hackfleisch und den restlichen Zutaten eine Masse herstellen. Grilletten formen und in Margarine garbraten. Die Brötchen halbieren und im Backofen oder auf dem Toaster erwärmen. Beide Hälften mit Ketchup oder Lecho bestreichen, eine Grillette dazwischenlegen und nach Wunsch mit weiterem Gemüse verfeinern. Guten Appetit!

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Das bedeutet Original Mitschnitte. Heute MDR Live 1993. Da war alles noch ganz frisch. Bis dahin fliegt die Taube. 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

0: Jürgen Eger auf DDR 1. Wir sind gleich zurück.
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2: 2026 Termine Tom Oliver Regenauer. Herbsttermine am 4. September in Scharans, Schweiz, Rousville, 5. September, 10. 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September Bruchköbel, Leipzig, 13. September, 15. September Erfurt, Wertheim, gemeinsam mit Ernst Wolf am 16. September, 17. September Gemünden, 18. September Lage, Bochum am 19. September, am 20. September noch einmal Berlin und am 22. September München. Maria Bild, Österreich am 24. September.
3: 9. Oktober 1993, über 30 Jahre ist das her. Damals auf UKW, der MDR Live. Ich erinnere mich noch, er ersetzte die Frequenz von Jugendradio DT64 und die seichte Musik war schon eine Enttäuschung. In den ersten Jahren war das Programm aber sehr erfolgreich, später dann nicht mehr, wurde umgestellt in Jump Radio. Wir hören ein Tagesprogramm vom MDR Live 1993, historisch vielleicht interessant. 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

Samstag, Badetag in Liveland. Sind denn die Öfen schon angeschürt, damit wir pünktlich um 3 Uhr in die Badewanne steigen können? Wunderbar, sage ich da nur. Dazwischen, zwischen 12 und 3, gibt es natürlich Ihre Live-Lieblingshits. Heute wieder mit Tom Adams und der bereitet sich schon ganz kräftig.

0: vor, damit er all ihre Wünsche auch erfüllen kann. Bei mir im Wochenmarkt gleich die Oldies im Zweierpack. Ist doch auch etwas, gell? Mit R&J Stone und Fleetwood Mac nach diesem hier.
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5: Die Wettervorhersage, stürmisch, Regen und Temperaturen um 2 Grad. 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

0: Live-Schlagzeilen mit Hans-Christian Hoffmann. Jüdischer Weltkongress lehnt CDU-Präsidentschaftskandidaten Heidmann ab. Er ist nicht sensibel genug für dieses Amt, so die Kritik. Ostrenten bleiben stabil. Bundesarbeitsminister Blüm erteilt Forderungen nach langsamerer Rentenanpassung einer Abfuhr. Wieder Kämpfe in der somalischen Hauptstadt Mogadischu. Trotzdem bieten die USA General Aidid einen Waffenstillstand an. Die Wettertendenz. Meist locker bewölkt, mit Regen um 15 Grad. In der Nacht auflockernde Bewölkung um 6 Grad. Das waren Live-Schlagzeilen. MDR Live, wir und die Welt um 12 Uhr.
1: MDR Live Verkehrsdienst. A2 Berlin in Richtung Hannover. Zwischen Magdeburg Zentrum und Magdeburg Olvenstedt. Zäh fließender Verkehr wegen Bauarbeiten. A4 Eisenach in Richtung Dresden. Zwischen Nora und Apolda 10 Kilometer Stau nach einem Unfall. Zwischen Hainichen und Berbersdorf 2 Kilometer Stau. Zwischen Wilsdruff und Dresden-Wildermann 7 Kilometer stockender Verkehr. Und zwischen Limbach und Chemnitz Nord 4 Kilometer Stau durch hohes Verkehrsaufkommen. A4 Dresden in Richtung Eisenach. Zwischen Berbersdorf und Hainichen 4 Kilometer zäh fließender Verkehr. Weiter A4 Dresden in Richtung Bautzen. Vor der Anschlussstelle Uhüst blockiert ein defekter LKW die rechte Fahrspur. A72 Hof in Richtung Chemnitz. Zwischen Chemnitz Süd und dem Dreieck Chemnitz 7 Kilometer Stau durch hohes Verkehrsaufkommen. Soweit der MDR Live-Verkehrsdienst. Livezeit 11.31 Uhr.

0: Als Hobby hat der gute Mann das Bergsteigen. Warum soll der sonst Curtis Steiger heißen? Im Live-Wochenmarkt hörten wir ihn mit You're All That Matters To Me, seinen riesen, giganten Mega-Hit aus dem Jahre 92. So lange ist noch gar nicht her, gell? Bei uns im Wochenmarkt gleich drei am Stück. Mit Madonna und...
1: Doppeldeutsch.

Madonna war es das? Wunderbar, dann war es das auch langsam, aber sicher für mich. Das war der Live-Wochenmarkt am Samstagvormittag und für diese Woche. Gleich gibt es Tom Adams mit den Live-Lieblingshits. Und für den Tom hatte ich eigentlich 4 Gummibärchen aufgehoben. Und was hat er mir gesagt? Ich mag gar keine Gummibärchen. Ich aber. Tschüss, bis demnächst, ihr Bernd Lennart.

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Unterhaltung in den kommenden Stunden mit unserer bunten Musikmischung, die bis in das Jahr 1990 reicht. Dazu ausgewählte Mitschnitte aus dem Rundfunkarchiv, Originalmitschnitte des Rundfunks und des Fernsehens der DDR.

0: DT64 1988, ein Special über Nordkorea.
1: Wenn man mal Veröffentlichungen aus der KDVR in die Hand bekommt, ist immer wieder zu lesen vom großen und geliebten Führer von Kim Il-sung. Es mutet an wie eine stark auf eine Person fixierte Gesellschaft. Welche Rolle spielt Kim Il-sung bei der Entwicklung des Landes?
2: Ja, also da muss man natürlich wieder mal kurz in die Geschichte gehen. Kim Il-sung war der Partisanenführer, der also dann 1945, als die Sowjetarmee in das Land reinkam, gemeinsam mit dieser Armee seine Partisanen dazu brachte, dass also die Japaner kapitulierten, dass sie das Land verließen. Mit seinem Namen ist dann eigentlich der gesamte Aufbau des unabhängigen Korea verbunden. Man bis 45 das Land kolonial unterdrückt, das Volk absolut mundtot gemacht. Sie durften ja während der Zeit der Japaner nicht mal die eigene Muttersprache in den wenigen Schulen sprechen. Damals war ja Japanisch Sprache. Mhm. Also alles eigenständige Koreanische war in dieser Zeit tot gemacht, war total unterdrückt. Und Kim Il-sung war die Person, die dann an die Spitze des zunächst unabhängigen Korea, als also der Staat noch nicht gegründet war, trat und dazu aufrief, jetzt doch bewusst das unabhängige Land aufzubauen. All das, was zerstört worden war, was die Japaner, als sie abgezogen waren, kaputt gemacht hatten, nun wieder aufzubauen, um endlich die Wirtschaft wieder in Gang zu bringen, um zum Beispiel auch das Bildungswesen aufzubauen, dass die Kinder wieder eine Schule besuchen konnten. All das war mit diesem Namen verbunden. Er wurde dann 1948 erster Ministerpräsident. Und als 1950 der Krieg ausbrach, war Kim Il-sung Oberbefehlshaber.
1: Mit 36 Jahren, ne?
2: 1912 geworden, ja.
1: 36 Jahre Ministerpräsident.
2: Ja. Und ja, 1950 war er dann also Oberbefehlshaber der Armee. Und mit seinem Namen ist dadurch natürlich auch der Sieg über die Amerikaner verbunden. Und als dann 1953 das Land vollkommen da niederlag und man mühselig an den Aufbau ging, natürlich auch unterstützt von vielen anderen Ländern, vor allen Dingen den sozialistischen Ländern, da stand auch Kim Il-sung wieder an der Spitze dieses Landes. Und man kann wirklich sagen, dass Stück für Stück das Leben der Menschen in Korea sich verbessert hat.
1: Und ich verspreche euch jetzt zu Hause an den Hörern am Radio, dass wir nach der nächsten Musik noch ein bisschen knapper auf eure gestellten Fragen eingehen werden. Wir haben gemerkt, dass wir ziemlich lang geworden sind jetzt bei dieser Gesprächsrunde.

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1: Ich begrüße Sie zur Mittagsausgabe und bitte um Aufmerksamkeit für die Meldungen der Nachrichtenredaktion. Am Mikrofon Peter Müller-Brandt.
2: In der DDR-Handelsmetropole Leipzig sind die Vorbereitungen für die am Sonntag beginnende Frühjahrsmesse nahezu abgeschlossen.

0: Beim Rocksommer 1988 kam in Berlin auch Katharina Witt zu Wort. Wir erinnern auf DDR 1, Mediengeschichte.
1: Es stimmt, es ist wirklich völlig neu und mein Herz rutschte immer tiefer, je näher der Augenblick kam. Aber ich denke, dass es bis jetzt ganz gut über die Bühne gegangen ist und es ist eine Wahnsinnsstimmung. Und natürlich sind die Leute da, um die Musiker und die Gruppen zu sehen.
2: Wie bist du mit dieser Stimmung fertig geworden? Es sind ja nur mehrere Eisarenen, vor denen du hier stehst.
1: Naja, ich denke ganz gut. Ich denke, dass sie mir über meine erste Klippe hinweggeholfen haben. Und ich war froh, heute dabei sein zu können.
2: Ist das für dich hier eine Pflicht oder eine Kür?
1: Auf jeden Fall eine Kür. Man hatte mich gefragt, ob ich es gerne machen würde. Und ich habe natürlich sofort gesagt, weil doch der Anlass, dass wir alle für den Frieden sind, für mich doch sehr wichtig war. Und ich bin glücklich, dass ich hier mitmoderieren kann.
0: Auf der Bühne unter anderem die Rainbirds, Fischer Set und Ausgebuht wurden City. Hinter der Bühne sah man Klaus Wage und Katja Epstein. Und es rockte zum Finale Bryan Adams.

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1: Ulf Drechsel, 1988 zur Musikgestaltung von Jugendradio DT64.
2: Ich würde schon ganz gerne auf diese Frage antworten, weil sie natürlich auf eine ganz spezielle Musikrichtung zielt. Wenn du sagst, welcher Titel kommt an, heißt es, welcher Titel platziert sich in der Hitparade auf Platz 1. Und darum kann es überhaupt nicht gehen bei einer Konzeption eines Rundfunksenders wie Jugendradio. Da geht es nicht nur um Hitparadenmusik. Es geht um ein gesamtes Spektrum von populärer Musik in ihrer ganzen Breite. Da gibt es eine Hitparadenmusik und da starten wir alles, was sich nur irgendwie bietet, und das Publikum entscheidet letzten Endes, was kommt auf Platz 1 und was fällt durch die Roste. Und es ist genug, was durch die Roste fällt. Es gibt aber auch genug, was auf Platz 1 kommt, was mir nicht immer gefällt. Das ist eine ganz andere Frage. Und so. Es gibt mal Musik, wo es überhaupt nicht darauf ankommt, was wird sich vorne oder irgendwo platzieren. Es geht einfach darum, das Spektrum, so wie es in dieser Live-Szene und in der Kulturszene dieses Landes existiert, zu präsentieren und abzubilden und zu bewerten. Von allen möglichen Standpunkten. Da gibt es musikalische Kriterien, die man anlegen kann. Es gibt natürlich auch Kriterien von den Texten, hatten wir vorhin. Es gibt die Kriterien, wie reagiert das Publikum auf bestimmte Angebote. All das passiert und da wird überhaupt nicht danach geschielt, was läuft gut oder so. Es wird gezeigt, was da ist, und das Publikum, die Hörer entscheiden letzten Endes mit ihren Briefen oder mit ihrer Stimme, wie auch immer, ob ihnen das gefällt oder nicht. Und die Leute schalten neuerdings mehr Jugendradio.
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3: Unseren heutigen zweiten Duettteil, der wie immer montags den frühen Jahren eingeräumt ist, wollen wir den Anfängen einer ganz großen der polnischen Unterhaltungskunst widmen, Marila Rodowicz. Vielmehr den Produktionen, mit denen sie bei uns die vorderen Plätze der Wertungsfindungen erstürmte. Das war vor allem mit einer 1973er Produktionsserie, für die ihre besten polnischen Erfolgstitel nachgedichtet und von ihr im DDR-Rundfunk neu aufgenommen wurden. Dazu gehörten Lieder wie die kleine Eisenbahnballade, Maria und Alles war mal da, die wir für heute wieder einmal herausgesucht haben. Viele werden sich noch daran erinnern, denn Marilas Lieder haben wunderschöne Melodien und erzählen Geschichten, die man sich merkt. Obwohl sie um drei Ecken herum fast Czesław Niemens Nichte ist, schlug sie keineswegs von Anfang an eine musikalische Laufbahn ein, sondern gehörte zunächst zu Polens, aufgemerkt, talentiertesten 80 Meter Hürdenläuferinnen. Allerdings musste sie sich wegen schlechter Leistungen in mathematisch-physikalischen Fächern davon verabschieden. Die Akademie der schönen Künste, wohin sie ihre anderen Hobbys schließlich führten, hatte wegen reichlicher Bewerber in den bildnerischen Fächern leider auch keinen Studienplatz für sie. So wurde sie Heilgymnastin mit Spezialstrecke postoperative Rehabilitation und dem weiteren Hobby Gitarre in der Freizeit. Preise bei nationalen Talentewettbewerben 1962 kurz vor dem Abitur zum ersten Male und dann immer wieder schoben sie dann allmählich auf das Gleis, von dem der Zug für sie schließlich richtig abfuhr. 1969 war sie zum ersten Male Sängerin des Jahres in Polen. Von da an blieb ihr der Erfolg treu, schien sie bei Wettbewerben und Festivals die Plätze und Preise förmlich einzusammeln. Ihre ausgeprägte Individualität und Vielseitigkeit, für die sie heute bei Showkonzerten und Auftritten im In- und Ausland begeistert gefeiert wird, ist auch in den frühen Produktionen schon zu bemerken. Beispielsweise in den Liedern Mary Lou 1975 und Einmal eine Dame sein 1976. Bevor wir uns in einem späteren Duett ihren aktuellen LPs zuwenden, beschließen wir die heutigen Reminiszenzenfolge mit einem ihrer ausgesprochenen Ohrwürmer der 1979er deutschsprachigen Produktion Steig in den Zug. Gute Unterhaltung mit Marila Rodowicz aus Polen. Hey.

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3: Unseren heutigen zweiten Duettteil, der wie immer montags den frühen Jahren eingeräumt ist, wollen wir den Anfängen einer ganz großen der polnischen Unterhaltungskunst widmen, Marila Rodowicz. Vielmehr den Produktionen, mit denen sie bei uns die vorderen Plätze der Wertungsfindungen erstürmte. Das war vor allem mit einer 1973er Produktionsserie, für die ihre besten polnischen Erfolgstitel nachgedichtet und von ihr im DDR-Rundfunk neu aufgenommen wurden. Dazu gehörten Lieder wie die kleine Eisenbahnballade, Maria und Alles war mal da, die wir für heute wieder einmal herausgesucht haben. Viele werden sich noch daran erinnern, denn Marilas Lieder haben wunderschöne Melodien und erzählen Geschichten, die man sich merkt. Obwohl sie um drei Ecken herum fast Czesław Niemens Nichte ist, schlug sie keineswegs von Anfang an eine musikalische Laufbahn ein, sondern gehörte zunächst zu Polens, aufgemerkt, talentiertesten 80-Meter-Hürdenläuferinnen. Allerdings musste sie sich wegen schlechter Leistungen in mathematisch-physikalischen Fächern davon verabschieden. Die Akademie der schönen Künste, wohin sie ihre anderen Hobbys schließlich führten, hatte wegen reichlicher Bewerber in den bildnerischen Fächern leider auch keinen Studienplatz für sie. So wurde sie Heilgymnastin mit Spezialstrecke postoperative Rehabilitation und dem weiteren Hobby Gitarre in der Freizeit. Preise bei nationalen Talentewettbewerben 1962 kurz vor dem Abitur zum ersten Male und dann immer wieder schoben sie dann allmählich auf das Gleis, von dem der Zug für sie schließlich richtig abfuhr. 1969 war sie zum ersten Male Sängerin des Jahres in Polen. Von da an blieb ihr der Erfolg treu, schien sie bei Wettbewerben und Festivals die Plätze und Preise förmlich einzusammeln. Ihre ausgeprägte Individualität und Vielseitigkeit, für die sie heute bei Showkonzerten und Auftritten im In- und Ausland begeistert gefeiert wird, ist auch in den frühen Produktionen schon zu bemerken. Beispielsweise in den Liedern Mary Lou 1975 und Einmal eine Dame sein 1976. Bevor wir uns in einem späteren Duett ihren aktuellen LPs zuwenden, beschließen wir die heutigen Reminiszenzenfolge mit einem ihrer ausgesprochenen Ohrwürmer der 1979er deutschsprachigen Produktion Steig in den Zug. Gute Unterhaltung mit Marila Rodowicz aus Polen.

0: Beim Rocksommer 1988 moderierte auf der Bühne neben Katharina Witt in Berlin Dieter Dehm. Wir hören ihn jetzt an der Seite von Heinz-Rudolf Kunze.
1: Ich bin sehr froh, wie das alles abgelaufen ist. Das Wetter hat mitgespielt, es sah ja tagsüber mal ein bisschen nach Regen aus, bedrohlich. Aber es hat ja dann aufgeklärt. Gleichzeitig war es eine sehr angenehme Temperatur, um Open Air zu spielen, für die Aktiven auf der Bühne, denen es ja oft dann sehr heiß wird mit Scheinwerfern und so weiter. Man wurde also schon gefächelt und ist auch gar nicht allzu erschlagen und zerstört hinterher. Und die Leute waren offensichtlich, wie man hier munkelt, ja in einer unglaublichen Zahl erschienen. Hier geht ja irgendwie die Fama von über 100.000 Menschen. Und die Reaktion der Leute war, soweit man noch Nadelkopf, große Wesen ganz im Hintergrund erkennen konnte, wirklich sehr anteilnehmend und sehr toll. Ich war auch wieder mal verblüfft über die Konzentrationsfähigkeit und die Aufmerksamkeit der Leute bei Ansagen. Hier wird tatsächlich noch zugehört. Das ist sehr erfreulich.
2: Die Menschen hören wirklich zu. Was Heinz hat, kann ich nur unterstreichen. Also dieses Zuhören, diese Fähigkeit zuzuhören, ist beeindruckend. Und ich bin eigentlich auch sehr froh, dass wir hier so gekommen sind, wie wir gekommen sind von Künstler in Aktion.

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1: Verehrte Hörer, das war das gemeinsame Nachtprogramm von Radio DDR und Berliner Rundfunk. Ich hoffe, wir haben Sie gut durch diese Nacht begleitet. Wenn es für Sie zutrifft, dann schlafen Sie schön. Allen, die wie wir noch ein bisschen durchhalten müssen, sei gesagt, dass Radio DDR und Berliner Rundfunk ab 3.45 Uhr mit ihren Programmen in den Tag einsteigen. Bis dahin eine Sendepause.
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0: So, das war die Gruppe Karussell, Fenster zu, ein Text übrigens von Kurt Demmler. Und ich will ehrlich sein, wenn man sich so die einschlägigen Hitsparaden und Wertungssendungen anhört, dann mir geht es jedenfalls so, vermisse ich doch hin und wieder einen Text von dieser Qualität eines Kurt Demmlers. Aber egal. Machen wir weiter mit zwei weiteren Mitschnitt-Oldies. Wir haben Pink Floyd rausgesucht, die haben sich ja nur leider aufgelöst. Another Brick in the Wall aus dem gleichnamigen Album. Und hinterher ein bisschen was aus der Disco-Zeit, Mitte der 70er. Da gab es eine Dame, die hatte 3, 4 große Hits, nämlich Tina, Charles und I Love to Love, but my baby loves just to dance. Pink Floyd und Tina Charles. Ach ja, I Love to Love, was war ich verliebt damals in Tina Charles. Oh ja, ja. Leider stand unserem gemeinsamen Glück eine Tatsache im Wege, wir wurden niemals vorgestellt. Das waren die zwei Oldies, Pink Floyd und I Love to Love und davor Karussell. Und nun zu den ganz neuen Sachen, und zwar zu denen, die Sie am kommenden Donnerstag um 20 Uhr im ersten Programm DDR-Fernsehen erwarten können. Es gibt wieder einmal Bon. H&M, Sie bekommen den silbernen Bon. Olaf Berger, Hanna und Dana, Muck mit einem neuen Titel, Rock'n'Roll mit den Pettycats, Blues mit Matthias Lauschus, Inka und Sternmeißen. Und mit Martin Schreier von Sternmeißen habe ich ein ganz kurzes Gespräch geführt. Was gibt es Neues bei Stern?
1: Ja, es gibt wieder mal eine Veränderung. Wir haben einen neuen Gitarristen. Hm? Er kommt von Reform zu uns und er heißt Micha. Und wir sind ganz froh darüber, dass wir ihn bekommen haben. Unserer Meinung nach ist es ein Gitarrist, der in den letzten Jahren ziemlich unter Wert verkauft hat, obwohl er absolute Spitze ist. Und ich hoffe, dass er in den Rahmen von Stern zu dem wird, was ihm gebührt.
2: Ja. Was hat Stern im Jahr 87 vor? Gibt es Projekte, über die wir heute schon reden sollten?
1: Ja, wir haben eine ganze Menge vor. Als erstes werden wir erstmal unsere 7. LP fertigstellen, die heißt Nächte. Und dann gibt es eine Tour im Lande, nicht ganz so viele Konzerte wie sonst. Wir machen ungefähr 50 Gigs im ganzen Jahr. Da gibt es ein paar Fernsehsendungen, jetzt sind wir ja bei dir in Bonn, dann machen wir noch Stopp Rock. Und dann wird es aller Wahrscheinlichkeit nach ein paar Auslandsgastspiele geben, sehr vielleicht in der Sowjetunion. Und wir haben auch Angebote aus der Bundesrepublik.
2: Und auch 87 und die Jahre danach wird Sternmeißen das bleiben, was immer war, nämlich eine Spitzenband, auch wenn IC sein Soloprojekt weiter verfolgt.
1: Ja, das ist nur gut so.

0: Mediengeschichte auf DDR 1 auf dem Berliner Rundfunk war zu hören am Wochenende Jürgen Karnay.
1: Umberto Tozzi. Und nun kommen wir zu Nina Liesel. Sie finden wir zwischen Litzwassäule und Lizenz im Taschenbuch der Unterhaltungskunst. Und zwar steht Folgendes geschrieben. Geburtstag hat sie am 1.9.1947 in Stockholm ist sie geboren. Demzufolge, und das steht hier auch, ist sie eine schwedische Schlagersängerin. Sie war Stewardess, hat Sprachen studiert und beim Talentewettbewerb hat man sie entdeckt. Sie war sehr oft in der DDR. Vielleicht erinnern Sie sich daran, es gab wenige Unterhaltungssendungen, in denen sie ihr Talent nicht entfalten konnte. Und wir haben demzufolge auch eine ganze Menge Titel von ihr hier im Archiv. Und rausgesucht haben wir Küss, Küss. Und wenn ich mich recht erinnere, ist das ein Let's Kiss. Auch ein sehr beliebter Tanz in den 60er Jahren. Und dann gibt es Santa Barbara. Das ist eine Gruppe aus Spanien mit ihrem großen Erfolg Charlie. Iveta, Gigi Korn und dann die Birds. Turn, turn. Und wie wir Segler sagen, wäre das der vorletzte Turn gewesen. Einen haben wir noch. Zuvor möchte ich mich aber verabschieden. Es war doch eine Radioshow ohne viele Worte. Das war ein bisschen mehr Musik als gewöhnlich, Oldies zum Mitschneiden. Und heute in 14 Tagen wieder eine reguläre Sendung. Am 22. März von 7 bis 19.30 Uhr heißt es mit dem Berliner Rundfunk ins Theater und natürlich auch die Radioshow dann live dabei um 15.35 Uhr.

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3: Unseren heutigen zweiten Duettteil, der wie immer montags den frühen Jahren eingeräumt ist, wollen wir den Anfängen einer ganz großen der polnischen Unterhaltungskunst widmen, Marila Rodowicz. Vielmehr den Produktionen, mit denen sie bei uns die vorderen Plätze der Wertungsfindungen erstürmte. Das war vor allem mit einer 1973er Produktionsserie, für die ihre besten polnischen Erfolgstitel nachgedichtet und von ihr im DDR-Rundfunk neu aufgenommen wurden. Dazu gehörten Lieder wie die kleine Eisenbahnballade, Maria und Alles war mal da, die wir für heute wieder einmal herausgesucht haben. Viele werden sich noch daran erinnern, denn Marilas Lieder haben wunderschöne Melodien und erzählen Geschichten, die man sich merkt. Obwohl sie um drei Ecken herum fast Czesław Niemens Nichte ist, schlug sie keineswegs von Anfang an eine musikalische Laufbahn ein, sondern gehörte zunächst zu Polens, aufgemerkt, talentiertesten 80-Meter-Hürdenläuferinnen. Allerdings musste sie sich wegen schlechter Leistungen in mathematisch-physikalischen Fächern davon verabschieden. Die Akademie der schönen Künste, wohin sie ihre anderen Hobbys schließlich führten, hatte wegen reichlicher Bewerber in den bildnerischen Fächern leider auch keinen Studienplatz für sie. So wurde sie Heilgymnastin mit Spezialstrecke postoperative Rehabilitation und dem weiteren Hobby Gitarre in der Freizeit. Preise bei nationalen Talentewettbewerben 1962 kurz vor dem Abitur zum ersten Male und dann immer wieder schoben sie dann allmählich auf das Gleis, von dem der Zug für sie schließlich richtig abfuhr. 1969 war sie zum ersten Male Sängerin des Jahres in Polen. Von da an blieb ihr der Erfolg treu, schien sie bei Wettbewerben und Festivals die Plätze und Preise förmlich einzusammeln. Ihre ausgeprägte Individualität und Vielseitigkeit, für die sie heute bei Showkonzerten und Auftritten im In- und Ausland begeistert gefeiert wird, ist auch in den frühen Produktionen schon zu bemerken. Beispielsweise in den Liedern Mary Lou 1975 und Einmal eine Dame sein 1976. Bevor wir uns in einem späteren Duett ihren aktuellen LPs zuwenden, beschließen wir die heutigen Reminiszenzenfolge mit einem ihrer ausgesprochenen Ohrwürmer, der 1979er deutschsprachigen Produktion Steig in den Zug. Gute Unterhaltung mit Marila Rodowicz aus Polen.

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0: Deutsch-sowjetische Freundschaft gab es einst auch in Erfurt.
1: Mit eindrucksvollen Kundgebungen wurde gestern die große Aussprache über die Ergebnisse des Staatsbesuches unseres Staatsratsvorsitzenden in der Sowjetunion fortgesetzt. In der Erfurter Thüringenhalle trafen sich gestern Nachmittag über 3000 Einwohner der Stadt. Dr. Erich Apel, Kandidat des Politbüros des ZK der SED und stellvertretender Vorsitzender des Ministerrats, berichtete über die Reise der Freundschaft. Dr. Apel erinnerte an den 22. Juni 1941, als die Faschisten heimtückisch die Sowjetunion überfielen. Den Weg unserer Politik heute zeigt der von Walter Ulbricht und Nikita Chruschtschow unterzeichnete Freundschaftsvertrag.
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0: So, das war Falco. Vienna Calling, Wien is calling. Bei uns ist nicht Wien calling, sondern ja. Wer ist denn am Apparat?
1: Ja, hier ist die Sibylle.
0: Sibylle. Tagchen, Sibylle Zöllner.
1: Ja.
0: Hat aber nichts mit deinem Beruf zu tun.
1: Nein.
0: Wie alt bist du? Was machst du?
1: Ich bin 22 Jahre und bin Kinderkrankenschwester.
0: Kinderkrankenschwester?
1: Ja.
0: Das ist ein relativ verbreiteter Beruf. Oder Kinderkrankenschwestern schreiben gerne, weil wir hier schon sehr viel hatten.
1: Ja.
0: Ja.
1: Ein sehr schöner Beruf und ich schreibe gerne.
0: Du schreibst gerne. An wen schreibst du denn sonst noch so? Gehörst du zu jenen, die an jede Sendung schreiben, die dazu auffordert? Und es fordern ja alle auf.
1: Nein, eigentlich nur zu Bong und zur Jugendradioshow.
0: Aha, das ist lieb. Ich fühle mich geehrt. Freut mich. Sehr schön. Wollen wir unser Spiel wagen?
1: Ja.
0: Ja?
1: Mhm.
0: Tja, pass auf. Erste Frage. Arnsdorf, da bei uns du, das liegt ja bei Dresden, deswegen müsste das eigentlich keine Schwierigkeit für dich sein. In der vergangenen Woche hatte eine große Tanzpädagogin und Choreografin Geburtstag.
1: Mhm.
0: 85 Jahre wurde sie alt.
1: Ja.
0: Sie hat den Ausdruckstanz kreiert, geformt.
1: Ja.
0: Wie hieß sie denn?
1: Die Grete Paluka.
0: Genau, die war das.
1: Ja.
0: Das ist die erste Frage, die du richtig beantwortet hast. Wir gratulieren dir.
1: Danke.
0: Es folgt die zweite. Und das ist wieder, wir wollen ja alle Gebiete so ein bisschen streifen. Das ist mal ganz was anderes. Und zwar nenne ich dir mal jetzt vier Bauwerke oder sagen wir mal große Dinge auf dieser Welt, bestaunenswerte.
1: Mhm.
0: Und eins gehört nicht da hinein in diese Reihe.
1: Ja.
0: Das müsstest du uns sagen.
1: Mhm.
0: Pass auf. Die Pyramiden, ja. Die Niagara-Fälle, der Eiffelturm und der Assuan-Staudamm. Drei Dinge haben etwas gemeinsam und eins davon ist völlig anders geartet.
1: In ihrer Garofälle?
0: Genau. Und warum? Weil sie natürlich sind.
1: Naja, weil das was mit Wasser zu tun hat.
0: Nee, was die Kinder gebaut hat.
1: Ja.
0: Allerdings, so ist es auch richtig. Hat was mit Wasser zu tun. Die anderen nicht.
1: Ja.
0: Aber der Eiffelturm wird auch nass, wenn es regnet. Also, so gesehen, ne?
1: Ja.
0: Gut. Hey. Naja, lassen wir gelten. Oder? Was sagst du?
1: Ja.
0: Ich glaube schon, du wärst daran interessiert, wenn wir das gelten lassen, ne?
1: Ja.
0: Wir würden dir jetzt sofort, morgen geht's los, ein T-Shirt schicken und eine Platte.
1: Oh, wunderbar.
0: Ha?
1: Das ist schön. Und von wem ist die Platte?
0: Ja, weiß ich nicht. Weiß ich noch nicht. Hast du einen Wunsch?
1: Nö, eigentlich nicht. Olaf Berger gibt's ja noch nicht.
0: Die ist noch nicht raus, ne?
1: Nee. Das ist egal.
0: Nach Olaf Berger seid ihr alle verrückt, wa?
1: Ja.
0: Ah, was hat der Mann, was ich nicht habe? Na, hilft nichts.
1: Naja, aber ist schon gut. Ja, ist schon in Ordnung.
0: Finde ich auch, ja. Ist auch ein netter Mann.
1: Ja.
0: Alles Gute mit auf den Weg.
1: Ja, danke.
0: Ich bedanke mich fürs Gespräch. Bis zum nächsten Mal.
1: Hm? Hm? Dankeschön.
0: Gut, tschüssi.
1: Tschüss.
0: So, Sibylle, und diese Musik ist für dich. Das ist die Neoton-Familie. Bitteschön, kommt aus Ungarnland. Herren mit Augen. Schöne kleine Melodie.

0: Okay.
1: Na?
0: Dann grüß ihn von mir.
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3: Soweit die Nachrichten. Es sprach Ulf Hauschild. Nächste Meldungen folgen um 2 Uhr. Es ist jetzt 0 Uhr 6 Minuten, 0 Uhr 6.
4: ...569. Sendung Wünsch dir doch mal Tanzmusik, zweiter Teil.
5: Wir sind von Kopf bis Fuß auf Grüße eingestellt.
4: Ganz im Dienste der Grußübermittlung und Musikwunscherfüllung stehen Ursula Künstler, Musikredaktion, Christel Riebe, Tontechnik.
5: An den Mikrofonen Edith Balbach und Karl-Heinz Wagenmann.
4: Tja, früher hieß mal das Erfolgsrezept der Schlagermacher nicht zu viel einfallen lassen.
5: Heute läuft die Chose nicht ganz so einfach, denn auch die leichte Muse wird gewogen und auch mal zu seicht befunden. Leichte Muse heißt also heute nicht für Komponisten und Texter, sich's leicht machen.
4: Das merken wir auch an den anspruchsvollen Musikwünschen, die wir beileibe nicht alle erfüllen können.
5: Folgende drei Titel sind gleich zu hören. Avalon mit Roxy Music, Zwei Rosen im Schnee, Onico und Flimmertheater mit der Gruppe Karussell.
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1: Berliner Rundfunk. 15.30 Uhr, Berliner Rundfunk. Wir senden Nachrichten. Im Auftrage Erich Honeckers hat heute Verteidigungsminister Armeegeneral Heinz Hoffmann, Mitglied des Politbüros des ZK der SED, der Offiziershochschule Rosa Luxemburg der Grenztruppen der DDR, den Scharnhorst-Orden überreicht. Die hohe Auszeichnung war der Einrichtung vom Generalsekretär des ZK der SED und Vorsitzenden des Staatsrates und des Nationalen Verteidigungsrates in Anerkennung langjähriger Verdienste.
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0: 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Erinnerungen an DT64.
1: DT64, was heißt denn diese Abkürzung?
2: Weiß ich nicht.
1: DT64?
3: Ja, das ist doch vom Radio. Jugendsendung.
1: Ja, aber was heißt DT64?
3: Vielleicht ist das der Anfang, wo die Sendung begonnen hat.
1: DT64 heißt Deutschlandtreffen 1964. Über eine halbe Million FDJler reisten damals im Mai nach Berlin, trafen sich mit Jugendlichen aus der BRD, West-Berlin und sozialistischen Ländern und zeigten, wie sehr sie sich mit ihrem Vaterland verbunden fühlen. Eigens für dieses Treffen wurde ein Radiosender eingerichtet, DT64. Und er war damals mit dabei, Kalle Neumann.
4: Die ersten Moderatoren für die erste Nachtsendung. Das war ja eine Einrichtung DT, die eigentlich nur für ein paar Tage gedacht war. Aber wir haben unsere Gäste in der Stadt begrüßt, wie sie ankamen mit Güterwagen, und wir haben sie dann bis zum Abschied mit DT64 begleitet. Und dann war erstmal eine Weile zu, aber die Resonanz war so ungeheuer, dass alle sagten, müsst ihr weitermachen. Und bis heute Jugendradio DT, DT64. Der Kundendienst von DT64 war geboren, war das erste große Erlebnis. Das andere, wenn Feierabend war und ich wurde abgelöst von dem Frühmoderator, unser heutiger Intendant Hannes Potters ist es übrigens gewesen, kam ich nach Hause und vor unserem Wohnhaus stand eine riesige Bühne und da war natürlich von morgens bis abends Rami Demi. Also ich habe schon eine ganze Menge erlebt da. Also wir haben eine neue Sendung hier beim Berliner Rundfunk, Kalles Hitparade, ein Abend für die reifere Jugend. Da spielen wir die Schlager, Jugendlieder, Volkslieder aus jener Zeit und da melden sich tatsächlich die alten FDJler, die hier 64 in Berlin zu Besuch waren. Wie Thierry Tomba, Gitarren heller klingen, Musikanten fröhlich singen oder damals war schon aktuell Roland Neudert, Hartmut Eichler, Bärbel Wachholz, die kennt man alle noch, fast alle noch aktiv.
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1: Berliner Rundfunk. 15.30 Uhr, Berliner Rundfunk. Wir senden Nachrichten. Im Auftrage Erich Honeckers hat heute Verteidigungsminister Armeegeneral Heinz Hoffmann, Mitglied des Politbüros des ZK der SED, der Offiziershochschule Rosa Luxemburg der Grenztruppen der DDR, den Scharnhorst-Orden überreicht. Die hohe Auszeichnung war der Einrichtung vom Generalsekretär des ZK der SED und Vorsitzenden des Staatsrates und des Nationalen Verteidigungsrates in Anerkennung langjähriger Verdienste.
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Ein weiteres Mal gelesen aus dem Buch Endlich Frieden. Heute haben wir Dr. Hauke Ritz, Boris

0: Keine Regierung, kein Land ohne Zwang und Not. Aber was ist denn wichtiger, Öl, Lithium und Häfen oder dumme Bauern? Also, wir versuchen es zunächst immer im Guten. Doch es gibt Regierungen, die den Sinn und Zweck ihres Wirkens einfach nicht verstehen wollen. Erst wenn sie bemerkt haben, dass sie ohne unsere Kredite ein ernsthaftes Problem bekommen, erst dann sind sie überhaupt zu Gesprächen bereit. Doch selbst dann gibt es Fälle der totalen Uneinsichtigkeit. Uns bleibt oft nichts anderes übrig, als Sanktionen zu verhängen, Aufstände für mehr Demokratie zu organisieren oder einen kriegerischen Vorfall zu inszenieren. Zum Glück funktioniert das fast immer. Falls nicht, müssen wir, ob wir wollen oder nicht, andere Seiten aufziehen. Was sollten wir auch sonst tun? Damit kommen wir zum zweiten Grund für Krieg: fatale Uneinsichtigkeit. Quod licet lovi, non licet bovi. Was dem Kaiser erlaubt ist, ist dem Rindvieh noch lange nicht erlaubt. Nach so vielen Jahrhunderten sollte man meinen, dass es alle verstanden haben. Doch der Fluch des Menschseins besteht darin, dass jede neue Generation meint, sie wüsste es besser und müsste die Dinge anders angehen. Anstatt dass sie sich die Ignoranz ihrer Ahnen zu Herzen nehmen und den Kaiser einfach machen ließen. Was also sollten wir anders tun, als mit harter Hand durchzugreifen und den Rindviechern zu zeigen, wo ihr Platz ist? Wir haben uns das auch nicht ausgesucht. Die Evolution hat uns auf diesen Platz gesetzt, an dem wir Verantwortung tragen für diese Welt. Es ist nicht immer leicht, aber wenn wir es nicht tun, wer sollte es dann tun? Doch ich möchte nicht jammern, denn es gibt sehr viel Gutes, was aus unserem Handeln entspringt. Arbeitsplätze, Hochtechnologie, riesige Wiederaufbauprojekte, neue Handelswege, neue Vasallenstaaten, neue Verbündete. Das ist das Schöne an den Kriegen, dass sie so viel Gutes bringen, jedenfalls allen, die überleben. Und das ist ja die Mehrheit, also ein Nettogewinn. Nicht zu vergessen, die weitgehend überflüssigen Menschen in den Kriegsgebieten werden rasch reduziert, was das große Ziel der Bevölkerungsreduktion wirkvoll unterstützt. So werden gleich 7 Fliegen mit einer Klappe geschlagen. Elementare Interessen, Öl, Rohstoffe, Geopolitik werden erreicht, unsere Kriegskredite bringen riesige Zusatzeinnahmen, unsere Rüstungsfirmen blühen auf und wir können neue Technologien testen. Widerständler werden eingesperrt, lästige Esser werden dezimiert und wir sind für 1 bis 2 Generationen wieder fest im Sattel. In letzter Zeit gab es allerdings bedrohliche Entwicklungen. Unseren Medien und unseren Regierungen wird nicht mehr geglaubt. Deshalb haben wir jetzt den Krieg in die Köpfe verlagert. Denn eines ist klar und darf sich niemals ändern. Es kann nur einen geben, der die Realität erschafft, und das sind wir. Deshalb werden künftig unsere KIs die einzig wahre Wahrheit verkünden. Die Hetzer und Widerständigen werden schneller weggesperrt, als sie Tweet machen können, sobald wir wieder eine reine und unhinterfragbare Realität erschaffen haben, können wir uns beruhigt den üblichen Kriegen widmen. So viel Zeit muss sein. Lügen können Kriege in Bewegung setzen. Wahrheiten hingegen können ganze Armeen aufhalten. Otto von Bismarck. Jedoch nur, wenn diese Wahrheiten jemand mutig ausspricht. Du.
1: Auch Humor gibt es im Buch Endlich Frieden.
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1: Das Vorwort von Friedrich Krüger. Frieden. Er ist wie ein zarter Faden, der durch die Jahrhunderte gesponnen wird, oft zerrissen, oft geflickt und auch unermüdlich weitergeführt. Ein Faden, der uns Menschen immer wieder daran erinnert, dass wir füreinander bestimmt sind, nicht gegeneinander. Es gab Momente in der Geschichte, in denen dieser Faden aufleuchtete wie ein Stern am dunklen Firmament, als die Mauern Berlins fielen und Menschen in Tränen, Umarmungen und Jubel vereint waren, als in Südafrika Nelson Mandela nach Jahrzehnten der Gefangenschaft die Hand zur Versöhnung ausstreckte und die Fesseln der Apartheid sprengte, als in Oslo die Hoffnung auf eine Verständigung zwischen lange verfeindeten Völkern in Handschlägen sichtbar wurde, als in Paris die Völker nach 2 Weltkriegen erklärten, nie wieder Krieg auf diesem Kontinent. Doch so hell diese Augenblicke leuchteten, sie allein genügen nicht. Frieden ist kein Geschenk, das uns für immer bleibt. Es ist ein Auftrag, der uns täglich neu übergeben wird. Ein zerbrechliches Kind, das wir in unseren Armen halten. Ein Samen, der nur wächst, wenn wir ihn gemeinsam behüten, nähren, beschützen. Dieses Buch ist Ausdruck dieser Verantwortung. 100 Stimmen, unterschiedlich wie die Farben eines Regenbogens, vereinen sich hier zu einem Chor. Jede Stimme erzählt von Verletzungen und Sehnsucht, von Mut und Versöhnung. Zusammen bilden sie ein Mosaik der Hoffnung, das uns zeigt, Frieden ist nicht fern, Frieden ist möglich, wenn wir ihn leben. Möge dieses Buch erinnern an die Wunder, die geschehen, wenn Menschen Brücken bauen statt Mauern. Möge es Mut machen, den Frieden nicht dem Zufall zu überlassen, sondern ihn in

0: jedem Wort, jeden Blick, jeder Handlung neu zu erschaffen. Denn Frieden ist kein Traum, Frieden ist der Weg und er beginnt in uns.
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2: Björn Geschwendtner, der Druck des Volkes. Die Corona-Demos haben gezeigt, welche Macht das Volk oder auch nur ein Teil davon hat und dass es die Politik von einem Irrweg abbringen kann. Doch die Massenmobilisierung, die damals möglich war, gelingt für den Weltfrieden nicht. Warum? Wo ist die Energie geblieben, die Hunderttausende auf die Straße gebracht hat? Erinnern Sie sich? Frieden schaffen ohne Waffen. Der Slogan, der in den 80er Jahren im Kontext der aufkommenden Friedensbewegung im Westdeutschland zum zentralen Leitspruch wurde, spiegelte die Forderung nach Abrüstung und einer gewaltfreien Konfliktlösung wider. Er wurde häufig auf Demonstrationen, Plakaten und Transparenten verwendet, unter anderem bei einer großen Protestveranstaltung 1981 mit 300.000 Menschen im Bonner Hofgarten, um gegen den NATO-Nachrüstungsbeschluss und für ein atomwaffenfreies Europa zu demonstrieren. Es war der Höhepunkt der Friedensbewegung und ein Beweis für die Macht des Protests. Diese Demonstrationen hatten spürbare Auswirkungen. Sie schärften das Bewusstsein für die Gefahren des nuklearen Wettrüstens, sie vernetzten Friedensbewegungen europaweit, sie machten Abrüstung und Entspannungspolitik zu gesellschaftlichen Kernthemen, sie zwangen politische Parteien, sich mit den Forderungen der Bürger auseinanderzusetzen. Dieser Druck trug dazu bei, dass 1987 der INF-Vertrag unterzeichnet wurde, ein Abkommen zwischen den USA und der Sowjetunion zur Abrüstung von Mittelstreckenraketen. Doch es ging um mehr als nur Politik. Die Friedensbewegung wurde Teil der Kultur. Lieder, Plakate, Romane. Der Widerstand gegen den Krieg wurde in den Alltag der Menschen getragen. Warum war es damals möglich, Massen für den Frieden zu mobilisieren und heute nicht? Eine mögliche Erklärung. Frieden scheint für viele kein direktes, greifbares Thema mehr zu sein. Während die Menschen bei den Corona-Protesten unmittelbar von den Maßnahmen betroffen waren, erscheinen Kriege in anderen Ländern oft weit weg. Der Konflikt zwischen Russland und der Ukraine hat direkte wirtschaftliche Folgen, aber für viele nicht die emotionale Dringlichkeit, um auf die Straße zu gehen. Ein weiterer Faktor, die Medien. Während die Friedensbewegung der 80er Jahre breite gesellschaftliche Unterstützung hatte, wird heutiger Protest für den Frieden oft in eine bestimmte Ecke gedrängt. Wer gegen Waffenlieferung demonstriert, muss sich gefallen lassen, als Putin-Versteher oder rechts abgestempelt zu werden. Diese gezielte Diffamierung schreckt viele ab. Gleichzeitig erleben wir eine groteske Verdrehung dessen, was eine echte Demonstration sein sollte. Während Proteste für Grundrechte oder Frieden behindert oder medial ignoriert werden, werden andere Demos aktiv gefördert, etwa die von Regierung und regierungsnahen NGOs organisierten Demos gegen Rechts. Das hat mit demokratischem Protest nichts zu tun. Das ist gelenkter Aktivismus. Echter Druck muss von unten kommen, nicht von oben verordnet werden. Die Forderung nach Frieden ist heute dringlicher denn je. Deutschland liefert Waffen in einem Krieg und spricht offen über Kriegstüchtigkeit. Eine Rhetorik, die es seit dem Zweiten Weltkrieg nicht mehr gegeben hat. Und doch bleiben die Straßen weitgehend leer. Vielleicht wird sich das ändern, wenn die Eskalation weiter voranschreitet. Vielleicht, wenn die Worte mancher Politiker, die offen über Marschflugkörper für Russland spekulieren, zur Realität werden und der Krieg sich ausweitet. Vielleicht aber ist es dann schon zu spät. Deshalb halten Sie gezielt Ausschau nach Demonstrationen für den Frieden und nehmen Sie daran teil. Oder noch besser, vernetzen Sie sich mit anderen und organisieren Sie selbst eine Aktion. Denn wer den Frieden will, darf nicht darauf warten, dass die Mächtigen ihn gewähren. Man muss ihn einfordern.
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0: Robert Stein gleich liest seinen Text. Hauke Ritz verlesen von mir.
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0: Dr. Hauke Ritz. Die Westbindung und der Krieg. Es waren vor allem westeuropäische Staaten, die sich zu Beginn der Neuzeit anschickten, an fremden Küsten Kolonien zu errichten. Je mehr sich die maritimen Kolonialreiche entwickelten, desto mehr veränderten sie die Ökonomien der Mutterländer, die bald süchtig nach den Riesenprofiten der kolonialen Ausbeutung wurden. Der Aufstieg des Deutschen Kaiserreichs war für Großbritannien und Frankreich auch deshalb provozierend, weil hier anstelle von Kolonien langfristige Investitionen in neue Technologien mit geringer Rendite zum Motor der wirtschaftlichen Entwicklung geworden waren. Als Folge Der westeuropäischen Expansion war unterdessen in Nordamerika ein neuer Staat entstanden, gegründet mit dem Anspruch, Europas Fehler zu korrigieren. Dieser Ableger Westeuropas entwickelte sich bald zu einer eigenständigen Zivilisation, die einerseits viele Merkmale Europas in sich aufnahm, etwa den Imperialismus, andere Zivilisationsmerkmale Europas aber negierte. Diese neue nordamerikanische Zivilisation kehrt im Zuge des Zweiten Weltkriegs nach Europa zurück und zeigt von Anfang an drei Eigenschaften: erstens zu bleiben, zweitens Europas Geschichte als korrekturbedürftige Fehlentwicklung wahrzunehmen, drittens Europa nach dem Vorbild der USA umzugestalten. Damit beginnt ein schleichender Selbstverlust Europas. Der Kontinent, der bis zum Aufstieg des Faschismus noch das Zentrum der Welt gewesen war, Entstehungsort der Wissenschaft, Heimstatt der Künste, Geburtsort der Philosophie, wird nun selbst zu einer Kolonie, verliert erst seine Selbstständigkeit und historische Orientierung, dann seine Identität, schließlich seine Künste und zuletzt seine Seele. Die mit der Westbindung verbundene Umerziehung, Re-Education, erst der Deutschen, schließlich aller Europäer, war von Anfang an Ausdruck der Tatsache, dass die US-Amerikaner Europa nicht achteten, ja sich vom Kulturniveau der Europäer provoziert fühlten. Vielen Amerikanern erscheint der europäische Selbstverlust als Fortschritt und Bestätigung des US-amerikanischen Exzeptionalismus. Wird in den kommenden Jahrzehnten die Westbindung nicht aufgehoben, droht sie die Weitergabe der europäischen Kultur an die jüngere Generation dauerhaft zu unterbrechen. Im vollends amerikanisierten Europa hätten die Europäer mit ihren eigenen Kulturleistungen nur noch so viel zu tun wie die heutigen Ägypter mit ihren Pyramiden. Die Kontinuität einer 2000-jährigen Zivilisation steht auf dem Spiel. Just in dieser Situation eröffnet der von den BRICS-Staaten angestoßene Prozess der Entdollarisierung für Europa eine einmalige Gelegenheit zur Selbstbefreiung. Damit dies gelingt, muss Europa sich daran erinnern, wer es ist. Erstens, dass es nicht nur Westeuropa, sondern auch Mittel- und Osteuropa umfasst, weshalb die imperiale Tradition des Westen Europa nicht als Ganzes definiert. Zweitens, dass es ein grundlegendes anderes Sozialmodell als die USA besitzt. Die liberale Tradition der USA, die Armut akzeptiert, ist zutiefst uneuropäisch. Drittens, dass in Europa das politische Pendel zwischen einem sozialen Konservativismus und einem konservativen Sozialismus schwankt und nicht wie in den USA zwischen autoritärem und libertärem Liberalismus. Viertens, dass Europa in seiner Geschichte zu viele Kriege erfahren hat, als dass es sich dem Streben der USA nach Weltherrschaft anschließen könnte. Fünftens, dass Europa im Westfälischen Frieden die Grundlage für ein Völkerrecht geschaffen hat, das auf die Andersartigkeit des anderen zu reflektieren vermag, statt wie die USA jedes Land am eigenen Maßstab zu messen. Sechstens, dass Europa ein Bildungsideal verkörpert, welches es dem Einzelnen ermöglicht, ohne Religion, lediglich gestützt auf Literatur, Musik, Philosophie, Geschichte und Politik, eine eigene Beziehung zur Transzendenz zu entwickeln. Siebtens, dass der Kern Europas daher das Ideal eines bewussten, ernsthaften Lebens im Geist der Verantwortung ist, wohingegen der American Way of Life die Frage nach der Wahrheit, dem persönlichen Vorteil unterordnet. Achtens, dass Europa die Werte des Christentums säkularisiert und im Medium der Gesetze der Bildung, der Politik und Geschichte verweltlicht hat. Europa besitzt eine Verantwortung für die Bewahrung dieser historisch entstandenen einzigartigen Verknüpfung von Kultur und Modernität. Solange die Westbindung besteht, solange muss Europa immer im Osten einen Krieg führen, was letztlich zur Selbstzerstörung führt. Noch nie in seiner Geschichte wurde Europa von einer außereuropäischen Macht regiert. Die Westbindung ist daher eine Anomalie der Geschichte, die überwunden werden muss, damit Europa leben kann. 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
3: 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Es ist der 7. Dezember 1970. Der deutsche Bundeskanzler Willy Brandt steht vor einem Ehrenmal zum Gedenken der Opfer im ehemaligen Ghetto in Warschau. Er richtet noch die Schleife am großen Blumenkranz der deutschen Delegation und dann, ohne Ankündigung, sinkt er plötzlich in einer einzigen Bewegung auf die Knie und senkt ganz langsam sein Haupt. Niemand spricht. Schweigen. Nur die Fotografen halten diesen Moment für immer fest. 14 Sekunden lang hält er seinen Kopf geneigt, die Hände vor dem Bauch gefaltet. Eine große Geste mit großer Bedeutung von einem großen Politiker. Dieser Moment kann mit Blick auf unsere Zeit gar nicht groß genug gesehen werden. Wandel durch Annäherung hieß die Grundlage des dann gegründeten Warschauer Vertrages, der eine neue Ära in Sachen Ost-West-Politik einleitete, und gerade wir Deutschen konnten im Herbst 1989 dann die Früchte dieser Politiker und Handlungen erleben, konnten erleben, was es heißt, wenn Mauern fallen, Kasernen zu Hunderten schließen und tausende Panzer, Kanonen und Gewehre einfach verschrottet werden. Was folgte, war eine Dekade, in der die Welt aufatmen konnte, wenn auch nicht überall. Aber doch war die große Bedrohung aus Zeiten des Kalten Krieges endlich überwunden. Ein schicksalshafter Tag im September 2001 beendete in wenigen Minuten diese Ära, und seitdem befinden wir uns in einer neuen Zeitrechnung. Eine Zeit, in der die führenden Politiker und Mächtigen nicht auf eine wichtige Erfahrung zurückgreifen können, nämlich was es heißt, im Krieg zu sein. Willy Brandt war Jahrgang 1913, das heißt, er war 26 Jahre zu Beginn und 32 Jahre am Ende des Zweiten Weltkrieges. Die eigenen Erfahrungen und Bilder aus dieser Zeit, aber auch die aller anderen, haben ihn verstehen lassen, was es heißt, dieses Unglück für immer verhindern zu müssen. Nie wieder Krieg. Das war die große Parole in diesem Land, die über allem stand, und eigentlich hätte dies als Summe unserer kollektiven und so traumatischen Erfahrungen auch für immer so bleiben sollen. Doch offensichtlich fehlt den jetzigen Denkern und Lenkern nicht nur bei uns, sondern in fast ganz Europa diese so wichtige Lebenserfahrung. Keiner lag in den Schützengräben im Hagel der Granaten, keiner kennt den Geruch von verbranntem Fleisch und keiner hat die Schreie der sterbenden Kameraden gehört. Keiner von denen weiß, was Krieg wirklich bedeutet. Der Bundesaußenkanzler hat keine Angst vor dem Krieg, nein, nicht einmal vor dem Atomkrieg. Der laute Ruf der Bellizisten schallt täglich durch unsere Medien. Mit markigen Worten fordern sie Vergeltung und Schutz für ein uns fremdes Land, wenn das eigene Land und die Wirtschaft schwanken. Doch nichts ist zu teuer für das große Ziel, das ultimativ böse Reich im Osten im großen Kampfe niederzuringen. Als Brandt damals zum ersten offiziellen Staatsbesuch nach Polen kam, war der Schrecken des Zweiten Weltkriegs erst 25 Jahre her und die Erinnerung daran bei den Menschen in Polen noch sehr lebendig. Daher wurde die Stimmung, als er auf dieses Mahnmal zulief, zu Beginn auch als kalt, dunkel und unheilvoll charakterisiert. Doch nach dieser so großen Geste waren es die Symbole Wärme und Genesung, die das Geschehen und die Berichterstattung dominierten. Und wie ein Katalysator eine Reaktion in Gang bringt, hatte Brandt damit letztendlich zum Fall der Mauer und des Eisernen Vorhangs beigetragen. Eine kurze und demütige Geste eines wichtigen Mannes konnte so eine bedeutende politische Wende einleiten. Es bleibt zu hoffen, dass wir so ein Zeichen noch einmal erleben können, denn ohne Frieden ist alles nichts.
0: Musikalisch beendete ich das gestrige Dossier mit Letkowski, Kleiner Frieden, erinnerte mich an den Text Der einfache Frieden von Gisela Steineckert für die zweite LP von Kurt Nolze, Eine ganz bestimmte Sehnsucht.
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0: gering.
1: So viel Frieden uns nicht gegeben in die Meldungen der Tagesschau. EU-Sanktionen gegen Russland vorerst blockiert. Slowakei und Frankreich wollen einen Oligarchen von der Sanktionsliste streichen. In Litauen haben NATO-Kampfjets eine Drohne abgeschossen. Präsident Nauseda dankte. Angaben zur Herkunft der Drohne gibt es bisher nicht.
2: Also die Situation ist auf jeden Fall ernst. Es ist aber leider in der Tat so, dass wir nicht allzu viel wissen.
1: Dann ahne ich mal, eine mit unserem Steuergeld finanzierte Drohne wurde sicherlich wieder mal von einem NATO-Flieger runtergeholt, der mit unserem Steuergeld bezahlt wurde. Teuer werden wir bezahlen für all das. Und auch hier Verteidigungsminister Pistorius, SPD.
3: Das ist richtig.
1: Ordnet Verpflichtung für die Litauen-Brigade an. Es fehlen Hunderte. Man spricht von mittlerem dreistelligen Bereich. Alles überschrieben mit dem Begriff NATO-Ostflanke. Ein mit meiner Geschichtsbildung, die nicht nur DDR sozialisiert ist. Eindeutig ins Dritte Reich gehörender Begriff.
4: Meine deutschen Volksgenossen und Volksgenossinnen.
1: Wer das alles frisst und schulterzuckend sein normales Leben weiterlebt, ist mir Verbrecher schlimmerer als die vor 80 Jahren. Die konnten weder Google noch KI befragen, nicht wissen, ob 100 Kilometer östlich dieselbe Scheiße stattfindet. Und auch die Vorgesetzten waren nicht selten angespannt. Reichlich von Sinnen Polens Außenminister Sikorski. Er erklärt bei einer Sicherheitskonferenz in Kiew, Zitat, wir würden Russland ziemlich schnell besiegen. Nach dieser Sicherheitskonferenz kam es ja auch zu diesem Eisenbahnunfall, mit dem die Russen durchaus zeigten, dass sie in der Lage sind zu zielen. Als Nicht-Faschist nehme ich die entsprechende Berichterstattung in Russland, aber auch im globalen Süden wahr. Nach Konflikt mit Antikorruptionsbehörden verlässt der ukrainische Generalstaatsanwalt Ruslan Kravchenko das Land.
5: Give us a credit!
1: Ihm beschäftigt sich mit Botschaftslärm. Dachanlage auf der russischen Botschaft wäre nicht genehmigt, hetzt der ORF. Bulgarien, Feuer im Munitionslager ausgebrochen, ein Lager der Firma Emco, Oha und Kosovo, neue Regierung.
6: Wir warnen Sie, folgende Bilder können verstörend werden.
1: Andere haben wir nicht, liebe Svetlana, und damit es nicht ganz so verstörend wird, machen wir nur Audio, die kleine Audiodatei von Radio Marabu am 15. September 2026, einem Dienstag. USA verhängen Sanktionen gegen die zweitgrößte Bank Russlands, wollen Druck auf Teheran ausüben. Öltanker ist in der Straße von Hormus explodiert, Bericht ORF. Der Botschafter und ständige Vertreter Irans in Genf betont, eine Untersuchung der wirtschaftlichen Folgen der Entwicklung in der Straße von Hormus sei ohne Berücksichtigung der Grundursachen der Krise. Keine umfassende Bewertung. Bericht Irna. Ein Golftreffen wurde auf Wunsch Saudi-Arabiens verschoben, gibt der Sprecher des Außenministeriums des Iran bekannt. Die jemenitische Armee greift saudisch verbundene Truppenansammlungen in Al-Jaf an. Benzinpreis rekordhoch. ADAC. Springers Welt performt. Ein Ökonom prophezeit 3 Euro pro Liter. Gleich zu Weihnachten bringen wir uns schon mal in Stimmung. Markus Söder erklärt die Brandmauer gegen die AfD für gescheitert.
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1: Umfrage bundesweit, GMS, AfD 30%, Union nur noch 20%. Ein Elch legt den Warschauer Hauptbahnhof lahm, berichtet passend der SWR. Milliardenverlust bei Krankenkassen, Fehlinvestitionen für Immobilien und Fonds, so viel zu ihrer Gesundheit. Aber die brauchen sie im Krieg wahrscheinlich nicht mehr.
8: Herzlich willkommen im meteorologischen Herbst 2026.
1: Heute nochmal sommerlich, ab morgen Herbst von West.
9: Marcello, vielen Dank für die Nachricht.

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0: Ein weiteres Mal gelesen aus dem Buch Endlich Frieden. Heute haben wir Dr. Hauke Ritz, Boris Schwendtner, Thomas Eisinger und Robert Stein, der seinen Text für unsere kleine Audiodatei einsprach.
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0: Bevor ich zum Vorwort von Friedrich Krüger komme, liest Annette Schilling Thomas Eisinger.
2: Thomas Eisinger, warum wir mehr Kriege brauchen. Eines muss endlich einmal ganz klar gesagt werden. Wir haben seit Jahren deutlich zu wenig Kriege. Leider spricht das selten jemand aus, deshalb soll es hier geschehen. Zusammen mit den sicherlich gut nachvollziehbaren Gründen. Der wichtigste Grund zuerst. Wie sollte die Welt geordnet werden ohne Kriege? Wer gibt freiwillig Land und Leute ab? Wer verschenkt sein Öl und seine Erze? Wer verzichtet freudig auf seine strategisch wichtigen Häfen? Natürlich kein Staatschef, keine Regierung, kein Land ohne Zwang und Not. Aber was ist denn wichtiger, Öl, Lithium und Häfen oder dumme Bauern? Also, wir versuchen es zunächst immer im Guten. Doch es gibt Regierungen, die den Sinn und Zweck ihres Wirkens einfach nicht verstehen wollen. Erst wenn sie bemerkt haben, dass sie ohne unsere Kredite ein ernsthaftes Problem bekommen, erst dann sind sie überhaupt zu Gesprächen bereit. Doch selbst dann gibt es Fälle der totalen Uneinsichtigkeit. Uns bleibt oft nichts anderes übrig, als Sanktionen zu verhängen, Aufstände für mehr Demokratie zu organisieren oder einen kriegerischen Vorfall zu inszenieren. Zum Glück funktioniert das fast immer. Falls nicht, müssen wir, ob wir wollen oder nicht, andere Seiten aufziehen. Was sollten wir auch sonst tun? Damit kommen wir zum zweiten Grund für Krieg: fatale Uneinsichtigkeit. Quod licet lovi, non licet bovi. Was dem Kaiser erlaubt ist, ist dem Rindvieh noch lange nicht erlaubt. Nach so vielen Jahrhunderten sollte man meinen, dass es alle verstanden haben. Doch der Fluch des Menschseins besteht darin, dass jede neue Generation meint, sie wüsste es besser und müsste die Dinge anders angehen. Anstatt dass sie sich die Ignoranz ihrer Ahnen zu Herzen nehmen und den Kaiser einfach machen ließen. Was also sollten wir anders tun, als mit harter Hand durchzugreifen und den Rindviechern zu zeigen, wo ihr Platz ist? Wir haben uns das auch nicht ausgesucht. Die Evolution hat uns auf diesen Platz gesetzt, an dem wir Verantwortung tragen für diese Welt. Es ist nicht immer leicht, aber wenn wir es nicht tun, wer sollte es dann tun? Doch ich möchte nicht jammern, denn es gibt sehr viel Gutes, was aus unserem Handeln entspringt. Arbeitsplätze, Hochtechnologie, riesige Wiederaufbauprojekte, neue Handelswege, neue Vasallenstaaten, neue Verbündete. Das ist das Schöne an den Kriegen, dass sie so viel Gutes bringen, jedenfalls allen, die überleben. Und das ist ja die Mehrheit, also ein Nettogewinn. Nicht zu vergessen, die weitgehend überflüssigen Menschen in den Kriegsgebieten werden rasch reduziert, was das große Ziel der Bevölkerungsreduktion wirkvoll unterstützt. So werden gleich 7 Fliegen mit einer Klappe geschlagen. Elementare Interessen, Öl, Rohstoffe, Geopolitik werden erreicht, unsere Kriegskredite bringen riesige Zusatzeinnahmen, unsere Rüstungsfirmen blühen auf und wir können neue Technologien testen. Widerständler werden eingesperrt, lästige Esser werden dezimiert und wir sind für 1 bis 2 Generationen wieder fest im Sattel. In letzter Zeit gab es allerdings bedrohliche Entwicklungen. Unseren Medien und unseren Regierungen wird nicht mehr geglaubt. Deshalb haben wir jetzt den Krieg in die Köpfe verlagert. Denn eines ist klar und darf sich niemals ändern. Es kann nur einen geben, der die Realität erschafft, und das sind wir. Deshalb werden künftig unsere KIs die einzig wahre Wahrheit verkünden. Die Hetzer und Widerständigen werden schneller weggesperrt, als sie Tweet machen können, sobald wir wieder eine reine und unhinterfragbare Realität erschaffen haben, können wir uns beruhigt den üblichen Kriegen widmen. So viel Zeit muss sein. Lügen können Kriege in Bewegung setzen. Wahrheiten hingegen können ganze Armeen aufhalten. Otto von Bismarck. Jedoch nur, wenn diese Wahrheiten jemand mutig ausspricht. Du.
0: Auch Humor gibt es im Buch Endlich Frieden.
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0: Das Vorwort von Friedrich Krüger. Frieden. Er ist wie ein zarter Faden, der durch die Jahrhunderte gesponnen wird, oft zerrissen, oft gepflegt und auch unermüdlich weitergeführt. Ein Faden, der uns Menschen immer wieder daran erinnert, dass wir füreinander bestimmt sind, nicht gegeneinander. Es gab Momente in der Geschichte, in denen dieser Faden aufleuchtete wie ein Stern am dunklen Firmament, als die Mauern Berlins fielen und Menschen in Tränen, Umarmungen und Jubel vereint waren, als in Südafrika Nelson Mandela nach Jahrzehnten der Gefangenschaft die Hand zur Versöhnung ausstreckte und die Fesseln der Apartheid sprengte. als in Oslo die Hoffnung auf eine Verständigung zwischen lange verfeindeten Völkern in Handschlägen sichtbar wurde, als in Paris die Völker nach zwei Weltkriegen erklärten, nie wieder Krieg auf diesem Kontinent. Doch so hell diese Augenblicke leuchteten, sie allein genügen nicht. Frieden ist kein Geschenk, das uns für immer bleibt. Es ist ein Auftrag, der uns täglich neu übergeben wird. Ein zerbrechliches Kind, das wir in unseren Armen halten. Ein Samen, der nur wächst, wenn wir ihn gemeinsam behüten, nähren, beschützen. Dieses Buch ist Ausdruck dieser Verantwortung. 100 Stimmen, unterschiedlich wie die Farben eines Regenbogens, vereinen sich hier zu einem Chor. Jede Stimme erzählt von Verletzungen und Sehnsucht, von Mut und Versöhnung. Zusammen bilden sie ein Mosaik der Hoffnung, das uns zeigt, Frieden ist nicht fern, Frieden ist möglich, wenn wir ihn leben. Möge dieses Buch erinnern an die Wunder, die geschehen, wenn Menschen Brücken bauen statt Mauern. Möge es Mut machen, den Frieden nicht dem Zufall zu überlassen, sondern ihn in jedem Wort, jedem Blick, jeder Handlung neu zu erschaffen. Denn Frieden ist kein Traum, Frieden ist der Weg und er beginnt in uns.
2: 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Jörn Geschwendner, der Druck des Volkes. Die Corona-Demos haben gezeigt, welche Macht das Volk oder auch nur ein Teil davon hat, und dass es die Politik von einem Irrweg abbringen kann. Doch die Massenmobilisierung, die damals möglich war, gelingt für den Weltfrieden nicht. Warum? Wo ist die Energie geblieben, die Hunderttausende auf die Straße gebracht hat? Erinnern Sie sich? Frieden schaffen ohne Waffen. Der Slogan, der in den 80er Jahren im Kontext der aufkommenden Friedensbewegung in Westdeutschland zum zentralen Leitspruch wurde, spiegelte die Forderung nach Abrüstung und einer gewaltfreien Konfliktlösung wider. Er wurde häufig auf Demonstrationen, Plakaten und Transparenten verwendet, unter anderem bei einer großen Protestveranstaltung 1981 mit 300.000 Menschen im Bonner Hofgarten, um gegen den NATO-Nachrüstungsbeschluss und für ein atomwaffenfreies Europa zu demonstrieren. Es war der Höhepunkt der Friedensbewegung und ein Beweis für die Macht des Protests. Diese Demonstrationen hatten spürbare Auswirkungen. Sie schärften das Bewusstsein für die Gefahren des nuklearen Wettrüstens, sie vernetzten Friedensbewegungen europaweit, sie machten Abrüstung und Entspannungspolitik zu gesellschaftlichen Kernthemen, sie zwangen politische Parteien, sich mit den Forderungen der Bürger auseinanderzusetzen. Dieser Druck trug dazu bei, dass 1987 der INF-Vertrag unterzeichnet wurde, ein Abkommen zwischen den USA und der Sowjetunion zur Abrüstung von Mittelstreckenraketen. Doch es ging um mehr als nur Politik. Die Friedensbewegung wurde Teil der Kultur. Lieder, Plakate, Romane. Der Widerstand gegen den Krieg wurde in den Alltag der Menschen getragen. Warum war es damals möglich, Massen für den Frieden zu mobilisieren und heute nicht? Eine mögliche Erklärung. Frieden scheint für viele kein direktes, greifbares Thema mehr zu sein. Während die Menschen bei den Corona-Protesten unmittelbar von den Maßnahmen betroffen waren, erscheinen Kriege in anderen Ländern oft weit weg. Der Konflikt zwischen Russland und der Ukraine hat direkte wirtschaftliche Folgen, aber für viele nicht die emotionale Dringlichkeit, um auf die Straße zu gehen. Ein weiterer Faktor, die Medien. Während die Friedensbewegung der 80er Jahre breite gesellschaftliche Unterstützung hatte, wird heutiger Protest für den Frieden oft in eine bestimmte Ecke gedrängt. Wer gegen Waffenlieferung demonstriert, muss sich gefallen lassen, als Putin-Versteher oder rechts abgestempelt zu werden. Diese gezielte Diffamierung schreckt viele ab. Gleichzeitig erleben wir eine groteske Verdrehung dessen, was eine echte Demonstration sein sollte. Während Proteste für Grundrechte oder Frieden behindert oder medial ignoriert werden, werden andere Demos aktiv gefördert, etwa die von Regierung und regierungsnahen NGOs organisierten Demos gegen rechts. Das hat mit demokratischem Protest nichts zu tun. Das ist gelenkter Aktivismus. Echter Druck muss von unten kommen, nicht von oben verordnet werden. Die Forderung nach Frieden ist heute dringlicher denn je. Deutschland liefert Waffen in einem Krieg und spricht offen über Kriegstüchtigkeit. Eine Rhetorik, die es seit dem Zweiten Weltkrieg nicht mehr gegeben hat. Und doch bleiben die Straßen weitgehend leer. Vielleicht wird sich das ändern, wenn die Eskalation weiter voranschreitet. Vielleicht, wenn die Worte mancher Politiker, die offen über Marschflugkörper für Russland spekulieren, zur Realität werden und der Krieg sich ausweitet. Vielleicht aber ist es dann schon zu spät. Deshalb halten Sie gezielt Ausschau nach Demonstrationen für den Frieden und nehmen Sie daran teil. Oder noch besser, vernetzen Sie sich mit anderen und organisieren Sie selbst eine Aktion. Denn wer den Frieden will, darf nicht darauf warten, dass die Mächtigen ihn gewähren. Man muss ihn einfordern.
0: 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Robert Stein gleich liest seinen Text. Hauke Ritz verlesen von mir.
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0: Dr. Hauke Ritz. Die Westbindung und der Krieg. Es waren vor allem westeuropäische Staaten, die sich zu Beginn der Neuzeit anschickten, an fremden Küsten Kolonien zu errichten. Je mehr sich die maritimen Kolonialreiche entwickelten, desto mehr veränderten sie die Ökonomien der Mutterländer, die bald süchtig nach den Riesenprofiten der kolonialen Ausbeutung wurden. Der Aufstieg des Deutschen Kaiserreichs war für Großbritannien und Frankreich auch deshalb provozierend, weil hier anstelle von Kolonien langfristige Investitionen in neue Technologien mit geringer Rendite zum Motor der wirtschaftlichen Entwicklung geworden waren. Als Folge der westeuropäischen Expansion war unterdessen in Nordamerika ein neuer Staat entstanden, gegründet mit dem Anspruch, Europas Fehler zu korrigieren. Dieser Ableger Westeuropas entwickelte sich bald zu einer eigenständigen Zivilisation, die einerseits viele Merkmale Europas in sich aufnahm, etwa den Imperialismus, andere Zivilisationsmerkmale Europas aber negierte. Diese neue nordamerikanische Zivilisation kehrt im Zuge des Zweiten Weltkriegs nach Europa zurück und zeigt von Anfang an drei Eigenschaften. Erstens, zu bleiben. Zweitens, Europas Geschichte als korrekturbedürftige Fehlentwicklung wahrzunehmen. Drittens, Europa nach dem Vorbild der USA umzugestalten. Damit beginnt ein schleichender Selbstverlust Europas. Der Kontinent, der bis zum Aufstieg des Faschismus noch das Zentrum der Welt gewesen war, Entstehungsort der Wissenschaft, Heimstatt der Künste, Geburtsort der Philosophie, wird nun selbst zu einer Kolonie, verliert erst seine Selbstständigkeit und historische Orientierung, dann seine Identität, schließlich seine Künste und zuletzt seine Seele. Die mit der Westbindung verbundene Umerziehung, Re-Education, erst der Deutschen, schließlich aller Europäer, war von Anfang an Ausdruck der Tatsache, dass die US-Amerikaner Europa nicht achteten, ja sich vom Kulturniveau der Europäer provoziert fühlten. Vielen Amerikanern erscheint der europäische Selbstverlust als Fortschritt und Bestätigung des US-amerikanischen Exzeptionalismus. Wird in den kommenden Jahrzehnten die Westbindung nicht aufgehoben, droht sie die Weitergabe der europäischen Kultur an die jüngere Generation dauerhaft zu unterbrechen. Im vollends amerikanisierten Europa hätten die Europäer mit ihren eigenen Kulturleistungen nur noch so viel zu tun wie die heutigen Ägypter mit ihren Pyramiden. Die Kontinuität einer 2000-jährigen Zivilisation steht auf dem Spiel. Just in dieser Situation eröffnet der von den BRICS-Staaten angestoßene Prozess der Entdollarisierung für Europa eine einmalige Gelegenheit zur Selbstbefreiung. Damit dies gelingt, muss Europa sich daran erinnern, wer es ist. Erstens, dass es nicht nur Westeuropa, sondern auch Mittel- und Osteuropa umfasst, weshalb die imperiale Tradition des Westen Europa nicht als Ganzes definiert. Zweitens, dass es ein grundlegendes anderes Sozialmodell als die USA besitzt. Die liberale Tradition der USA, die Armut akzeptiert, ist zutiefst uneuropäisch. Drittens, dass in Europa das politische Pendel zwischen einem sozialen Konservativismus und einem konservativen Sozialismus schwankt und nicht wie in den USA zwischen autoritärem und libertärem Liberalismus. Viertens, dass Europa in seiner Geschichte zu viele Kriege erfahren hat, als dass es sich dem Streben der USA nach Weltherrschaft anschließen könnte. Fünftens, dass Europa im Westfälischen Frieden die Grundlage für ein Völkerrecht geschaffen hat, das auf die Andersartigkeit des anderen zu reflektieren vermag, statt wie die USA jedes Land am eigenen Maßstab zu messen. Sechstens, dass Europa ein Bildungsideal verkörpert, welches es dem Einzelnen ermöglicht, ohne Religion, lediglich gestützt auf Literatur, Musik, Philosophie, Geschichte und Politik, eine eigene Beziehung zur Transzendenz zu entwickeln. Siebtens, dass der Kern Europas daher das Ideal eines bewussten, ernsthaften Lebens im Geist der Verantwortung ist, wohingegen der American Way of Life die Frage nach der Wahrheit dem persönlichen Vorteil unterordnet. Achtens, dass Europa die Werte des Christentums säkularisiert und im Medium der Gesetze der Bildung, der Politik und Geschichte verweltlicht hat. Europa besitzt eine Verantwortung für die Bewahrung dieser historisch entstandenen einzigartigen Verknüpfung von Kultur und Modernität. Solange die Westbindung besteht, solange muss Europa immer im Osten einen Krieg führen, was letztlich zur Selbstzerstörung führt. Noch nie in seiner Geschichte wurde Europa von einer außereuropäischen Macht regiert. Die Westbindung ist daher eine Anomalie der Geschichte, die überwunden werden muss, damit Europa leben kann. 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
1: 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Radio Marabou. 14 Sekunden, die Welt veränderten. Es ist der 7. Dezember 1970. Der deutsche Bundeskanzler Willy Brandt steht vor einem Ehrenmal zum Gedenken der Opfer im ehemaligen Ghetto in Warschau. Er richtet noch die Schleife am großen Blumenkranz der deutschen Delegation und dann, ohne Ankündigung, sinkt er plötzlich in einer einzigen Bewegung auf die Knie und senkt ganz langsam sein Haupt. Niemand spricht. Schweigen. Nur die Fotografen halten diesen Moment für immer fest. 14 Sekunden lang hält er seinen Kopf geneigt, die Hände vor dem Bauch gefaltet. Eine große Geste mit großer Bedeutung von einem großen Politiker. Dieser Moment kann mit Blick auf unsere Zeit gar nicht groß genug gesehen werden. Wandel durch Annäherung hieß die Grundlage des dann gegründeten Warschauer Vertrages, der eine neue Ära in Sachen Ost-West-Politik einleitete, und gerade wir Deutschen konnten im Herbst 1989 dann die Früchte dieser Politiker und Handlungen erleben, konnten erleben, was es heißt, wenn Mauern fallen, Kasernen zu Hunderten schließen und tausende Panzer, Kanonen und Gewehre einfach verschrottet werden. Was folgte, war eine Dekade, in der die Welt aufatmen konnte, wenn auch nicht überall. Aber doch war die große Bedrohung aus Zeiten des Kalten Krieges endlich überwunden. Ein schicksalshafter Tag im September 2001 beendete in wenigen Minuten diese Ära und seitdem befinden wir uns in einer neuen Zeitrechnung. Eine Zeit, in der die führenden Politiker und Mächtigen nicht auf eine wichtige Erfahrung zurückgreifen können, nämlich was es heißt, im Krieg zu sein. Willy Brandt war Jahrgang 1913, das heißt, er war 26 Jahre zu Beginn und 32 Jahre am Ende des Zweiten Weltkrieges. Die eigenen Erfahrungen und Bilder aus dieser Zeit, aber auch die aller anderen, haben ihn verstehen lassen, was es heißt, dieses Unglück für immer verhindern zu müssen. Nie wieder Krieg. Das war die große Parole in diesem Land, die über allem stand, und eigentlich hätte dies als Summe unserer kollektiven und so traumatischen Erfahrungen auch für immer so bleiben sollen. Doch offensichtlich fehlt den jetzigen Denkern und Lenkern nicht nur bei uns, sondern in fast ganz Europa diese so wichtige Lebenserfahrung. Keiner lag in den Schützengräben im Hagel der Granaten, keiner kennt den Geruch von verbranntem Fleisch und keiner hat die Schreie der sterbenden Kameraden gehört. Keiner von denen weiß, was Krieg wirklich bedeutet. Der Bundesaußenkanzler hat keine Angst vor dem Krieg, nein, nicht einmal vor dem Atomkrieg. Der laute Ruf der Bellizisten schallt täglich durch unsere Medien. Mit markigen Worten fordern sie Vergeltung und Schutz für ein uns fremdes Land, wenn das eigene Land und die Wirtschaft schwanken. Doch nichts ist zu teuer für das große Ziel, das ultimativ böse Reich im Osten im großen Kampfe niederzuringen. Als Brandt damals zum ersten offiziellen Staatsbesuch nach Polen kam, war der Schrecken des Zweiten Weltkriegs erst 25 Jahre her und die Erinnerung daran bei den Menschen in Polen noch sehr lebendig. Daher wurde die Stimmung, als er auf dieses Mahnmal zulief, zu Beginn auch als kalt, dunkel und unheilvoll charakterisiert. Doch nach dieser so großen Geste waren es die Symbole Wärme und Genesung, die das Geschehen und die Berichterstattung dominierten. Und wie ein Katalysator eine Reaktion in Gang bringt, hatte Brandt damit letztendlich zum Fall der Mauer und des Eisernen Vorhangs beigetragen. Eine kurze und demütige Geste eines wichtigen Mannes konnte so eine bedeutende politische Wende einleiten.

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0: nicht gering.
1: So viel Frieden uns nicht gegeben in die Meldungen der Tagesschau. EU-Sanktionen gegen Russland vorerst blockiert. Slowakei und Frankreich wollen einen Oligarchen von der Sanktionsliste streichen. In Litauen haben NATO-Kampfjets eine Drohne abgeschossen. Präsident Nauseda dankte. Angaben zur Herkunft der Drohne gibt es bisher nicht.
2: Also die Situation ist auf jeden Fall ernst. Es ist aber leider in der Tat so, dass wir nicht allzu viel wissen.
1: Dann ahne ich mal, eine mit unserem Steuergeld finanzierte Drohne wurde sicherlich wieder mal von einem NATO-Flieger runtergeholt, der mit unserem Steuergeld bezahlt wurde. Teuer werden wir bezahlen für all das. Und auch hier Verteidigungsminister Pistorius, SPD.
3: Das ist richtig.
1: Ordnet Verpflichtung für die Litauen-Brigade an. Es fehlen Hunderte. Man spricht von mittlerem dreistelligen Bereich. Alles überschrieben mit dem Begriff NATO-Ostflanke. Ein mit meiner Geschichtsbildung, die nicht nur DDR-sozialisiert ist. Eindeutig ins Dritte Reich gehörender Begriff.
4: Meine deutschen Volksgenossen und Volksgenossinnen.
1: Dass alles frisst und schulterzuckend sein normales Leben weiterlebt, ist mir Verbrecher schlimmerer als die vor 80 Jahren. Die konnten weder Google noch KI befragen, nicht wissen, ob 100 Kilometer östlich dieselbe Scheiße stattfindet. Und auch die Vorgesetzten waren nicht selten angespannt. Reichlich von Sinnen Polens Außenminister Sikorski. Er erklärt bei einer Sicherheitskonferenz in Kiew, Zitat, wir würden Russland ziemlich schnell besiegen. Nach dieser Sicherheitskonferenz kam es ja auch zu diesem Eisenbahnunfall, mit dem die Russen durchaus zeigten, dass sie in der Lage sind zu zielen. Als Nicht-Faschist nehme ich die entsprechende Berichterstattung in Russland, aber auch im globalen Süden wahr. Nach Konflikt mit Antikorruptionsbehörden verlässt der ukrainische Generalstaatsanwalt Ruslan Kravchenko das Land.
5: Give us a credit!
1: Ihm beschäftigt sich mit Botschaftslärm. Dachanlage auf der russischen Botschaft wäre nicht genehmigt, hetzt der ORF. Bulgarien, Feuer in Munitionslager ausgebrochen, ein Lager der Firma Emco, Oha. Und Kosovo, neue Regierung.
6: Wir warnen Sie, folgende Bilder können verstörend werden.
1: Andere haben wir nicht, liebe Svetlana. Damit es nicht ganz so verstörend wird, machen wir nur Audio, die kleine Audiodatei von Radio Marabu am 15. September 2026, einem Dienstag. USA verhängen Sanktionen gegen die zweitgrößte Bank Russlands, wollen Druck auf Teheran ausüben. Öltanker ist in der Straße von Hormus explodiert, Bericht ORF. Der Botschafter und ständige Vertreter Irans in Genf betont, eine Untersuchung der wirtschaftlichen Folgen der Entwicklung in der Straße von Hormus sei ohne Berücksichtigung der Grundursachen der Krise keine umfassende Bewertung. Bericht Irna. Ein Golftreffen wurde auf Wunsch Saudi-Arabiens verschoben, gibt der Sprecher des Außenministeriums des Iran bekannt. Die jemenitische Armee greift saudisch verbundene Truppenansammlungen in Al-Jaf an. Benzinpreis rekordhoch. ADAC. Springers Welt performt. Ein Ökonom prophezeit 3 Euro pro Liter. Gleich zu Weihnachten bringen wir uns schon mal in Stimmung, Markus Söder. Erklärt die Brandmauer gegen die AfD für gescheitert.
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1: Umfrage bundesweit, GMS, AfD 30%, Union nur noch 20%. Ein Elch legt den Warschauer Hauptbahnhof lahm, berichtet passend der SWR. Milliardenverlust bei Krankenkassen, Fehlinvestitionen für Immobilien und Fonds, so viel zu ihrer Gesundheit. Aber die brauchen sie im Krieg wahrscheinlich nicht mehr.
8: Herzlich willkommen im meteorologischen Herbst 2026.
1: Einfach mal sommerlich, ab morgen Herbst von West.
9: Marcello, vielen Dank für die Nachricht.

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1: Halten Sie vom Tango.
0: Auferstehung der Ruinen. Oh.

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1: Пожалуйста.
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Unterhaltung in den kommenden Stunden mit unserer bunten Musikmischung, die bis in das Jahr 1990 reicht. Dazu ausgewählte Mitschnitte aus dem Rundfunkarchiv, Originalmitschnitte des Rundfunks und des Fernsehens der DDR.

0: der kommunistische belgische Politiker Willy Freire im Fernsehen der DDR.
1: Monsieur Freire, wir erhalten jetzt viele Meldungen aus Belgien über den wachsenden Widerstand gegen die Errichtung westdeutscher Stützpunkte, zum Beispiel Arendon, Barneville, Saint-Nicolas. Können Sie uns darüber etwas Näheres sagen?
2: Il existe en Belgique.
3: Die Bevölkerung ist erregt, weil man in der Nähe des westdeutschen Stützpunktes Arendon ein Denkmal entfernt hat, das zum Andenken an die von deutschen Truppen erschossenen Widerstandskämpfer dort errichtet worden ist. Das hat im ganzen Land den Protest der Bevölkerung hervorgerufen. Bei uns sind die Arbeiter und viele Parlamentarier für Verhandlungen über einen deutschen Friedensvertrag. Diese Verhandlungen sind unabdingbar, denn sie sollen dazu führen, West-Berlin den Status einer freien und neutralen Stadt zu geben. Diese Verhandlungen sollen zur Entmilitarisierung und Neutralität beider deutscher Staaten durch den Abschluss eines Friedensvertrages beitragen.
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0: Die erste Ausgabe von Jürgens Radioshow mit Jürgen Karnay auf dem Berliner Rundfunk vom 11. Januar 1987.
1: Wir haben ja das Jubiläumsjahr dieser Stadt, aus der wir das Vergnügen haben zu senden. Und natürlich wird auch die Radioshow 87 dabei sein bei den Höhepunkten an den Wochenenden hier in Berlin. Wir haben noch einen dritten Mitschnitt, Uli, und zwar ist das Uriah Heep. Und das ist eigentlich, glaube ich, sowas für die Damen und Herren so in meinem Alter. Mitte, Anfang der 70er, ne, als wir alle noch richtig drauf gestanden haben, da war das eigentlich die Band. 1970 haben sie sich gegründet. Uriah Heep ist übrigens der Titel einer Figur von Charles Dickens. Und ja, sie waren eigentlich so eine seichte Schwermetallband, kann man, glaube ich, zusammenfassend sagen. Und Rolling Stones Leser, also dieses großen Musikmagazins, sagten, wenn man sie mag, Uriah Heep, dann mag man sie eben. Und wenn man Musik mag, dann mag man sie nicht. Wie dem auch sei, hier ist ein Klassiker, Lady in Black.

Das war Uriah Heep und Lady in Black. Am 27.12. gab es Popmusik mit K&K. Wir hatten dort ein Rätsel und des Rätsels Lösung möchte ich verkünden. Es waren folgende 4 Wörter, die wir gesucht haben. Träume, Wind, Paradies und Souvenir. Und wie wir versprochen haben, wird Herbert Küttner Gewinner nennen und ich auch, damit also wirklich alle wissen, was sie gewonnen haben. 160 Poster-Gewinner, die auch Autogrammkarten bekommen und Souvenirs und viele Sachen sind bereits abgeschickt und informiert worden. Und die Hauptgewinne möchte ich jetzt bekannt geben. Der erste Anrufer an diesem Abend war Karin Maletzki aus Demmin. Sie gewinnt eine LP und ein T-Shirt von Jürgens Radioshow. Der zweite Anrufer war Sven Mund aus Berlin. Er bekommt eine Langspielplatte. Dann gab es für interessante Fragen auch Preise. Und da haben wir uns entschieden für Ralf Borowski aus Rudolstadt. Er bekommt eine Langspielplatte. Hartmut Schierhorn aus Erfurt ebenfalls eine LP. Und Manuela Schau aus Potsdam bekommt den riesengroßen, den überdimensionalen, den Überaufkleber der Sendung Glück muss man haben und diverse Autogrammkarten von vielen, vielen Interpreten, die so etwas freundlicherweise hier bei uns hin und wieder hinterlegen. Dann möchte ich noch ganz schnell in eigener Sache etwas sagen. Der 27. ist also damit abgeschlossen. Wir hatten in der Radioshow mal 2 Intim-LPs von Dieter Birr verlost und ich bin eine Schlampe, ich gebe es zu. Ich habe die Briefe verbummelt, sie sind einfach weg. Und ich bitte Annette Janke aus Reichenbach und Kerstin Wuttig aus Helmsdorf ein Lebenszeichen von sich zu geben. Wir wollten erst, was weiß ich, den Rundspruch der Deutschen Post einsetzen, um vielleicht rauszukriegen, wo sie zu finden sind. Das ist sehr schwierig gewesen. Ich glaube, so ist es einfacher, wenn sie uns hören. Bitte melden sie sich mit voller Adresse, damit wir ihnen endlich die Langspielplatte schicken können. So, das waren nunmehr die Gewinner. Und dies ist Marion Sprave, das ist Perl, Micha Barakowski und die Smokings. 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
3: Unseren heutigen zweiten Duettteil, der wie immer montags den frühen Jahren eingeräumt ist, wollen wir den Anfängen einer ganz großen der polnischen Unterhaltungskunst widmen. Marila

Polens, aufgemerkt, talentiertesten 80 Meter Hürdenläuferin. Allerdings musste sie sich wegen schlechter Leistungen in mathematisch-physikalischen Fächern davon verabschieden. Die Akademie der schönen Künste, wohin sie ihre anderen Hobbys schließlich führten, hatte wegen reichlicher Bewerber in den bildnerischen Fächern leider auch keinen Studienplatz für sie. So wurde sie Heilgymnastin mit Spezialstrecke postoperative Rehabilitation und dem weiteren Hobby Gitarre in der Freizeit. Preise bei nationalen Talentewettbewerben 1962 kurz vor dem Abitur zum ersten Male und dann immer wieder schoben sie dann allmählich auf das Gleis, von dem der Zug für sie schließlich richtig abfuhr. 1969 war sie zum ersten Male Sängerin des Jahres in Polen. Von da an blieb ihr der Erfolg treu, schien sie bei Wettbewerben und Festivals die Plätze und Preise förmlich einzusammeln. Ihre ausgeprägte Individualität und Vielseitigkeit, für die sie heute bei Showkonzerten und Auftritten im In- und Ausland begeistert gefeiert wird, ist auch in den frühen Produktionen schon zu bemerken. Beispielsweise in den Liedern Mary Lou 1975 und Einmal eine Dame sein 1976. Bevor wir uns in einem späteren Duett ihren aktuellen LPs zuwenden, beschließen wir die heutigen Reminiszenzenfolge mit einem ihrer ausgesprochenen Ohrwürmer der 1979er deutschsprachigen Produktion Steig in den Zug. Gute Unterhaltung mit Marila Rodowitsch aus Polen.

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0: 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Gerhard Neef lädt ein in die Stadt Frankfurt-Oder. Heinrich von Kleist.
1: Heinrich von Kleist gilt als einer der sprachgewaltigsten deutschen Bühnendichter. Im Jahre 1777 wurde er hier in Frankfurt-Oder als Sohn einer preußischen Adelsfamilie geboren und musste bereits mit 15 Jahren, so verlangte es damals die Familientradition, ins preußische Heer eintreten. Der ständige Widerspruch zwischen dem Menschen Kleist einerseits und dem preußischen Offizier andererseits führten schließlich dazu, dass er 1799 seinen Dienst quittierte, um an der hiesigen Alma Mater Viadrina vor allem Naturwissenschaften zu studieren und, wie er selbst sagt, ein freier denkender Kopf zu werden. Dennoch vermochte er nicht, die innere Zerrissenheit zu überwinden und wählte mit 34 Jahren schließlich den Freitod. Er schrieb vorher: Es fehlt mir an Kraft, die Zeit wieder einzurücken. Der Dichter des zerbrochenen Krug, der Penthesilea des Prinzen von Homburg oder des Michael Kohlhaas erlebte keines seiner Werke auf der Bühne. In unserem Land zählen die Stücke von Heinrich von Kleist zum ständigen Repertoire der Theater. Das Theater in Frankfurt-Oder trägt den Namen dieses berühmten Sohnes der Stadt und fühlt sich dem Erbe Heinrich von Kleist besonders verpflichtet. Und wenn Sie Frankfurt-Oder besuchen, dann sollten Sie diese Gedenkstätte und damit Heinrich von Kleist näher kennenlernen.
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0: Tier.
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2: Peter Modrow, der ein Mädchen sucht. Sie war vom 18. bis 29. Juli im Haus Lenz in Ilsenburg und wohnte im Zimmer 15. So alt war sie auch ungefähr. Und damit der Peter nicht ohne sie alt wird, möchte sie bitte an folgende Adresse schreiben. Peter Modrow, 563 Heiligenstadt, Karl-Marx-Straße 17. Und womit ihr diesmal nicht gespart habt, sind scharfe Beschimpfungen über fehlende Sprachkenntnisse und mein Drüberquasseln beim Omega-Konzert. Vor lauter Scham bin ich nun von 1,70 Meter auf 70 Zentimeter zusammengeschrumpft, passe aber nun auf diese Art und Weise unheimlich Dufte in die Kiste. Und damit ich dann nicht so allein bin, schickt mir doch bitte ein bisschen Post. Ja, meinetwegen auch mit euren Wünschen und den 10 Hits der Woche, aber an die Stimme der DDR, 116 Berlin, Kennwort, Franks Beatkiste.

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1: Das war so. Und jetzt wollt ihr wieder sehen, wie ich mich überschlage. Habe ich mir doch gedacht, los geht's. Max grüßt seinen Kumpel in Wahlbeck und die Tramperkete und Birgit in Steigra. Von Gerd geht ein lieber Gruß an Schmunzel. Hans-Joachim Pohle grüßt Anna aus Neupetershain, Annette aus Lübbenau und Hans-Jörg aus Altdöbern. Ich gebe natürlich an euch alle wieder einen fetten Gruß durch und auch unsere Adresse, Stimme der DDR, 116 Berlin, Kennwort Franks Beatkiste, dahin eure größten 10 der Woche und eure Wünsche. Verabschiede mich gemeinsam mit der technischen Viola. Ganz lieb von euch, eure Claudia.

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3: Unseren heutigen zweiten Duettteil, der wie immer montags den frühen Jahren eingeräumt ist, wollen wir den Anfängen einer ganz großen der polnischen Unterhaltungskunst widmen, Marila Rodowicz. Vielmehr den Produktionen, mit denen sie bei uns die vorderen Plätze der Wertungsfindungen erstürmte. Das war vor allem mit einer 1973er Produktionsserie, für die ihre besten polnischen Erfolgstitel nachgedichtet und von ihr im DDR-Rundfunk neu aufgenommen wurden. Dazu gehörten Lieder wie die kleine Eisenbahnballade, Maria und Alles war mal da, die wir für heute wieder einmal herausgesucht haben. Viele werden sich noch daran erinnern, denn Marilas Lieder haben wunderschöne Melodien und erzählen Geschichten, die man sich merkt. Obwohl sie um drei Ecken herum fast Czesław Niemens Nichte ist, schlug sie keineswegs von Anfang an eine musikalische Laufbahn ein, sondern gehörte zunächst zu Polens, aufgemerkt, talentiertesten 80-Meter-Hürdenläuferinnen. Allerdings musste sie sich wegen schlechter Leistungen in mathematisch-physikalischen Fächern davon verabschieden. Die Akademie der schönen Künste, wohin sie ihre anderen Hobbys schließlich führten, hatte wegen reichlicher Bewerber in den bildnerischen Fächern leider auch keinen Studienplatz für sie. So wurde sie Heilgymnastin mit Spezialstrecke postoperative Rehabilitation und dem weiteren Hobby Gitarre in der Freizeit. Preise bei nationalen Talentewettbewerben 1962 kurz vor dem Abitur zum ersten Male und dann immer wieder schoben sie dann allmählich auf das Gleis, von dem der Zug für sie schließlich richtig abfuhr. 1969 war sie zum ersten Male Sängerin des Jahres in Polen. Von da an blieb ihr der Erfolg treu, schien sie bei Wettbewerben und Festivals die Plätze und Preise förmlich einzusammeln. Ihre ausgeprägte Individualität und Vielseitigkeit, für die sie heute bei Showkonzerten und Auftritten im In- und Ausland begeistert gefeiert wird, ist auch in den frühen Produktionen schon zu bemerken. Beispielsweise in den Liedern Mary Lou 1975 und Einmal eine Dame sein 1976. Bevor wir uns in einem späteren Duett ihren aktuellen LPs zuwenden, beschließen wir die heutigen Reminiszenzenfolge mit einem ihrer ausgesprochenen Ohrwürmer der 1979er deutschsprachigen Produktion Steig in den Zug. Gute Unterhaltung mit Marila Rodowicz aus Polen.

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1: Der Schlagermarkt, das ist die 39. Ausgabe der deutschen Hitparade auf Radio Aktuell.
2: Unter Mikrofon auch heute wieder André Tonn
1: und Hans Meserski.
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2: 15.30 Uhr, Berliner Rundfunk. Wir senden Nachrichten. Im Auftrage Erich Honeckers hat heute Verteidigungsminister Armeegeneral Heinz Hoffmann, Mitglied des Politbüros des ZK der SED, der Offiziershochschule Rosa Luxemburg der Grenztruppen der DDR, den Scharnhorst-Orden überreicht. Die hohe Auszeichnung war der Einrichtung vom Generalsekretär des ZK der SED und Vorsitzenden des Staatsrates und des Nationalen Verteidigungsrates in Anerkennung langjähriger Verdienste.
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0: Berliner Rundfunk 1990, Helga Hahnemann interviewt Tamara Danz. Berliner
1: Rundfunk. Ich meine Figur halte, wissen die Leute bereits, wie ist denn das bei dir?
2: Naja, so früh nach dem Aufstehen gleich einen rauchen auf nüchtern Magen.
1: Nein,
2: nee. Der Gag ist, dass jetzt ganz viele schon wieder stimmen, wa? Und insofern kann man jetzt schon mal wieder an das alte Zeug rangehen und sich das mal durchgucken. Mhm. Ich meine, das ganze Textmaterial.
1: Meine Revolutionärin hier, Tamara. Ja. Hör mal, du hast doch auch mal viel Briefe von Jugendlichen gekriegt, wa?
2: Ja.
1: Hast du auch mal Post aus dem Knast gekriegt?
2: Ja. Auch schön.
1: Kapier hoch eben. Von Norbi. Wir werden erstmal Jailhouse spielen. So, pass mal auf, jetzt aber ernsthaft. Du bist aus einem bestimmten Grunde hier. Nämlich, du kommst da gleich in meinen Film rein und da wollen wir auch ein wunderschönes Lied von dir spielen. Oder wolltest du, sag doch noch mal irgendwas, hast du noch ein Anliegen oder so? Wie geht's euch? Von Silly?
2: Nee, gut, das ist alles okay.
1: In Ordnung.
2: Und ja, Anliegen habe ich ganz viele. Aber das gehört ja hier nicht her. Wir sind hier eine lustige Sendung.
1: Eine Unterhaltungssendung, ja, ist in Ordnung. Das andere verpackst du in die Texte mit rein.
2: Auch, ja.
1: Und jetzt spielen wir ein wunderschönes Lied von euch, von Silly. Mm. Und das heißt?
2: Wir singen, was hast du denn an?
1: Na, verlorene Kinder.
2: Ach so, ja.

0: DDR1 erinnert an Literatur. Dieter Mann liest aus Hermann Kant Die Aula.
1: Aus dem Roman Die Aula von Hermann Kant. Es war einmal ein Waldarbeiter namens Jakob Filter. Es war dieser Jakob Filter und er war der letzte Dreck. Er lebte tief im dunklen Hage und viele Meilen weit waren nur Köhler und Wilddiebe und Hexen. Und noch einmal viele Meilen weit wohnte Herr Lehmann. Herr Lehmann wohnte in einem prächtigen Schloss und hatte überall seine braven Leute. Einer von diesen braven Leuten hieß Friedrich Filter, der hatte einen Sohn und der hieß Jakob. Friedrich war Waldarbeiter und Jakob wurde Waldarbeiter, da war er 14 Jahre alt. Als der Krieg zu Ende war, da kamen diese Russen, zogen in Herrn Lehmanns Schloss, tranken Herrn Lehmanns Wein und wollten Herrn Lehmanns Holz. Da war Jakob schon 17 Jahre alt. Und als Jakob hörte, dass einer kam und sagte, die Arbeit sei von nun an eine Sache des Ruhmes und der Ehre, da lachte Jakob Filter sehr erwachsen. Die Arbeit blieb schwer und der Wald wurde kahl. Und das war unter Herrn Lehmann nicht vorgekommen. Wen wundert das, sagten die Leute, kein Lehmann ist nicht mehr und kein Staat ist auch nicht mehr. Wen wundert das, wenn der Wald hingeht wie unterm Feuer, wenn keiner mehr da ist, der sagt, wie man umgehen muss mit einem Wald. Und der Förster, der vorher Waldarbeiter gewesen war, sagte, es müssten welche sein, die es lernten. Und im Kreis aktiv haben sie gesagt, wer einen weiß, der es lernen kann, der soll es melden. Da haben sie den Jakob Filter gemeldet. Den anderen wussten sie nicht und er war der Einzige im richtigen Alter. Da war aber Jakob schon 21 Jahre alt und eine Schule hatte er schon 7 Jahre nicht mehr gesehen. Und Jakob weigerte sich und tat es mit ungeschickten Worten. Die anderen aber sagten, uns kommst du nicht aus, denn sie haben hier eine neue Erfindung gemacht, mit der man einen jeden überreden kann, auch wenn er nicht will. Und sie nennen es Delegieren.
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1: Berliner Rundfunk. 15.30 Uhr, Berliner Rundfunk. Wir senden Nachrichten. Im Auftrage Erich Honeckers hat heute Verteidigungsminister Armeegeneral Heinz Hoffmann, Mitglied des Politbüros des ZK der SED, der Offiziershochschule Rosa Luxemburg der Grenztruppen der DDR, den Scharnhorst-Orden überreicht. Die hohe Auszeichnung war der Einrichtung vom Generalsekretär des ZK der SED und Vorsitzenden des Staatsrates und des Nationalen Verteidigungsrates in Anerkennung langjähriger Verdienste.
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0: Freundschaft, proklamiert Klaus Feldmann in der aktuellen Kamera.
1: Guten Abend, meine Damen und Herren. Das Zentralkomitee der Sozialistischen Einheitspartei Deutschlands hat dem Zentralkomitee der KPdSU zum heutigen 60. Jahrestag des zweiten Parteitages der Sozialdemokratischen Arbeiterpartei Russlands brüderliche Kampfesgrüße übermittelt. In dem vom ersten Sekretär des Zentralkomitees, Walter Ulbricht, unterzeichneten Grußschreiben heißt es: Die deutsche Arbeiterklasse verdankt der Partei Lenins unendlich viel. Sie hat in entscheidendem Maße der internationalen kommunistischen Bewegung, so auch der deutschen Arbeiterbewegung, mit ihren reichen Erfahrungen den Weg gewiesen, um die Mehrheit der Arbeiterklasse zu gewinnen, eine marxistisch-leninistische Bündnispolitik zu entwickeln und die Massen an den Kampf um die politische Macht heranzuführen. Unter der Führung so aufrechter Freunde des Sowjetvolkes wie der Genossen Ernst Thälmann, Wilhelm Pieck und Walter Ulbricht kämpften die Kommunistische Partei Deutschlands und die Sozialistische Einheitspartei Deutschlands für die systematische Durchsetzung des Leninismus in der deutschen Arbeiterbewegung, für die Anerkennung der führenden Rolle der KPdSU und für die feste Freundschaft zur Sowjetunion. Vom zweiten Parteitag der Sozialdemokratischen Arbeiterpartei Russlands bis zum 22. Parteitag der Kommunistischen Partei der Sowjetunion, vom ersten Parteiprogramm bis zum neuen Programm der KPdSU, dem wegweisenden Leitstern unserer Epoche, spannt sich ein weiter Bogen. 60 Jahre unermüdlichen Kampfes für das Glück und den Frieden der Menschheit hat die KPdSU zur anerkannten Vorhut der gesamten internationalen kommunistischen Bewegung gemacht. Heute steht die KPdSU gestählter und geschlossener denn je als leuchtendes Vorbild für das große Heer der mehr als 42 Millionen Mitglieder umfassenden internationalen kommunistischen Bewegung.
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0: Deutsch-sowjetische Freundschaft gab es einst auch in Erfurt.
1: Mit eindrucksvollen Kundgebungen wurde gestern die große Aussprache über die Ergebnisse des Staatsbesuches unseres Staatsratsvorsitzenden in der Sowjetunion fortgesetzt. In der Erfurter Thüringenhalle trafen sich gestern Nachmittag über 3000 Einwohner der Stadt. Dr. Erich Apel, Kandidat des Politbüros des ZK der SED und stellvertretender Vorsitzender des Ministerrats, berichtete über die Reise der Freundschaft. Dr. Apel erinnerte an den 22. Juni 1941, als die Faschisten heimtückisch die Sowjetunion überfielen. Den Weg unserer Politik heute zeigt der von Walter Ulbricht und Nikita Chruschtschow unterzeichnete Freundschaftsvertrag.
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0: Die Schauspielerin Ariane Burbach lebte von 1962 bis 2024. Zu DDR-Zeiten war sie in Hauptrollen im Kino zu erleben. Fariaho, Das Haus am Fluss, Vorspiel, Motivsuche, aber auch Liane. Dieser Film trägt biografische Züge. Hören wir den Einstieg.
1: Also ich bin jetzt 20. Mein Vater ist Maschinenschlosser. Meine Mutter arbeitet im Büro. Sind beide geschieden und ich arbeite in der Mikroelektronik.
2: Was hat Sie denn bewogen, sich auf unsere Annonce zu melden?
1: Ich bin eigentlich bloß mitgekommen. Marion hat sich Helene nicht getraut.
3: Na, wüsste.
2: Wie gefällt Ihnen Ihre Arbeit?
1: In der Schule klingt das ja halt immer so doll, ne? So Beruf mit Zukunft, weißer Kittel und so. Naja, ist ja auch nicht schlecht und die Kollegen sind ganz nett. Ist eben bloß alles ein bisschen klein. Und da ist man abends ganz schön kaputt. Wird aber ganz gut bezahlt, oder? Ich weiß ja nicht, was sie verdienen. Ist doch wahr. Ich will jedenfalls nicht mit 40 mit einem weißen Stöckchen in den Bordstein klappern.
2: Wie stellen Sie sich denn Ihre Zukunft vor?
1: Zukunft? Na, ich bin so ein Mensch. Man darf nicht so viel planen. Am besten ist so, man nimmt sich was vor und dann macht man das und dann ist gut. So Abwechslung. Ich bin ja noch ganz schön jung und ich möchte einfach nur was erleben.
2: Und Männer?
1: Was Männer?
2: Na, gibt's welche in Ihrem Leben?
1: Mal ja, mal nee. Sie sind bloß Bescheuerte und solche, die gehen.
2: Beschreiben Sie doch mal Ihren Typ.
1: Naja, groß, dunkel, ist aber nicht Bedingung, sportlich. Zum Lachen muss er mich bringen können. Na, ebenso, gleiche Wellenlänge.
2: Treue?
1: Hoffentlich. Naja, die Männer sind ja automatisch untreu. Sonst verlieren sie ihr Image.
2: Wären Sie lieber ein Mann?
1: Das sind Fragen. Nee, wünschen wir uns ja einem Mädchen.
2: Gut, danke schön.
1: Das war alles?
0: Liane, beim Vorstellungsgespräch Erinnerungen an Ariane Burbach. 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